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1: Hallo liebe Autofahrer, alles frei auf den Straßen, keine Staus oder Verkehrsbehinderungen. Meldungen über Blitzer oder Abstandsmessungen liegen uns derzeit nicht vor. Gute Fahrt wünscht euch Radio Osnabrück.
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1: Derzeit in Osnabrück Schinkel 15 Grad, in Vechta ebenfalls 15 Grad. In der Nacht bleibt es in der Region ruhig und mild, mit lockeren Wolken oder klaren Abschnitten. Die Temperaturen liegen zwischen 11 und 14 Grad. Im Laufe des Tages wird es immer freundlicher. Am Nachmittag zeigt sich häufig die Sonne. Die Höchstwerte erreichen angenehme 21 bis 24 Grad. An den Höhenzügen im Süden bleibt es teils etwas wolkiger.
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1: Hallo liebe Autofahrer, uns liegen im Moment keine Staus und Behinderungen vor. Im Moment gibt es keine Geschwindigkeitskontrollen. Radio Osnabrück wünscht euch eine gute Fahrt.
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1: Ich bin Diana Kramer. Nach den Spekulationen über einen möglichen Kanzlerwechsel bekommt Bundeskanzler Friedrich Merz Rückendeckung aus den eigenen Reihen. Vor einem Treffen mit CDU-Politikern in Nordrhein-Westfalen heute haben sich mehrere Spitzenpolitiker demonstrativ hinter den Kanzler gestellt. Darunter auch CDU-Generalsekretär Carsten Linnemann. Er sprach in der ZDF-Sendung Berlin direkt von Scheindebatten.
2: Ich war 3 Tage in meinem Wahlkreis unterwegs. Nicht eine Person hat mich darauf angesprochen, sondern die Menschen interessiert, wie wir die Energiekosten runterbekommen. Wie wir die Steuern runterbekommen. Das sind die Themen, dass wir mehr Netto von Brutto haben. Und das müssen wir umsetzen. Und diese Scheindebatten, die werden in Berlin-Mitte geführt.
1: CDU-Generalsekretär Carsten Linnemann. Eine Mehrheit von 53% in der Bevölkerung geht übrigens nicht davon aus, dass die Union mit einem anderen Kanzler besser dastehen würde. Das ergab eine Forsa-Umfrage für Stern und RTL. 41% glauben dagegen, dass es der Union helfen würde, wenn Merz das Amt aufgeben und ein anderer aus der Union das Kanzleramt übernehmen würde. In Italien bekommt man künftig Geld zurück, wenn man auf einer gebührenpflichtigen Autobahn wegen einer Baustelle zu lange im Stau steht. Die neue Regelung tritt heute in Kraft. Schon wenn die Fahrt auf einer Strecke von knapp 100 Kilometern 10 Minuten länger dauert als üblich, soll es Entschädigung geben. Zum Fußball. Knapp 2 Wochen vor Beginn der WM hat die deutsche Nationalmannschaft ihr vorletztes Testspiel deutlich gewonnen. In Mainz setzte sich die Mannschaft von Julian Nagelsmann mit 4:0 gegen Finnland durch.
3: Die deutsche Mannschaft macht alles dafür, dass die WM-Euphorie steigt im Land. Viel Spielfreude, viel Dominanz und am Ende viele Tore. Auch wenn das erste erst nach etwas mehr als einer halben Stunde fällt. Durch den überragenden Dennis Undav. Mit 2 Toren und einer Vorlage macht er hier in Mainz definitiv Werbung für die WM-Startelf. Genauso wie der 18-jährige Lennart Karl. Allerdings auch gegen harmlose Finnen. Mit dem 4:0 im Gepäck geht es am Dienstag in die USA. Dann startet offiziell die WM-Mission. Aus Mainz, Thomas Bremser.
1: Und Finnland ist erstmals seit 2022 wieder Eishockey-Weltmeister. Die Skandinavier besiegten in Zürich den WM-Gastgeber Schweiz und krönten sich mit dem insgesamt 5. Titelgewinn.
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4: Derzeit in Osnabrück, Foxtrupp 15 Grad, dazu Holdorf 14 Grad. In dieser Nacht ist es bei uns mild mit 12 bis 16 Grad, dazu bleibt es oft locker bewölkt oder schon klar und der Wind ist meist schwach. Heute Morgen zeigt sich der Himmel zunächst teils wolkig, später wird es freundlich und angenehm mit 21 bis 24 Grad. Der Radio Osnabrück 3-Tage-Trend. Morgen startet noch eher grau. Im Laufe des Tages wird es in der Region Osnabrück und im Weser-Ems-Gebiet wieder freundlicher und warm. Zum Abend sind einzelne Schauer oder kurze Gewitter dabei. Am Mittwoch ist das Wetter insgesamt heller, aber etwas frischer und besonders in den höheren Lagen südlich des Teutoburger Waldes auch mal wechselhafter. Am Donnerstag bleibt es freundlich bis sonnig. Das ruhige Frühsommerwetter setzt sich bei uns fort.
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4: Hallo liebe Autofahrer, auf der A1 Bremen Richtung Osnabrück besteht zwischen Osnabrück Nord und Osnabrück Hafen Gefahr durch einen defekten LKW auf dem Standstreifen. Auf der A31 Gronau Richtung Meppen befindet sich zwischen Emsbüren und Lingen ein defektes Fahrzeug auf dem Standstreifen. Außerdem liegt dort ein totes Reh auf dem Standstreifen und Fahrzeugteile befinden sich auf der Fahrbahn. Derzeit wird in unserer Region nicht geblitzt. Gute Fahrt wünscht euch Radio Osnabrück.
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1: Die aktuellen Wetterwerte. Osnabrück, Sutthausen 14 Grad, dazu Barkum ebenfalls 14 Grad. In der Region Osnabrück und im Weser-Ems-Gebiet bleibt die Nacht meist ruhig und teils noch wolkig. Die Temperaturen liegen zwischen 11 und 14 Grad. Im Laufe des Tages lockert es immer mehr auf. Später wird es freundlich mit 21 bis 24 Grad. Nur an den Höhenzügen im Süden halten sich die Wolken etwas länger.
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1: Hallo liebe Autofahrer, auf der A1 Bremen Richtung Osnabrück zwischen Osnabrück Nord und Osnabrück Hafen steht ein defekter LKW auf dem Standstreifen. Auf der A31 Gronau Richtung Meppen zwischen Emsbüren und Lingen befindet sich ein defektes Fahrzeug auf dem Standstreifen. Außerdem liegt dort ein totes Reh auf dem Standstreifen und Fahrzeugteile befinden sich auf der Fahrbahn. Geschwindigkeitsmessungen wurden uns aktuell keine gemeldet. Gute Fahrt wünscht euch Radio Osnabrück.
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1: Ich bin Diana Kramer. Mit der neuen Woche startet auch ein neuer Monat und auch im Juni treten einige Änderungen in Kraft, die viele Verbraucher direkt betreffen. Zum Beispiel gibt es mehr Rechte beim Online-Shopping und es ist der letzte Monat mit günstigerem Sprit.
2: Schnell geklickt und dann doch auch schnell bereut. Ab dem 19. Juni müssen Online-Händler gut sichtbar einen Widerrufsbutton auf der Seite anbieten und auch in der App. Und wer Solarstrom übers Dach gewinnt, kann diesen ab heute auch an Nachbarn verkaufen. Energy Sharing nennt sich das. Notwendig ist, dass beide Nachbarn dann auch einen Vertrag schließen. Einfach nur das Kabel rüberreichen ist nicht. Und mit Ende des Monats ist dann, statt jetzt, auch der Tankrabatt-Geschichte. Lea Matschulat, Redaktion.
1: Nach den Spekulationen über einen möglichen Kanzlerwechsel bekommt Bundeskanzler Friedrich Merz Rückendeckung aus den eigenen Reihen. Mehrere CDU-Spitzenpolitiker stellten sich demonstrativ hinter den Kanzler, darunter Schleswig-Holsteins Ministerpräsident Daniel Günther und NRW-Ministerpräsident Henrik Wüst, der in der Debatte schon als Nachrücker für Merz genannt wurde. Der Kanzler ist heute Gast einer Klausurtagung von CDU-Abgeordneten aus Nordrhein-Westfalen im sauerländischen Meschede. Nach dem Terroranschlag auf feiernde Menschen in Bielefeld wird heute am Düsseldorfer Oberlandesgericht das Urteil erwartet. Die Bundesanwaltschaft hat für den geständigen Angreifer und mutmaßlichen IS-Terroristen Mahmoud M. die Höchststrafe beantragt. Lebenslange Haft wegen vierfachen versuchten Mordes und anschließende Sicherungsverwahrung. Der Syrer hatte gestanden, die vier Opfer im Mai vergangenen Jahres nachts beim Feiern vor einer Bielefelder Bar angegriffen und durch Messerstiche lebensgefährlich verletzt zu haben. Zum Fußball. Knapp zwei Wochen vor Beginn der WM hat die deutsche Nationalmannschaft ihr vorletztes Testspiel klar gewonnen. In Mainz setzte sich das DFB-Team souverän mit 4:0 gegen Finnland durch. Dennis Undav traf doppelt, die weiteren Treffer erzielten Florian Wirtz und Jamal Musiala. Der sagte zum Spiel danach im ZDF:
3: Wir hatten jetzt nicht viele Trainingseinheiten, aber was wir auf den Platz bringen wollten, haben wir gebracht. Und es hat hoffentlich für jeden Spaß gemacht, für mich schon.
1: Morgen fliegt das DFB-Team nach Chicago. Am Samstag steht dort die Turniergeneralprobe gegen die USA an.
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4: Guten Morgen. Die aktuellen Wetterwerte: Osnabrück-Lüstringen 14 Grad, dazu Herzlake 12 Grad. In der Nacht ist es meist ruhig, teils noch wolkig, teils schon aufgelockert und die Temperaturen liegen zwischen 10 und 15 Grad. Nach Sonnenaufgang zeigt sich vielerorts die Sonne. Am Nachmittag bleibt es freundlich bis sonnig mit angenehmen 21 bis 24 Grad. Am Teutoburger Wald ist es stellenweise etwas wolkiger. Der Radio Osnabrück 3-Tage-Trend: Morgen startet oft noch freundlich, später ziehen mehr Wolken auf und zum Nachmittag sind einzelne Schauer oder auch mal ein kurzes Gewitter möglich in der Region Osnabrück und dem Weser-Ems-Gebiet. Am Mittwoch zeigt sich das Wetter wieder freundlicher, mit Sonne und nur noch vereinzelten Schauern, insgesamt aber etwas kühler. Donnerstag bleibt es überwiegend freundlich und trocken, dazu setzt sich die etwas frischere Luft fort.
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4: Hallo liebe Autofahrer, Vorsicht auf der A1 Bremen Richtung Osnabrück. Zwischen Osnabrück Nord und Osnabrück Hafen steht ein defekter LKW auf dem Standstreifen. Im Moment gibt es keine Geschwindigkeitskontrollen. Radio Osnabrück wünscht euch eine gute Fahrt.
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1: Aktuell meldet Alfhausen 13 Grad, dazu Frehren 14 Grad. In der Nacht ist es zwischen Emsland und Osnabrück meist klar oder nur locker bewölkt und mit 11 bis 15 Grad angenehm mild. Nach Sonnenaufgang gibt es viel Sonne, später am Tag wird es mit 21 bis 24 Grad richtig warm. Nur am Teutoburger Wald halten sich anfangs noch ein paar Wolken.
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1: Hallo liebe Autofahrer. Auf der A1 Bremen Richtung Osnabrück befindet sich zwischen Osnabrück Nord und Osnabrück Hafen ein defekter LKW auf dem Standstreifen. Aktuell sind keine Radarfallen aufgebaut. Gute Fahrt wünscht euch Radio Osnabrück.
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1: Ich bin Diana Kramer. In der Debatte um Spekulationen um einen möglichen Kanzlertausch bekommt Friedrich Merz Rückendeckung aus den eigenen Reihen. Mehrere Unionsspitzenpolitiker haben sich demonstrativ hinter den Kanzler gestellt. Auch CDU-Generalsekretär Carsten Linnemann. Dieser sprach in der ZDF-Sendung Berlin direkt am Abend von Scheindebatten.
2: Die Menschen interessiert, wie wir die Energiekosten runterbekommen, wie wir die Steuern runterbekommen, dass wir mehr Netto von Brutto haben. Und das müssen wir umsetzen. Und diese Scheindebatten, die werden in Berlin
1: CDU-Generalsekretär Carsten Linnemann. Eine knappe Mehrheit von 53% in der Bevölkerung geht übrigens nicht davon aus, dass die Union mit einem anderen Kanzler besser dastehen würde. Das ergab eine Forsa-Umfrage für Stern und RTL. 41% sind anderer Meinung. Bundesaußenminister Johann Wadephul ruft Israel und die Hisbollah-Miliz im Libanon dringend auf, zur vereinbarten Waffenruhe zurückzukehren. Das weitere Vorrücken der israelischen Armee im Süden Libanons gebe Anlass zu großer Sorge, sagte Wadephul am Rande seines Besuchs bei den Vereinten Nationen in New York. Israel müsse bei seinem Vorgehen gegen die Hisbollah Zivilisten und zivile Infrastruktur schützen. Jede weitere Eskalation verschärfe die ohnehin schon angespannte Lage zusätzlich, warnte Wadephul. Die Hamburger sagen Nein zu Olympischen Spielen in ihrer Stadt. Wie schon 2015 sind die Initiatoren einer Bewerbung mit ihrem Referendum gescheitert. Damit scheidet Hamburg aus dem Rennen um die deutsche Kandidatur für Spiele 2036, 2040 oder 2044 aus. Im nationalen Wettstreit vertreten sind noch München, die Rhein-Ruhr-Region und Berlin. Die Entscheidung soll im September fallen. Zum Fußball. Die deutsche Nationalmannschaft hat ihr vorletztes Testspiel vor der WM klar gewonnen. Gegen Finnland stand es in Mainz am Ende 4:0. Bundestrainer Julian Nagelsmann war im ZDF zufrieden mit der Leistung.
3: Wir haben wieder sehr gut angefangen. Die ersten 15 Minuten waren sehr gut. Dann so ein bisschen die Geduld verloren, weil die Jungs unbedingt was zeigen wollen. Das ist ja auch gut. Das mache ich auch gar nicht zum Vorwurf. Das Ergebnis ist gut. Wir haben kein Gegentor gekriegt. Und so können wir weitermachen.
1: Morgen fliegt die Mannschaft nach Chicago, wo am Samstag der letzte Test gegen die USA ansteht.
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4: Guten Morgen. Die aktuellen Wetterwerte. Bramsche 12 Grad, dazu Essen-Oldenburg ebenfalls 12 Grad. Der frühe Morgen zeigt sich bei uns oft noch locker bewölkt oder klar. Dazu ist es mit 11 bis 14 Grad frisch, aber angenehm. Im Laufe des Vormittags kommt mehr Sonne dazu. Später am Tag bleibt es freundlich bis heiter bei 21 bis 24 Grad. Der Wind ist meist schwach, nur am Teutoburger Wald kann er zeitweise etwas lebhafter sein. Der Radio Osnabrück 3-Tage-Trend. Morgen ist der Himmel in der Region Osnabrück und im Weser-Ems-Gebiet zunächst oft grau. Später gibt es aber auch Auflockerungen. Am Nachmittag sind stellenweise einzelne Schauer möglich. Am Mittwoch wird es wieder freundlicher mit Sonne. Im Süden der Region sind kurze Schauer nicht ganz ausgeschlossen. Zum Donnerstag hin bleibt es insgesamt ruhiger und etwas kühler, aber weiterhin freundlich.
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4: Hallo liebe Autofahrer, auf der A1 Bremen Richtung Osnabrück befindet sich zwischen Osnabrück Nord und Osnabrück Hafen auf dem Standstreifen ein defekter LKW. Auf der A2 Hannover Richtung Dortmund ist zwischen Lauenau und Rehren die Richtungsfahrbahn gesperrt. Dort brennt ein LKW. Eine Umleitung Richtung Dortmund wird über die B442 Apelern, Schuholtensen, Altenhagen und Rehren empfohlen. In Bad Essen auf der Osnabrücker Straße steht ein Blitzer. Radio Osnabrück wünscht euch eine gute und sichere Fahrt.
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4: Der Montagmorgen auf Radio Osnabrück. Mein Name ist Alexander, schön, dass ihr dabei seid. Und jetzt für euch Shaggy mit It Wasn't Me, Substitution von Purple Disco Machine und alle Farben mit Body Talk. Auf in diese Stunde mit der Musik eures Lebens.

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0: Es ist 5.30 Uhr. 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
1: In Osnabrück-Haste werden 14 Grad gemeldet, in Damme sind es 13 Grad. Der Tag beginnt in der Region Osnabrück und im Weser-Ems-Gebiet freundlich und frisch. Örtlich zeigen sich noch lockere Wolken. Die Temperaturen liegen am Morgen meist zwischen 11 und 14 Grad. Im weiteren Verlauf setzt sich die Sonne immer mehr durch. Am Nachmittag wird es angenehm warm mit 21 bis 24 Grad bei nur schwachem Wind.
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1: Hallo liebe Autofahrer, auf der A1 Bremen Richtung Osnabrück befindet sich zwischen Osnabrück Nord und Osnabrück Hafen ein defekter LKW auf dem Standstreifen. Auf der A2 Hannover Richtung Dortmund ist zwischen Lauenau und Rehren die Richtungsfahrbahn gesperrt. Dort brennt ein LKW. Die empfohlene Umleitung führt Richtung Dortmund über die B442, Apelern, Schuholtensen, Altenhagen und Rehren. Außerdem wird geblitzt in Kloppenburg am Gareller Weg sowie in Bad Essen auf der Osnabrücker Straße. Gute Fahrt wünscht euch Radio Osnabrück.
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1: Einen entspannten Morgen wünsche ich euch, jetzt einfach zurücklehnen und genießen. Mein Name ist Alexander, schön, dass ihr dabei seid. Und jetzt rein in die nächste halbe Stunde.

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1: Ich bin Katrin Müller. Würde die Union mit einem anderen Kanzler besser dastehen? Eher nicht, sagen die meisten Deutschen. In einer Forsa-Umfrage für Stern und RTL glauben 53%, dass CDU und CSU mit einem anderen Kanzler nicht erfolgreicher wären als mit Friedrich Merz. Rund 40% sehen das anders.
2: Für die Union sind die Zahlen trotzdem kein Freifahrtschein. Denn selbst unter den eigenen Anhängern glaubt ein größerer Teil, dass die Partei mit einer anderen Person an der Spitze erfolgreicher sein könnte. Führende Unionspolitiker weisen die Spekulationen aber weiter zurück. CDU-Generalsekretär Linnemann spricht sogar von einer Scheindebatte. Schleswig-Holsteins Ministerpräsident Günther nennt die Diskussion absurd und fordert, dass sich die Koalition stattdessen auf ihre Reformen konzentriert. Zoe Tassovali, Nachrichtenredaktion.
1: Mit der neuen Woche startet auch ein neuer Monat und auch im Juni treten einige Änderungen in Kraft, die viele Verbraucher direkt betreffen. Zum Beispiel gibt es mehr Rechte beim Online-Shopping und das ist der letzte Monat mit günstigerem Sprit. Am 30. Juni läuft der Tankrabatt aus, mit dem die Bundesregierung die Steuern auf Kraftstoffe vorübergehend gesenkt hat. Es ist allerdings unklar, wann genau die Preise an den Zapfsäulen wieder steigen. Wenn Kinder krank werden und betreut werden müssen, bleiben dafür nach wie vor meistens berufstätige Frauen zu Hause. Fast 3/4 der Kinderkrankentage im vergangenen Jahr nahmen weibliche Kassenmitglieder, wie das Wissenschaftliche Institut der AOK nach eigenen versicherten Daten ermittelte. Der Anteil der Männer lag bundesweit bei 27%. Zum Fußball. Jetzt kann die WM kommen. Die deutsche Nationalmannschaft hat ihr letztes Testspiel vor dem Abflug in die USA deutlich gewonnen, mit 4:0 gegen Finnland.
3: Vor allem der 18-jährige Lennart Karl begeistert die Fans hier in Mainz. Der Bayern-Teenager wirbelt über die rechte Seite und darf bei seinem Startdebüt sogar die Ecken schießen. Eine führt direkt zum 1:0 durch Dennis Undaff. Er ist der zweite Gewinner des Abends. Bei seinem zweiten Tor verletzt er sich an der Pobacke und muss raus. Und auch die Fanlieblinge Florian Wirtz und Jamal Musiala treffen, der nach langer Verletzungspause. Die schwachen Finnen können sich aber heute schon revanchieren bei einem Trainingsspiel auf dem DFB-Campus in Frankfurt. Aus Mainz, Thomas Bremser.
1: Morgen fliegt die DFB-Auswahl dann nach Chicago und will im besten Fall mit dem WM-Pokal wiederkommen.
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7: 16 Grad messen wir aktuell in Bad Iburg, 13 Grad aktuell in Lehmbruch. Wir starten wechselbewölkt in die neue Woche hier bei uns in Osnabrück und der Weser-Ems-Region. Hier und da gibt es heute Morgen noch ein bisschen Dunst oder Nebel und es geht auch wechselbewölkt weiter. Heute Mittag sind vor allen Dingen im nördlichen Sendegebiet hier und da kurze Schauer und auch Gewitter möglich. Ansonsten bleibt es heute meistens trocken. Tageshöchstwerte ein bisschen kühler als in den letzten Tagen, liegen so um die 23 Grad. Dazu gibt es meist schwachen Wind aus westlichen Richtungen. Heute Abend und in der Nacht, da bleibt es dann wechselbewölkt. Und es geht runter bis auf 14 Grad. Der Radio Osnabrück 3-Tage-Trend ist ein bisschen wechselhaft. Mal Sonne, mal Wolken, aber auch Schauer und Gewitter mit dabei. Das alles bei Tageshöchstwerten von bis zu 23 Grad.
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7: Gleich 4 nach 6. Moin, liebe Autofahrer, bitte aufpassen auf der Autobahn 1 Bremen in Richtung Osnabrück. Zwischen Osnabrück-Nord und Osnabrück-Hafen steht ein defekter LKW auf dem Standstreifen. Dann Hinweis für die Autobahn 2 Hannover in Richtung Dortmund. Die ist aktuell zwischen Launau und Rehren voll gesperrt. Hier laufen Aufräumarbeiten. Die Radio Osnabrück-Umleitungsempfehlung heißt, fahrt am besten weit drumherum, denn aktuell gibt es ab Bad Nenndorf zwar nur 6 Kilometer Stau, klingt harmlos, eine Stunde plus Halte durch. Wir sind bei euch. Und dann haben wir noch Hinweis für Fürstenau. Hier wird nämlich heute der Neuenkirchener Damm zwischen der Voltlager Straße und der Fürstenauer Straße, Halbenbecker Straße, in beide Richtungen gesperrt. Grund sind Bauarbeiten. Das Ganze war voraussichtlich bis Ende Juli. Umleitungen werden für euch eingerichtet. Und es wird geblitzt. Und zwar hat sich der Landkreis bei uns gemeldet. Der Landkreis Osnabrück, der blitzt heute in Berge. Und falls ihr Ergänzungen für diese Liste habt, Staus, Blitzer, Gefahrenstellen, Sperrungen, gerne melden. 0541 7 70 70 50. Radio Osnabrück sagt schon mal vielen Dank und wünscht eine gute Fahrt in die neue Woche.
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7: Montagmorgen, kurz vor 6, wir starten durch. Mein Name ist Thomas Morgan.

0: Habt ihr schon mal was vom Projekt 66 gehört? Guten Morgen, ist Radio aus Saarburg, perfekt geweckt. Wir starten durch eine neue Woche, 12 Minuten nach 6. Falls euch das gar nichts sagt, gar kein Problem, wir sind ja für euch da. Im Projekt 66, da geht es darum, dass sich Grundschulkinder ab 6 Jahren und ehrenamtliche Engagierte ab etwa 60 Jahren regelmäßig in der Schule zusammensetzen. Fragt man sich, was machen die da? Sie verbringen zum Beispiel Zeit in einer Arbeitsgemeinschaft am Tag zusammen. Dabei kommen natürlich die verschiedenen Generationen mit ganz unterschiedlichen Themen zusammen. Und das hat uns Ina Eversmann verraten. Sie ist Leiterin der Stabsstelle Bildungskoordination beim Landkreis Osnabrück.
1: Kann sein Vorlesen, Kochen, Spielen, Gärtnern, also da ist ganz vieles möglich. Also im Vordergrund steht einfach die gemeinsame Zeit zwischen Senioren und Kindern.
0: 66 ist ein gemeinsames Projekt der Gesundheitsregion, der Bildungsregion und des Seniorenbüros im Landkreis Osnabrück. Mittlerweile gibt es doppelt so viele 60-Jährige als 6-Jährige. Kinder sind da also deutlich in der Minderheit.
1: Kinder, die den Bedarf haben und Senioren, die so fit sind wie nie zuvor eigentlich, sowohl körperlich als auch kognitiv einfach zusammenzubringen und sinnvoll Zeit miteinander zu verbringen. Und Mehrwert ist auf jeden Fall auch nochmal, dass wir die Schulen entlasten können, die jetzt dem Ganztag entgegensehen und dort eben auch nochmal zusätzliche Unterstützung in die Schulen bringen können.
0: Dadurch soll unter anderem die Bildungschancen der Kinder erhöht werden, auch die Gesundheit gefördert werden, egal ob für groß oder für klein. Und das hilft natürlich alles auch gegen Einsamkeit. Louis, großes Thema bei uns in der Gesellschaft. Kurzum, es geht darum, Kindern und älteren Menschen einfach eine schöne gemeinsame Zeit zu ermöglichen.
1: Wir haben zwar einen Kooperationspartner mit dem DRK Bissendorf gewonnen, der vor Ort für uns tätig ist, aber die Projektleitung liegt bei uns bei der Bildungsregion und man kann sich eben an die Bildungsregion Landkreis Osnabrück wenden, zum Beispiel über die Homepage einfach 66 eingeben oder über bildungsregion@lkos.de sich melden und wir haben weitere Informationen.
0: Das Projekt 66 vom Landkreis Osnabrück bringt Kinder und Senioren zusammen. Infos dazu gab es von Ina Eversmann, Leiterin der Stabsstelle Bildungskoordination, und gehört habt ihr davon bei uns bei Radio Osnabrück. Gewiss ja, bei uns bei Radio Osnabrück. Da hört ihr, was los ist. Spannendes Thema. Jetzt kommt Musik für Jung und Alt, und zwar von Ed Sheeran und Bad Habits. Auf geht's, 6:14 Uhr.

0: vor 6:30 ist Radio Osnabrück perfekt geweckt. Auf geht's in den Montag. Rund 1600 Menschen mussten gestern im Osnabrücker Lokviertel ihre Häuser verlassen. Bombenentschärfung stand mal wieder auf dem Plan. Wie die Aktion gelaufen ist, hört ihr euch um 9:30 in den Radio Osnabrück regionalen Nachrichten. 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
1: Ich bin Antonia, guten Morgen. Bei einem Unfall in Espelkamp wurde ein Autofahrer lebensgefährlich verletzt. Der 27-Jährige wollte am Freitagabend die L770 überqueren, als er mit einem LKW zusammengestoßen ist. Der LKW-Fahrer konnte den Unfall nicht mehr verhindern. Der Autofahrer wurde in ein Krankenhaus gebracht. Der LKW-Fahrer hat sich nicht verletzt. Im Osnabrücker Lockviertel wurde gestern Nachmittag die vorerst letzte Bombenräumung abgeschlossen. Bis 9 Uhr mussten rund 1600 Osnabrücker ihre Wohnungen verlassen. Um 3:15 wurde die Evakuierung aufgehoben, nachdem der Kampfmittelbeseitigungsdienst zwei Blindgänger aus dem Zweiten Weltkrieg unschädlich gemacht hat. Einer konnte entschärft, der andere musste gesprengt werden. Die Evakuierung verlief laut der Stadt ohne größere Störungen. Lediglich in 3 Fällen wurden Ordnungswidrigkeitenverfahren eingeleitet, weil Menschen im Evakuierungsgebiet unterwegs waren. In Stadt- und Landkreis Osnabrück. In Stadt- und Landkreis Osnabrück sind gestern Blitze eingeschlagen. Der eine Einschlag dürfte einer Taufgesellschaft noch lange in Erinnerung bleiben. Während des Gewitters ist ein Blitz in die Pauluskirche in Osnabrück eingeschlagen. Plötzlich war ein lauter Knall zu hören und es wurde kurzzeitig Brandgeruch wahrgenommen. Mehr ist aber nicht passiert. Für die Taufgesellschaft blieb es damit bei einem Schrecken und einer außergewöhnlichen Geschichte, die in Zukunft wohl zu jeder Erinnerung an die Taufe gehören wird. In einem anderen Fall blieb es nicht nur bei einem Schrecken. Ein Blitz hat in einem Wohnhaus in Melle für einen Brand gesorgt. Die Feuerwehr konnte das Feuer löschen. Verletzt wurde niemand, es ist aber ein Schaden von rund 50.000 Euro entstanden. Ab heute wird der Neunkirchner Damm in Fürstenau gesperrt. Betroffen ist der Abschnitt zwischen Voltlager Straße, Fürstenauer Straße und Hagenbecker Straße. In diesem Bereich werden die Asphaltdecke und der Radweg erneuert, teilt der Landkreis Osnabrück mit. Außerdem entstehen hier 2 neue Bushaltestellen. Die Bauarbeiten dauern voraussichtlich bis Ende Juli. Eine Umleitung wird eingerichtet. Soweit die Radio Osnabrück Regionalnachrichten, bei uns immer um 12:30 und jederzeit online auf radioosnabrück.de.
2: Ich werde jetzt hier mein komisches Ding endlich mal umprogrammieren.
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2: Schnucklige 16 Grad aktuell in Hunteburg, 14 Grad aktuell in Lingen.
5: Heute will ich euch zeigen, wie man ein Outfit zusammenstellt. Und ja. Ich möchte es ganz kurz und knackig darstellen.
2: Ich kann es nicht. Kannst du Klamottentipps geben?
1: T-Shirt und kurze Hose, würde ich sagen, später.
2: Ja, es geht nämlich rauf bis auf 22 Grad. Wechselbewölkt wird es heute hier bei uns in Osnabrück und der Weser-Ems-Region. Heute Morgen noch ein bisschen Dunst oder Nebel am Start. Bleibt, wie gesagt, den ganzen Tag so. Heute Mittag kann es im nördlichen Sinne kurze Gewitter geben, ansonsten bleibt es trocken. Kurze Hose, T-Shirt, 22 Grad. Ja, das ist auf jeden Fall drin. Der Wind, der weht meist schwach aus westlichen Richtungen. Heute Abend und in der Nacht, da bleibt es dann wechselbewölkt. Da wird es ein bisschen kühl mit T-Shirt und kurze Hose. Es geht runter bis auf 14 Grad.
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2: Um 6:45 moin, liebe Autofahrer. Bitte vorsichtig fahren auf der Autobahn 1 Bremen in Richtung Osnabrück. Zwischen Osnabrück-Nord und Osnabrück-Hafen steht ein Pannenbomi auf dem Standstreifen. Hier bitte aufpassen. Dann haben wir ein dickes Ding auf der Autobahn 2 Hannover in Richtung Dortmund. Falls ihr Besuch aus Richtung Hannover erwartet, wird es wahrscheinlich ein bisschen später, denn die Autobahn ist aktuell zwischen Launau und Heeren vollgesperrt. Hier laufen Aufräumarbeiten. Umleitungsempfehlung Richtung Dortmund B442 Apelern Scholtensen, Altenhagen und Rehren. Ab Wunstorf-Kohlenfeld aktuell eine halbe Stunde plus. Und ihr habt es eben gerade in den Regionalnachrichten gehört. In Fürstenau wird heute der Neunkirchner Damm zwischen Voltlagerstraße, Fürstenauer Straße und Hagenbecker Straße in beide Richtungen vollgesperrt für Bauarbeiten. Das Ganze voraussichtlich bis Ende Juli. Umleitungen werden für euch eingerichtet. Und es wird auch geblitzt. Unter anderem in Förden eine Lächenstraße und zwar in Richtung Engtor, kurz vor der scharfen Kurve. Danke Uli. Und der Landkreis Osnabrück, der ist heute planmäßig im Berge unterwegs. Falls irgendwo besonders nebelig sein sollte oder, ne, gerne melden bei uns, dann sagen wir es nämlich weiter. Ihr erreicht uns über unsere Kombinummer für WhatsApp und Telefon 0541 77 70 50. Jetzt habe ich alle Knöpfe durch. Radio Osnabrück sagt schon mal vielen Dank und wünscht eine gute Fahrt. Soll ich da irgendwas drücken hier? Nee, ne?
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2: Ja, die richtigen Knöpfe sollte man treffen. Dann geht mal gut in neue Woche. Ich bin der Thomas. Moin.
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15 vor 7 ist Radio Osnabrück perfekt geweckt. Wir starten durch in eine neue Woche, aber nicht nur das, wir starten auch durch einen neuen Monat. 1.6.2026 und heute, meine sehr verehrten Damen und Herren, startet in Deutschland offiziell die Mückensaison und sie endet am 30. September diesen Jahres. Tja, wenn ich schon mal so gucke, ich habe an meinem linken Arm aktuell 3 Mückenstiche, an meinem rechten Arm sind es glaube ich sogar 4 und es gibt noch andere Körperteile, die ich jetzt am besten hier nicht aufs Pult lege. Das gibt dann direkt wieder Ärger, kommt der Hausmeister und ihr wisst ja, wie es so läuft. Also die Mückensaison beginnt heute offiziell. Ich würde sagen, Fenster geht da schon mal ganz klar machen, damit die Mücken nicht ins Haus kommen. Radio Osnabrück ist hier. Jetzt gibt's Neni Cherry

0: Sie sind putzmunter und aktiv, wenn es um Ihre persönlichen Interessen geht. Gut so. Sorgen Sie in Ihrer Umgebung für frischen Wind.
1: Stier.
0: Geistig wach und flexibel können Sie anspruchsvolle Arbeiten heute besonders gut bewältigen. Auch die Kommunikation mit den Mitmenschen ist in regem Fluss.
1: Zwillinge.
0: Heute könnte Unmögliches möglich werden. Sie sind risikobereiter und auch das Glück steht Ihnen mehr zur Seite als sonst.
1: Krebs.
0: Zögern Sie nicht, aufs Ganze zu gehen und sich bis in die Tiefen Ihrer Seele auffühlen zu lassen. Sie zeigen auch selbst Liebe und Zuneigung auf intensive und leidenschaftliche Weise.
1: Löwe.
0: Eine gesteigerte Nervosität prägt diesen Tag. Ihr Mitteilungsbedürfnis ist stärker als zu anderen Zeiten und Sie suchen das Gespräch mit anderen.
1: Jungfrau.
0: Sie sind ein leiser Kämpfer, der sich zuerst einmal in die Situation einfühlt und dann intuitiv richtig reagiert. Besonders heute mögen Sie keinen Streit.
1: Waage.
0: Sie können Ihre Meinung und Ihren Willen klar formulieren und stoßen auch mit Ihrer Einstellung auf wenig Widerstand. Bringen Sie persönliche Anliegen vor.
1: Skorpion.
0: Wie wäre es, wenn Sie den ersten Schritt tun? Auch in die Beziehungen von Freunden oder Verwandten können Sie sich heute mit viel persönlichem Engagement einbringen.
1: Schütze.
0: Vielleicht stehen Sie unter einer inneren Spannung und provozieren Streitgespräche. Vielleicht fühlen Sie sich auch einfach angeregt zu plaudern, Lösungen zu finden oder Neues zu lernen.
1: Steinbock.
0: Ihnen fällt heute das große Los nicht einfach so in den Schoß, sondern Sie haben lediglich sehr günstige Rahmenbedingungen für eine glückliche und erfüllende Zeit. Was Sie damit tun, bleibt Ihnen überlassen.
1: Wassermann.
0: Lassen Sie es sich heute gut gehen. Ein paar schöne Gespräche oder gemütliche Stunden mit Ihren Liebsten steigern die Lebensfreude.
1: Fische.
0: Passen Sie sich lieber an oder ziehen Sie sich zurück. Doch sollten Sie sich selbst dabei nicht vergessen. Handeln Sie so, wie es für Sie persönlich richtig ist.
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0: Außerdem haben wir aktuelle Musik für euch am Start und zwar von Ray. Where is my husband? Das sind wir gleich direkt nach 7
1: hier geblieben, ja?
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1: Ich bin Katrin Müller. Mit der neuen Woche startet auch ein neuer Monat und auch im Juni treten einige Änderungen in Kraft, die viele Verbraucher direkt betreffen. Ende des Monats läuft der Tankrabatt aus, mit dem die Bundesregierung die Steuern auf Kraftstoffe vorübergehend gesenkt hat. Und Verbraucher haben mehr Rechte, zum Beispiel beim Online-Shopping.
2: Schnell geklickt und dann doch auch schnell bereut. Ab dem 19. Juni müssen Online-Händler gut sichtbar einen Widerrufsbutton auf der Seite anbieten und auch in der App. Und wer Solarstrom übers Dach gewinnt, kann diesen ab heute auch an Nachbarn verkaufen. Energy Sharing nennt sich das. Notwendig ist, dass beide Nachbarn dann auch einen Vertrag schließen. Einfach nur das Kabel rüberreichen ist nicht. Lea Matschulat, Nachrichtenredaktion.
1: Würde eine Auswechslung des Kanzlers die Zustimmung für die Union erhöhen? Eine knappe Mehrheit der Deutschen glaubt das nicht. In einer Forsa-Umfrage für Stern und RTL sagten 53%, dass es der Union nicht helfen würde, wenn Merz das Amt des Kanzlers aufgeben und jemand anderes aus der Union das Amt übernehmen würde. Rund 40% sind anderer Meinung. In Italien gibt es künftig Geld zurück, wenn man auf einer gebührenpflichtigen Autobahn wegen einer Baustelle zu lange im Stau steht. Die neue Regelung tritt heute in Kraft, also noch vor Beginn der Hauptreisezeit. Wenn die normale Fahrzeit deutlich überschritten wird, muss der Betreiber die Maut unter bestimmten Bedingungen teilweise oder sogar komplett zurückzahlen. Autofahrer sollen bereits Geld zurückbekommen, wenn die Fahrt auf einer Strecke von knapp 100 Kilometern 10 Minuten länger dauert als üblich. Die Entschädigung kann über eine App beantragt werden. Zum Fußball. Zwei Wochen vor dem WM-Auftakt gegen Curaçao hat die DFB-Auswahl das vorletzte Testspiel deutlich gewonnen. In Mainz setzte sich die Mannschaft von Julian Nagelsmann mit 4:0 gegen Finnland durch. Die Tore erzielten zweimal Dennis Undav, Florian Wirtz und Jamal Musiala. Da gab es auch für Bundestrainer Nagelsmann hinterher im ZDF kaum was zu meckern.
3: Wir haben wieder sehr gut angefangen. Die ersten 15 Minuten waren sehr gut. Dann so ein bisschen die Geduld verloren, weil die Jungs unbedingt was zeigen wollen. Das ist ja auch gut. Das mache ich auch gar nicht zum Vorwurf. Das Ergebnis ist gut. Wir haben kein Gegentor gekriegt und so können wir weitermachen.
1: Morgen fliegt die deutsche Mannschaft dann nach Chicago und will im besten Fall mit dem WM-Pokal wiederkommen.
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6: Aktuell messen wir 15 Grad in Hilter und 12 Grad auf unserem Sendemast in Mollbergen. Heute ist meteorologischer Sommeranfang, 1.6. Auf dem Kalender dauert es noch so ein paar Wochen, so 3 Wochen ungefähr, dann ist es soweit. Und wir schauen mal ganz kurz zurück auf den Mai. Der war nämlich warm und sonnig und zwar zu warm und zu sonnig. Ja, Eisheiligen, die haben uns in diesem Jahr zwar richtig erwischt, aber in deutschlandweit war es 2 Grad wärmer als normalerweise. Heute wird es nicht wirklich sommerlich hier bei uns in Osnabrück und der Weser-Ems-Region. Es gibt mal Sonne, mal Wolken, immer wieder im Wechsel hier und da können auch kurze Schauer und Gewitter mit dabei sein. Vor allen Dingen im nördlichen Sinne sind Gewitter möglich. Die Tageshöchstwerte heute 22 Grad. Dazu gibt es meist schwachen Wind aus westlichen Richtungen. Heute Abend und in der Nacht, da bleibt es dann wechselnd bewölkt und es geht runter bis auf 14 Grad. Der Radio Osnabrück 3-Tage-Trend. Wie geht's weiter? Ein bisschen wechselhaft in den nächsten Tagen. Mal Sonne, mal Wolken. Es sind hier und da aber auch Schauer und Gewitter möglich. Das alles bei Höchstwerten von bis zu 23 Grad.
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6: 3-4-7. Moin, liebe Autofahrer, bitte aufpassen auf der Autobahn 1 Bremen in Richtung Osnabrück. Zwischen Osnabrück-Nord und Osnabrück-Hafen steht ein defekter LKW auf dem Standstreifen. Dann haben wir die A33, stockt es Osnabrück in Richtung Bielefeld zwischen dem Südkreuz und Haderberg auf 2 Kilometer 10 Minuten plus. Falls ihr Besuch aus Hannover erwartet, es dauert wahrscheinlich ein bisschen länger, denn die A2 ist in Richtung Dortmund aktuell zwischen Launa und Rehren voll gesperrt. Hier laufen Aufräumarbeiten. Die Umleitungsempfehlung Richtung Dortmund ist die B442 Apelen und dann zurück in Richtung Rehren. Aktuell ab Wunsdorf-Kohlenfeld eine knappe Stunde plus. Hinweis für Fürstenau, hier wird nämlich heute der Neunkirchener Damm zwischen Voltlager Straße, Fürstenauer Straße und der Hagenbecker Straße in beide Richtungen voll gesperrt. Grund sind natürlich Bauarbeiten, ganz klar, das dauert bis Ende Juli. Umleitungen werden natürlich für euch eingerichtet. Und es wird geblitzt. Unter anderem in Osnabrück an der Birkenallee. Hier steht ein Anhänger in Höhe der Bushaltestelle. In Förden kannst du euch aktuell erwischen, und zwar an der Lerchenstraße in Richtung Engter, kurz vor der scharfen Kurve. Und der Landkreis Osnabrück, der ist heute laut Messplan unterwegs. Ich zitiere den Messplan eben. Hier ist er. Da seht ihr es in Berge. So, falls ihr Ergänzungen für uns habt, Staus, Blitzer, Gefahrenstellen, gerne melden. 0541 7 70 70 50. Ihr kennt die Befehlskette, ne? Ihr sagt es uns, wir sagen es weiter. Radio Osnabrück sagt vielen Dank und wünscht eine gute Fahrt in die neue Woche.
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6: Moin, ich bin's der Thomas.
8: Das ist einfach ein Schätzchen, der ist einfach, der macht alles, der tut alles.

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0: Warum steht die Bundeswehr vor dem Theater in Osnabrück? Guten Morgen, ist Radio Osnabrück perfekt geweckt. Wir starten zusammen durch in eine neue Woche. Montagmorgen, 12 Minuten nach 7. Vielleicht hast du auch schon gesehen, wenn ihr so durch die Stadt wandelt. Aktuell, da steht die Bundeswehr mit einem Showcontainer, beziehungsweise sogar mit mehreren Showcontainern auf dem Platz der Deutschen Einheit in Osnabrück. Ja, da kann man in diesen Tagen vielleicht schon mal so ein mulmiges Gefühl bekommen, wenn man die Nachrichten hört. Aber das, was ihr da seht, ist alles ganz harmlos. Die Bundeswehr, die möchte nämlich auf die Karrieremöglichkeiten in der Truppe hinweisen, deutlich machen. Entweder als aktiver Soldat in der Reserve oder auch im zivilen Bereich. Wir haben uns das Ganze vor ein paar Tagen mal angeschaut und mit Major Ralf Halfbrot gesprochen. Er ist Presseoffizier des Karrierecenters der Bundeswehr. Und er hat uns verraten, was es vor dem Theater aktuell zu entdecken gibt.
1: Wir haben hier diese schmucken gelben Container, die sind relativ neu. Das sind unsere Informations- und Beratungscontainer. Da kann man sich dann gerne eben auch für vertrauliche Gespräche zurückziehen. Mhm. So, damit das Ganze aber auch einen einigermaßen lockeren und vielleicht auch moderneren Anstrich hat, gerade für Bundeswehrverhältnisse, haben wir denn hier vorne zentral auf dem Platz der Deutschen Einheit auch ein Sportprogramm.
0: Außerdem hat die Bundeswehr immer wieder wechselnde Teile der Truppe vor Ort in Osnabrück. Mit dieser Aktion möchte die Bundeswehr vor allen Dingen die Leute erreichen, die über eine Karriere bei der Bundeswehr bisher noch nie nachgedacht haben.
1: Und das sind jetzt in diesem Format, dass wir hier permanent offen ansprechbar sind für jedermann und dann eben über alles sprechen können, sei es die zivile Berufsausbildung, das Studium bei der Bundeswehr, die Verwaltungslaufbahn oder eben den soldatischen Dienst. Und das macht das insofern neu im Format.
0: Generell kann man bei der Bundeswehr beruflich immer einsteigen, auch schon direkt nach dem Schulabschluss. Minderjährige können nämlich zum Beispiel eine zivile Ausbildung starten. Der militärische Dienst ist ab 17 Jahren möglich, wenn die Eltern mitmachen, ansonsten halt erst ab 18. Und da gibt es eine ganze Menge Möglichkeiten.
1: Möchte man eher in die Kampftruppe, in die Kampfunterstützungstruppe, in den Nachschubbereich, sucht man eine spezielle Fachverwendung und das kann man dann je auch koppeln, also sozusagen unterstützen, paaren gewissermaßen mit einer beruflichen Ausbildung. Also auch das ist ein Weg, dass man Soldat wird und zugleich sich aber ausbilden lässt für einen bestimmten Beruf, den man theoretisch auch späterhin natürlich in der zivilen, privaten Wirtschaft dann weiter verwenden kann.
0: Klingt spannend, oder? Die Bundeswehr steht noch bis kommenden Samstag neben dem Theater in Osnabrück. Die Karriereberater und auch die Showcontainer sind jeweils zwischen etwa 9 und 18 Uhr erreichbar. Infos fürs Radio hatte Major Ralf Halfbrot, Presseoffizier des Karrierecenters der Bundeswehr in Hannover. Und das Radio, das ihr gerade hört, heißt Radio Osnabrück. 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

0: 8:58 hier ist Radio Osnabrück, perfekt geweckt am Montagmorgen. Wenn ihr mich fragt, eine meiner Lieblingsscheiben aktuell. Bring Your Love, Madonna zusammen mit Sabrina Carpenter hier ganz neu bei uns bei Radio Osnabrück. Am Samstag, da war es ziemlich bunt in der Osnabrücker Innenstadt. Vielleicht habt ihr es auch gehört und oder auch gesehen, was da genau los war. Falls ihr es nicht gehört und gesehen habt, das hört ihr gleich um 9:30 in den Radio Osnabrück Regionalnachrichten. Ihr wisst ja, bei uns bei Radio Osnabrück, da hört ihr, was los ist. Vorher gibt es noch Musik aus den 80ern. Sammy and Angel von Real Life sind schon Standby for Action. Geht sofort weiter.
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1: Ich bin Antonia, guten Morgen. Bei einem Unfall in Espelkamp wurde ein Autofahrer lebensgefährlich verletzt. Der 27-Jährige wollte am Freitagabend die L770 überqueren, als er mit einem LKW zusammengestoßen ist. Der LKW-Fahrer konnte den Unfall nicht mehr verhindern. Der Autofahrer wurde in ein Krankenhaus gebracht. Der LKW-Fahrer hat sich nicht verletzt. Im Osnabrücker Lokviertel wurde gestern Nachmittag die vorerst letzte Bombenräumung abgeschlossen. Bis 9 Uhr mussten rund 1600 Osnabrücker ihre Wohnungen verlassen. Um 3:15 wurde die Evakuierung aufgehoben, nachdem der Kampfmittelbeseitigungsdienst zwei Blindgänger aus dem Zweiten Weltkrieg unschädlich gemacht hat. Einer konnte entschärft werden, der andere musste gesprengt werden. Die Evakuierung verlief laut der Stadt ohne größere Störungen. Lediglich in 3 Fällen wurden Ordnungswidrigkeitenverfahren eingeleitet, weil Menschen im Evakuierungsgebiet unterwegs waren. Beim Christopher Street Day in Osnabrück wurde am Wochenende für queere Rechte und Sicherheit demonstriert. Unter dem Motto "Kein Stück zurück, CSD Osnabrück" zog am Samstag der Umzug durch die Innenstadt. Rund 3600 Menschen nahmen daran teil. Laut der Polizei verlief die Veranstaltung friedlich und störungsfrei. Die Zahl der Fälle von Abzocke im Internet sinkt nach Einschätzung des Landeskriminalamts in Niedersachsen. Im vergangenen Jahr gab es rund 18.300 Fälle, 2021 lag die Zahl noch bei knapp 29.400. Allerdings haben die Opfer von Abzocke eher geringe Aussichten, ihr Geld wiederzubekommen, vor allem wenn die Täter im Ausland sitzen. Ab heute wird der Neunkirchener Damm in Fürstenau gesperrt. Betroffen ist der Abschnitt zwischen Voltlagerstraße, Fürstenauer Straße und Hagenbecker Straße. In diesem Bereich werden die Asphaltdecke und der Radweg erneuert, teilt der Landkreis Osnabrück mit. Außerdem entstehen hier 2 neue Bushaltestellen. Die Bauarbeiten dauern voraussichtlich bis Ende Juli. Eine Umleitung wird eingerichtet. Soweit die Radio Osnabrück Regionalnachrichten, bei uns immer um 9:30 und jederzeit online auf radioosnabrück.de.
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4: Aktuell 14 Grad in Natrop, Hagen 13 Grad in Damme. Wir starten wechselnd bewölkt in die neue Woche hier bei uns in Osnabrück und der Weser-Ems-Region. Viele Wolken über dem Osnabrücker Land, weiter nördlich aktuell ein bisschen aufgelockerter. Und so geht es auch den ganzen Tag weiter. Also mal Wolken, mal keine Wolken. Heute Mittag gibt es im nördlichen Sendegebiet hier und da vielleicht sogar ein kleines Gewitter. Ansonsten bleibt es heute eher trocken. Tageshöchstwerte 22 Grad. Dazu gibt es meist schwachen Wind aus westlichen Richtungen. Heute Abend und in der Nacht, da bleibt es dann wechselnd bewölkt und es geht runter bis auf 14 Grad.
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4: Um 7:30 Uhr, moin liebe Autofahrer, bitte aufpassen. Auf der A1 Bremen in Richtung Osnabrück zwischen Osnabrück-Nord und Osnabrück-Hafen steht ein defekter LKW. Auf dem Standstreifen passt ihr bitte auf. Und dann haben wir mehrere Steine auf der B51 und zwar zwischen der Borgloher Straße und GM-Hütte. Hier bitte aufpassen, B51 zwischen der Borgloher Straße und Georgs-Marien-Hütte. Gefahr durch Steine auf der Fahrbahn und zwar mehrere, passt ihr bitte auf. Dann haben wir Stau auf der 33 Osnabrück in Richtung Bielefeld zwischen dem Südkreuz und Hilter. 6 Kilometer Stop and Go, 10 Minuten plus. Dickes Ding aktuell auf der Autobahn 2 Hannover in Richtung Dortmund. Die ist nämlich zwischen Lauenau und Rehren aktuell voll gesperrt. Hier laufen Aufräumarbeiten. Wenn ihr euch auskennt, fahrt am besten weit drumherum. Ansonsten hinten anstellen, auf Wunstorf-Kohlenfeld aktuell knapp eine Stunde plus. Außerdem stockt es in Belm und zwar auf der Eckerlandstraße zwischen der L109 und dem Kreisverkehr. Ihr wisst ja, die Straße ist da gesperrt. Plant ihr bitte 5 Minuten mehr ein. Und ihr habt es eben gerade gehört in den Regionalnachrichten in Fürstenau. Da wird heute der Neunkirchener Damm zwischen der Voltlagerstraße, Fürstenauer Straße und der Hagenbecker Straße in beide Richtungen voll gesperrt. Hier wird gebuddelt, dauert wahrscheinlich bis Ende Juli. Umleitungen werden natürlich für euch eingerichtet. Und das hier ist auch für euch eingerichtet. Blitzer unter anderem in Quakenbrück an der B68. Hier steht ein Anhänger in Höhe der Verbrauchermärkte. In Förden kann es euch erwischen an der Lärchenstraße und zwar wenn ihr Richtung Engter fahrt. Kurz vor der scharfen Kurve in Osnabrück steht ein Anhänger an der Birkenallee und zwar im Bereich der Bushalte. Und der Landkreis Osnabrück, der ist heute planmäßig im Berge. Habt ihr auch mal was gesehen? Dann gerne melden. 0541 77 70 50. Ihr könnt anrufen, könnt aber auch eine WhatsApp hinschicken und dann sagen was weiter. Radio Osnabrück sagt noch was. Vielen Dank. Und was steht noch auf meinem Zettel? Guck mal ganz kurz. Ach ja, gute Fahrt.
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4: Wir starten durch eine neue Woche mit einem schönen 90er von Depeche Mode. Enjoy the Silence. Ich bin der Thomas.
5: Einsatz.

0: 19 Minuten vor 8 hier ist Radio Osnabrück perfekt geweckt. Das war ganz neue Musik hier bei uns bei Radio Osnabrück. Devotion von Joel Corrin. Jetzt kommt wahrscheinlich jemand um die Ecke und sagt, das kommt mir so ein bisschen bekannt vor. Ja, das ist ganz nett zusammengeklaut und zwar aus den frühen 90ern. Ich glaube 91 war es, wenn ich mich richtig erinnere, da kam der Song hier raus. Ach, das war bei der Mofa-Zeit. Wisst ihr noch? Nomads damit MC Mikey Freedom. I wanna give you devotion. Aber es ist ein Rap mit dabei. Und auch diese Melodie hier, die ist übernommen worden, ja. Tatsächlich haben wir eben gerade gehört bei Joel Curry. Hat er echt gut gemacht. Aber Joel Curry ist nicht der Erste, der sich da bedient hat. Die Sunfreaks, die haben sich ein paar Jahre früher schon daran bedient. Das hört sich so an. Und jetzt wird es ein richtig Clubfeeling geben heute Morgen bei uns bei Radio aus Hamburg. Das ist ja echt unglaublich. Counting down the days heißt das. Richtig cool zusammengeklaut. Ich mache jetzt mal eben was, was man im Radio normalerweise nicht macht. Ich spule mal eben hier eine CD. Sekunde. So, habt ihr Bock auf einen Ohrwurm? Kommt jetzt. Und zwar jetzt. Und zwar jetzt. Und zwar jetzt. Und zwar jetzt. Und zwar ganz sofort.
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12.8 ist Radio Osnabrück, perfekt geweckt am Montagmorgen. Neue Musik war das eben gerade, Swim von BTS. Die sind übrigens auf Tour und kommen auch Ende bzw. Mitte Juli nach München gerade gesehen. Ich gucke gerade, ob es noch Tickets gibt, aber ich schaue mir das gerade an, ist alles ausverkauft. Und was kostet denn so ein Ticket überhaupt? 582 Euro. Also dann, also wenn das so ist, dann mache ich meinen alten Tag auch noch eine Boygroup auf. Die Dame, die ist nicht ganz so teuer. Hier ist Nena, nur geträumt aus den 80ern bei uns bei Radio Osnabrück.

8:08 ist Radio Osnabrück, perfekt geweckt. Auf geht's in die neue Woche. Gerade eben so ganz cool rausgehauen. Nina ist gar nicht so teuer. Habe nachgeschaut. So ein Ticket kostet übrigens so ab knapp 70 Euro geht's los. Wer sie gerne live sehen möchte in der Nähe. Einmal haben wir eine Chance in Bielefeld am 27. September und ein paar Wochen vorher am 28.06. ist sie in Hannover. Und da, wie gesagt, müsst ihr ungefähr so 70 Euro

Ein Plan ist auf jeden Fall günstiger als die Jungs von BTS. Aber ganz kurz die Warnmeldung für die B51 bei Dieburg in Richtung Osnabrück zwischen der Borkloer Straße und Geermütte liegen mehrere Steine auf der Fahrbahn. Bitte aufpassen auf der B51. Steine zwischen der Borkloer Straße und Georgsmarienhütte. Passt bitte auf. Radio Osnabrück wünscht euch eine gute Fahrt. Gleich um 8 Uhr hört ihr, was los ist. Da gibt es die Radio Osnabrück Nachrichten und nach 8 gibt es neue Musik von One Republic. Wir spielen euch Need Your Love. Und außerdem freue ich mich dabei direkt nach 8.

0: Also ich, ne? Ich würde dranbleiben.
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1: Ich bin Katrin Müller. Würde die Union mit einem anderen Kanzler besser dastehen? Eher nicht, sagen die meisten Deutschen. In einer Forsa-Umfrage für Stern und RTL glauben 53%, dass CDU und CSU mit einem anderen Kanzler nicht erfolgreicher wären als mit Friedrich Merz. Rund 40% sehen das anders.
2: Für die Union sind die Zahlen trotzdem kein Freifahrtschein. Denn selbst unter den eigenen Anhängern glaubt ein größerer Teil, dass die Partei mit einer anderen Person an der Spitze erfolgreicher sein könnte. Führende Unionspolitiker weisen die Spekulationen aber weiter zurück. CDU-Generalsekretär Linnemann spricht sogar von einer Scheindebatte. Schleswig-Holsteins Ministerpräsident Günther nennt die Diskussion absurd und fordert, dass sich die Koalition stattdessen auf ihre Reformen konzentriert. Zoe Tassovali, Nachrichtenredaktion.
1: Mit der neuen Woche startet auch ein neuer Monat und auch im Juni treten einige Änderungen in Kraft, die viele Verbraucher direkt betreffen. Zum Beispiel gibt es mehr Rechte beim Online-Shopping und es ist der letzte Monat mit günstigerem Sprit. Am 30. Juni läuft der Tankrabatt aus, mit dem die Bundesregierung die Steuern auf Kraftstoffe vorübergehend gesenkt hat. Es ist allerdings unklar, wann genau die Preise an den Zapfsäulen wieder steigen. In Italien gibt es künftig Geld zurück, wenn man auf einer gebührenpflichtigen Autobahn wegen einer Baustelle zu lange im Stau steht. Die neue Regelung tritt heute in Kraft, also noch vor Beginn der Hauptreisezeit. Wenn die normale Fahrzeit deutlich überschritten wird, muss der Betreiber die Maut unter bestimmten Bedingungen teilweise oder sogar komplett zurückzahlen. Die Entschädigung kann über eine App beantragt werden. Zum Fußball. Jetzt kann die WM kommen. Die deutsche Nationalmannschaft hat ihr letztes Testspiel vor dem Abflug in die USA deutlich gewonnen, mit 4:0 gegen Finnland.
3: Vor allem der 18-jährige Lennart Karl begeistert die Fans hier in Mainz. Der Bayern-Teenager wirbelt über die rechte Seite und darf bei seinem Startdebüt sogar die Ecken schießen. Eine führt direkt zum 1:0 durch Dennis Undaff. Er ist der zweite Gewinner des Abends. Bei seinem zweiten Tor verletzt er sich an der Pobacke und muss raus. Und auch die Fanlieblinge Florian Wirtz und Jamal Musiala treffen, der nach langer Verletzungspause. Die schwachen Finnen können sich aber heute schon revanchieren bei einem Trainingsspiel auf dem DFB-Campus in Frankfurt. Aus Mainz, Thomas Bremser.
1: Morgen fliegt die DFB-Auswahl dann nach Chicago und will im besten Fall mit dem WM-Pokal wiederkommen.
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7: Aktuell 14 Grad vor unserem Studiofenster hier in der Osnabrücker Innenstadt. 14 Grad auch in Diepholz City. Am Freitagabend hat es ja ordentlich gewittert hier, vor allen Dingen im Osnabrücker Land. Und auch gestern sind immer wieder Gewitter durchgezogen. Also ich habe allein 3 gezählt. Heute wird es deutlich ruhiger. Aktuell vor allen Dingen über dem Osnabrücker Land viele Wolken. Im Oldenburger Münsterland und Richtung Emsland, da scheint aktuell die Sonne. Und so wird es auch heute bleiben. Mal Sonne, mal Wolken hier bei uns im nördlichen Sendegebiet. Sind ab heute Mittag vereinzelt auch kurze Gewitter möglich. Ansonsten bleibt es trocken. Tageshöchstwerte heute 22 Grad, dazu gibt es meist schwachen Wind aus westlichen Richtungen. Heute Abend und in der Nacht, da bleibt es dann wechselnd bewölkt und es geht runter bis auf 14 Grad. Der Radio Osnabrück 3-Tage-Trend. Wie geht's weiter? Mit einem Wort zusammengefasst, wechselhaft. Mal Sonne, mal Wolken, aber auch Schauer und Gewitter. Das alles bei Höchstwerten von bis zu 23 Grad.
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7: Um 4 nach 8, moin liebe Autofahrer, bitte aufpassen auf der Autobahn 1 Bremen in Richtung Osnabrück. Zwischen Osnabrück-Nord und Osnabrück-Hafen steht ein Pannenbaum hier auf dem Standstreifen. Und da liegen Steine auf der B51 bei Dieburg in Richtung Hütte und zwar zwischen der Borgloher Straße und Georgs-Marien-Hütte. Mehrere Steine, passt hier bitte auf. Die Staus A33 Osnabrück in Richtung Bielefeld zwischen dem Südkreuz und den Hilter gibt es aktuell 5 Kilometer Stauplatte, wird eine Viertelstunde mehr ein. Es stockt außerdem auf der Autobahn 30 Rheine in Richtung Osnabrück zwischen dem Kreuz Lotte, Osnabrück und Hasbergengasse 1 Kilometer, 5 Minuten plus. Hinweis für die Autobahn 2 Hannover in Richtung Dortmund. Die ist aktuell gesperrt zwischen Launa und Rehren. Hier laufen Aufräumarbeiten. Wenn ihr euch auskennt, dann fahrt am besten weit drum herum. Aktuell ab Wunsdorf-Kohlenfeld knappe Stunde plus. Stadtverkehr Osnabrück, es stockt auf der Sutthauser Straße und zwar vor der Autobahn in beiden Richtungen. Vor dem Rosenplatz stockt es aktuell auf allen Straßen und außerdem zwischen dem Hasetor und dem Rissmüllerplatz Stop and Go. Und noch ein Hinweis für Fürstenau. Hier wird heute der Neuenkirchener Damm zwischen Voltlagerstraße, Fürstenauer Straße und Hagenbecker Straße in beide Richtungen gesperrt. Grund sind Bauarbeiten. Das Ganze dauert wahrscheinlich bis Ende Juli. Eine Umleitung wird für euch eingerichtet, ganz klar. Und es wird geblitzt. Unter anderem in Förden an der Lerchenstraße und zwar ortsauswärts, kurz vor der scharfen Kurve. In Osnabrück steht ein Anhänger an der Birkenallee im Bereich der Bushaltestelle. Nächsten Anhänger habt ihr in Quakenbrück entdeckt und zwar an der B68 in Höhe der Verbrauchermärkte und der Landkreis Osnabrück, der ist heute planmäßig unterwegs in Berge. Hier könnte eure Meldung stehen. Habt ihr was auf dem Herzen? Habt ihr was gesehen, was nicht auf oder an die Straße gehört? Staus, Blitzer, Gefahrenstellen, dichter Nebel oder? Gerne melden. 0541 7 70 70 50. Ihr könnt anrufen, könnt aber auch eine WhatsApp schicken und dann wissen wir Bescheid. Radio Osnabrück sagt schon mal vielen Dank und wünscht eine gute Fahrt in den Montag.
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7: Auf geht's mit neuer Musik von One Republic, Need Your Love. Mein Name ist Thomas, guten Morgen.
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1: Achtung.
0: Ja, ja, ist ja gut. 8:13 kann man nicht mehr in Ruhe Hallo sagen. Was ist denn das jetzt hier? Oh, das sieht aus wie ein Flugzeug.
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3: Check, du, was liegt heute an, Kollege Olo?
4: Guten Morgen, Captain. Oh, die CSU kritisiert, dass die WM-Kinder-Fan-Trikots der Fußballnationalmannschaft viel zu teuer sind.
3: Ja, so ist das in der freien Wirtschaft. Da ist nichts mit Trikottausch.
4: Aber 75 Euro?
3: Ui, das ist happig für 3 Spiele. Achtung, Kevin, Fräulein Schieber, bitte ins Cockpit.
5: Ja, Captain.
3: Alles gut bei Ihnen da hinten?
5: Ja, wo geht's denn heute hin?
3: Ins Land der begrenzten Unmöglichkeiten. Berlin.
5: Oh, der Wolfgang Kubicki ist nämlich an Bord.
3: Ah, der Kreistagsabgeordnete FDP, toll.
5: Ja, nicht nur das, er ist doch jetzt neuer FDP-Chef.
3: Oh, auf seine alten Tage kümmert er sich um eine beerdigte Partei, so sind sie, die Rentner. Aber mal ehrlich, hätte die FDP nicht einen Jüngeren gehabt?
5: Nein, die einzige Gegenkandidatin war die Strack-Zimmermann, aber die hatte keine Chance gegen den Kubicki.
3: Ja dann, die Axt im Haus erspart die Zimmermann.
5: Ja, Axt ist gut, er hat den Friedrich Merz ja öffentlich Eierarsch genannt.
3: Oh, sehr gewagt, damit setzt er ja voraus, dass der Kanzler beides hat.
5: Entschuldigung, wählen Sie auch dieses Jahr wieder FDH?
3: Nein. So, Lande am Flug, Roter Tower meldet. In der Haupthalle wartet bereits der Flughafenchor auf Kubicki zur Begrüßung.
5: Ach.
3: Ja, sie singen schon. Atemnot an der Macht.
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0: Gleich 8:30 ist Radio aus Hamburg perfekt geweckt. Auf geht's in die neue Woche. Die Gewittersaison hat begonnen, auch bei uns im Osnabrücker Land. Solche Gewitter sehen nicht nur spektakulär aus, sind auch saugefährlich, denn diese Unwetter, die am Wochenende über uns hergezogen sind, die haben ein paar Spuren hinterlassen. Und das ist gleich ein Thema um halb in den Radio Osnabrück. Regionale Nachrichten, ihr wisst ja bei uns bei Radio Osnabrück. Da hört ihr, was los ist.
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1: Ich bin Antonia, guten Morgen. Ein Radfahrer hat in Nordhorn einem Autofahrer die Vorfahrt genommen. In der Kreuzung Höhenkörbener Weg Altendorfer Ring sind die beiden zusammengekracht. Der Radfahrer hat sich bei dem Unfall am Samstagvormittag schwer verletzt. Eine Lebensgefahr konnte nicht ausgeschlossen werden. Ein Rettungswagen hat ihn in ein Krankenhaus gebracht. Die Kreuzung war für mehrere Stunden gesperrt. Beim Christopher Street Day in Osnabrück wurde am Wochenende für queere Rechte und Sicherheit demonstriert. Unter dem Motto "Kein Stück zurück, CSD Osnabrück" zog am Samstag der Umzug durch die Innenstadt. Rund 3600 Menschen nahmen daran teil. Laut der Polizei verlief die Veranstaltung friedlich und störungsfrei. In Stadt und Landkreis Osnabrück sind gestern Blitze eingeschlagen. Der eine Einschlag dürfte einer Taufgesellschaft noch lange in Erinnerung bleiben. Während des Gewitters ist ein Blitz in die Pauluskirche in Osnabrück eingeschlagen. Plötzlich war ein lauter Knall zu hören und es wurde kurzzeitig Brandgeruch wahrgenommen. Mehr ist aber nicht passiert. Für die Taufgesellschaft blieb es damit bei einem Schrecken und einer außergewöhnlichen Geschichte, die in Zukunft wohl zu jeder Erinnerung an die Taufe gehören wird. In einem anderen Fall blieb es nicht nur bei einem Schrecken. Ein Blitz hat in einem Wohnhaus in Melle für einen Brand gesorgt. Die Feuerwehr konnte das Feuer löschen, verletzt wurde niemand, es ist aber ein Schaden von rund 50.000 Euro entstanden. Ab heute wird der Neuenkirchener Damm in Fürstenau gesperrt. Betroffen ist der Abschnitt zwischen Voltlager Straße, Fürstenauer Straße und Hagenbecker Straße. In diesem Bereich werden die Asphaltdecke und der Radweg erneuert, teilt der Landkreis Osnabrück mit. Außerdem entstehen hier zwei neue Bushaltestellen. Die Bauarbeiten dauern voraussichtlich bis Ende Juli. Eine Umleitung wird eingerichtet. Die Zahl der Fälle von Abzocke im Internet sinkt nach Einschätzung des Landeskriminalamts in Niedersachsen. Im vergangenen Jahr gab es rund 18.300 Fälle, 2021 lag die Zahl noch bei knapp 29.400. Allerdings haben die Opfer von Abzocke eher geringe Aussichten, ihr Geld wieder zu bekommen, vor allem wenn die Täter im Ausland sitzen. Soweit die Radio Osnabrück Regionalnachrichten, bei uns immer um 9:30 und jederzeit online auf radioosnabrück.de.
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4: Aktuell 14 Grad in Wissingen, 17 Grad in Haaren. Heute 1.6. meteorologischer Sommeranfang. Ja, die Meteorologen, die fangen immer am Monatsanfang an. Bei uns dauert es ja noch ein paar Wochen, drei Wochen, dann war dann auf dem Gelände auch letztendlich Frühling. Der Mai, kurz mal zurückgeblickt, der war warm und sonnig, sogar zu warm und zu sonnig. Die Eisheiligen, die haben uns zwar so ein bisschen weggeboxt in diesem Jahr, war richtig kühl, aber deutschlandweit war es über 2 Grad zu warm, wenn man jetzt den ganzen Monat mal zusammenrechnet. Heute wird es wenig sommerlich hier bei uns in Osnabrück und der Weser-Ems-Region. Gibt mal Sonne, mal Wolken. Hier und da sind kurze Schauer unterwegs. Im nördlichen Sendegebiet kann auch mal ein Gewitter mit dabei sein. Tageshöchstwerte heute 22 Grad. Dazu gibt es meist schwachen Wind aus westlichen Richtungen. Heute Abend und in der Nacht bleibt es dann wechselnd bewölkt und es kühlt sich ab bis auf 14 Grad.
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4: Um gleich 8:45, moin liebe Autofahrer, bitte aufpassen auf der Autobahn 1 Bremen in Richtung Osnabrück, zwischen Osnabrück-Nord und Osnabrück-Hafen. Da ist ein LKW liegen geblieben, steht auf dem Standstreifen, fahrt ihr bitte vorsichtig. Gilt auch für die Autobahn 30 Amsterdam in Richtung Rheine, zwischen Salzbergen und Rheine-Nord. Ist Flüssigkeit ausgelaufen auf der Autobahn, hier bitte vorsichtig fahren. A30 Amsterdam-Rheine, ausgelaufene Flüssigkeit zwischen Salzbergen und Rheine-Nord, passt ihr bitte auf. Die Staus Autobahn 30, Rheine in Richtung Osnabrück zwischen dem Kreuz Lotte-Osnabrück und Hasbergen-Gaste, 2 Kilometer Stau, 5 Minuten plus. 33, Osnabrück-Bielefeld, hier stockt es in der Baustelle zwischen dem Südkreuz und Hilter auf 4 Kilometer, 10 Minuten plus. Dickes Ding immer noch auf der Autobahn 2, Hannover in Richtung Dortmund, die ist noch voll gesperrt zwischen Launau und Rehren. Hier laufen Aufräumarbeiten, wenn ihr euch auskennt, fahrt am besten weit drumherum. Aktuell ab Wunstorf-Kohlenfeld 1 Stunde plus 10 Kilometer Stau. Und ihr habt es eben gerade gehört, in Fürstenau wird heute der Neuenkirchener Damm zwischen Voltlager Straße, Fürstenauer Straße und Hagenbecker Straße in beide Richtungen gesperrt. Wegen Bauarbeiten, ganz klar, logisch, dauert bis Ende Juli. Umleitungen werden für euch eingerichtet. Und es wird auch geblitzt. Unter anderem eine Emscheck, und zwar eine Emschecker Straße beim Autohändler stehen sie aktuell. Da kannst du euch in Bad Essen erwischen. Mellerstraße, Anhänger im Bereich Essener Berg. In Quakenbrück steht so eine Kiste an der B68, und zwar in Höhe der Verbrauchermärkte. Die nächsten Anhänger habt ihr in Osnabrück entdeckt. Birkenallee im Bereich der Bushaltestelle. In Förden kannst du euch erwischen. Lärchenstraße Richtung Engter, kurz vor der scharfen Kurve bei 70. Und der Landkreis Osnabrück, der ist heute planmäßig im Berge unterwegs. Falls ihr Ergänzungen für uns habt, Staus, Blitzer, Gefahrenstellen, einfach gerne melden bei uns. 0541 7 70 70 50. Ihr sagt's uns, wir sagen es weiter. Radio Osnabrück sagt vielen Dank und wünscht eine gute Fahrt.
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4: Jetzt mit Musik aus den 90ern. Entschuldigung, Musik aus den 90ern, Ace of Base, Thomas, ich hab Hunger.

0: Stauschild bekommt ab heute Geld zurück. Ja, das ist kein Witz. Guten Morgen, Radio Osnabrück ist hier. Perfekt geweckt am Montagmorgen, 1.6. Meteorologischer Sommeranfang auf der Nordhalbkugel, auch bei uns in Osnabrück und der Weser-Ems-Region. Und jetzt aber ganz kurz zurück zum Thema Stau und Kohle zurück. Diese Regelung, die gibt es tatsächlich, allerdings nicht bei uns in Deutschland, sondern in Italien. Wenn man nämlich hier auf einer gebührenpflichtigen Autobahn wegen einer Baustelle zu lange im Stau steht, gibt es Kohle zurück. Und das gilt ab heute, also noch vor dem Beginn der Hauptreisezeit. Ich habe mal ganz kurz hier unsere Kontakte durchgewühlt und spreche jetzt mit Radio Osnabrück-Kollegin Claudia in Rom. So, moin, aber das hört sich ja eigentlich fast zu schön, um wahr zu sein. Wie soll das überhaupt funktionieren? Und vor allen Dingen gilt das auch für uns deutsche Italienurlauber?
1: Ja, hört sich fast nach Autoparadies an, vor allem wenn man bedenkt, dass man ja andauernd im Stau hängt. Und ja, auch die Deutschen können Entschädigungen fordern. Ganz einfach geht das über eine App. Mhm. Es gibt aber auch ein paar Haken, denn nur wenn die Fahrt wegen der Baustelle mindestens 10 Minuten länger dauert, gibt es eine Entschädigung. Und wenn das Wetter schuld ist oder ein Unfall, dann gibt es leider nichts.
0: Okay, jetzt mal angenommen, ich stehe kurz vor Rom irgendwie lange im Stau. Bekomme ich dann im besten Fall sogar die komplette Mautgebühr zurück oder wie läuft das?
1: Ja, absolut. Wenn ich mit 2 Stunden Verspätung ankomme, dann wird die komplette Maut erstattet. Es gilt, je länger die Strecke, desto höher muss natürlich auch die Verzögerung ausfallen. Allerdings, viele hier sagen, am Ende wird das nicht viel bringen, weil die Autobahnbetreiber ganz einfach, um die Kosten wieder reinzuholen, die Mautgebühren erhöhen werden. Und die sind hier ja eh schon fast rekordverdächtig.
0: Okay. Ab heute gibt es in Italien Kohle zurück, wenn man wegen einer Baustelle zu lange im Stau steht. Darüber haben wir gesprochen mit Radio Osnabrück Kollegin Claudia. Ich bin mal gespannt, ob das eventuell auch ein Modell für Deutschland ist. Wenn es soweit ist, hört das natürlich bei uns bei Radio Osnabrück. Ihr wisst ja, bei uns bei Radio Osnabrück. Da hört er was los. Jetzt hört er schon Musik aus den 80ern. Hier sind die Bangles mit If She Knew What She Wants. Kurzer Blick zur Uhr. 8.44 Uhr. Wir starten durch zusammen in die neue Woche.

Hier ist Radio Osnabrück, perfekt geweckt, 8:47. Schau mal ganz kurz auf das Montagswetterchen hier bei uns in Osnabrück und der Weser-Ems-Region. Geht wechselnd bewölkt durch den Tag. Schauer und Gewitter sind vor allen Dingen im

0: 9 von 9, hier ist Radio Osnabrück, perfekt geweckt am Montagmorgen. Gleich um 9 hört er, was los ist. Da gibt's die Radio Osnabrück Nachrichten nach 9. Oh, danke, Junge. Trio Rio aus den 80ern. Und New York, Rio, Tokio, kleine Weltreise gleich direkt zur Frühstückspause. Außerdem für euch mit dabei aktuelle Musik, und das ist ein toller Ohrwurm. Harry Styles. Ganz neu bei uns. American Girls. Das sind ganz mehr gleich direkt nach 9.
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1: Ich bin Katrin Müller. Mit der neuen Woche startet auch ein neuer Monat und auch im Juni treten einige Änderungen in Kraft, die viele Verbraucher direkt betreffen. Ende des Monats läuft der Tankrabatt aus, mit dem die Bundesregierung die Steuern auf Kraftstoffe vorübergehend gesenkt hat. Und Verbraucher haben mehr Rechte, zum Beispiel beim Online-Shopping.
2: Schnell geklickt und dann doch auch schnell bereut. Ab dem 19. Juni müssen Online-Händler gut sichtbar einen Widerrufsbutton auf der Seite anbieten und auch in der App. Und wer Solarstrom übers Dach gewinnt, kann diesen ab heute auch an Nachbarn verkaufen. Energy Sharing nennt sich das. Notwendig ist, dass beide Nachbarn dann auch einen Vertrag schließen. Einfach nur das Kabel rüberreichen ist nicht. Und mit Ende des Monats ist dann, Stand jetzt, auch der Tankrabatt Geschichte. Lea Matschulat, Nachrichtenredaktion.
1: Würde eine Auswechslung des Kanzlers die Zustimmung für die Union erhöhen? Eine knappe Mehrheit der Deutschen glaubt das nicht. In einer Forsa-Umfrage für Stern und RTL sagten 53%, dass es der Union nicht helfen würde, wenn Merz das Amt des Kanzlers aufgeben und jemand anderes aus der Union das Amt übernehmen würde. Rund 40% sind anderer Meinung. Wenn Kinder krank werden und betreut werden müssen, bleiben dafür nach wie vor meistens berufstätige Frauen zu Hause. Fast 3/4 der Kinderkrankentage im vergangenen Jahr nahmen weibliche Kassenmitglieder, wie das Wissenschaftliche Institut der AOK nach eigenen versicherten Daten ermittelte. Der Anteil der Männer lag bundesweit bei 27%. Zum Fußball. 2 Wochen vor dem WM-Auftakt gegen Curaçao hat die DFB-Auswahl das vorletzte Testspiel deutlich gewonnen. In Mainz setzte sich die Mannschaft von Julian Nagelsmann mit 4:0 gegen Finnland durch. Die Tore erzielten zweimal Dennis Undav, Florian Wirtz und Jamal Musiala. Da gab es auch für Bundestrainer Nagelsmann hinterher im ZDF kaum was zu meckern.
3: Wir haben wieder sehr gut angefangen. Die ersten 15 Minuten waren sehr gut. Dann so ein bisschen die Geduld verloren, weil die Jungs unbedingt was zeigen wollen. Das ist ja auch gut. Das mache ich auch gar nicht zum Vorwurf. Das Ergebnis ist gut. Wir haben kein Gegentor gekriegt. Und so können wir weitermachen.
1: Morgen fliegt die deutsche Mannschaft dann nach Chicago und will im besten Fall mit dem WM-Pokal wiederkommen.
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6: Aktuell messen wir 17 Grad in Ankommen, 19 Grad in Kloppenburg. Das Frühstückspausenwetter ist heute so ein bisschen zweigeteilt über Osnabrück und der Weser-Ems-Region. Wolken vor allen Dingen über dem Altkreis Osnabrück, dem Wittlagerland und dem Altkreis Mellese. Im Adland, im Oldenburger Münsterland und im Emsland gibt es aktuell ganz viel Sonne. Und es geht auch wechselbewölkt weiter. Also mal verschieben sich die Wolken in die eine Richtung, mal in die andere Richtung. Im nördlichen Sendegebiet sind heute Mittag sogar vereinzelte Gewitter möglich. Bleibt aber ansonsten trocken. Tageshöchstwerte heute 22 Grad. Dazu weht ein meist schwacher Wind aus westlichen Richtungen heute Abend und in der Nacht, da bleibt es dann wechselbewölkt und trocken. Es geht runter bis auf 14 Grad. Wie geht's weiter? Der Radio Osnabrück 3-Tage-Trend. Ich kann es mit einem Wort zusammenfassen. Wechselhaft. Es gibt mal Sonne, mal Wolken, aber auch Schauer und Gewitter. Das alles bei Höchstwerten von bis zu 23 Grad.
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6: Gleich 4:09, moin liebe Autofahrer, bitte aufpassen auf der Autobahn 30 Amsterdam Richtung Rheine zwischen Salzbergen und Rheine-Nord ist Flüssigkeit ausgelaufen, liegt auf der Straße rum, das Zeug passt dir bitte auf. Die Staus, Autobahn, wo geht's los da? 33 Osnabrück in Richtung Bielefeld zwischen dem Südkreuz und Borklo, Kloster Oesede gibt es aktuell 3 Kilometer Stau, plante bitte 10 Minuten mehr ein. Eine Stunde müsst ihr aktuell auf der Autobahn 2 einplanen und zwar Hannover in Richtung Dortmund. Und die ist nämlich gesperrt zwischen Launa und Rehren. Hier hat ein LKW gebrannt. Das Ganze muss aufgeräumt werden. Dauert voraussichtlich bis heute Mittag. Auch auf den Umleitungsstrecken ist eine ganze Menge los. Wenn ihr euch auskennt, dann fahrt am besten weit drumherum. Betrifft, wie gesagt, die Autobahn 2 Hannover-Dortmund. Aktuell voll gesperrt für Aufräumarbeiten zwischen Launau und Rehren. Dann hat sich die Doris gemeldet bei uns. 0541 77 70 50. Kein defekter LKW mehr auf der Autobahn 1 zwischen Osnabrück-Nord und Osnabrück-Hafen. Falls du da jetzt extra für uns vorbeigefahren sein solltest, Doris, dann reicht mir die Quittung ein, ich spreche mit dem Chef. Es wird geblitzt. Unter anderem in Fürstenau, hier steht ein Anhänger an der B402 und zwar in Höhe der alten Kaserne. In Emsteck kann es euch erwischen und zwar in der Emstecker Straße in Höhe des Autohändlers. In Quakenburg steht ein Anhänger an der B68 im Bereich der Verbrauchermärkte. Der nächste Anhänger steht in Bad Essen an der Mellerstraße und zwar in Höhe Essener Berg. Und der Landkreis Osnabrück, der ist heute auch unterwegs und zwar planmäßig in Berge. Und falls ihr Ergänzungen habt, Staus, Blitzer, Gefahrenstellen, gerne durchklingeln. 0541 77 70 50. Ihr könnt anrufen, ihr könnt eine WhatsApp schicken, Text, Sprachnachricht. Beides funktioniert. Radio Osnabrück sagt vielen Dank und wünscht eine gute Fahrt in die neue Woche.
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6: Um kurz nach neun, ich bin der Thomas. Eine Frage müssen wir noch klären.
7: Was haben Sie denn da unten in Ihrem Stutzen drin?
8: Hier hinten.

0: Radio Osnabrück ist hier am 1.6.2026. Ein neuer Monat liegt vor uns, neue Woche liegt vor uns. Alles so ein bisschen wie so eine Blackbox. Wir können aber so ein bisschen Licht ins Dunkel bringen, zumindest was die Sterne betrifft.
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2: Widder. Sie sind putzmunter und aktiv, wenn es um Ihre persönlichen Interessen geht. Gut so. Sorgen Sie in Ihrer Umgebung für frischen Wind.
3: Stier.
2: Geistig wach und flexibel können Sie anspruchsvolle Arbeiten heute besonders gut bewältigen. Auch die Kommunikation mit den Mitmenschen ist in regem Fluss.
3: Zwillinge.
2: Heute könnte Unmögliches möglich werden. Sie sind risikobereiter und auch das Glück steht Ihnen mehr zur Seite als sonst.
3: Krebs.
2: Zögern Sie nicht, aufs Ganze zu gehen und sich bis in die Tiefen Ihrer Seele auffühlen zu lassen. Sie zeigen auch selbst Liebe und Zuneigung auf intensive und leidenschaftliche Weise.
3: Löwe.
2: Eine gesteigerte Nervosität prägt diesen Tag. Ihr Mitteilungsbedürfnis ist stärker als zu anderen Zeiten und Sie suchen das Gespräch mit anderen.
3: Jungfrau.
2: Sie sind ein leiser Kämpfer, der sich zuerst einmal in die Situation einfühlt und dann intuitiv richtig reagiert. Besonders heute mögen Sie keinen Streit.
3: Waage.
2: Sie können Ihre Meinung und Ihren Willen klar formulieren und stoßen auch mit Ihrer Einstellung auf wenig Widerstand. Bringen Sie persönliche Anliegen vor.
3: Skorpion.
2: Wie wäre es, wenn Sie den ersten Schritt tun? Auch in die Beziehungen von Freunden oder Verwandten können Sie sich heute mit viel persönlichem Engagement einbringen.
3: Schütze.
2: Vielleicht stehen Sie unter einer inneren Spannung und provozieren Streitgespräche. Vielleicht fühlen Sie sich auch einfach angeregt zu plaudern, Lösungen zu finden oder Neues zu lernen.
3: Steinbock.
2: Ihnen fällt heute das große Los nicht einfach so in den Schoß, sondern Sie haben lediglich sehr günstige Rahmenbedingungen für eine glückliche und erfüllende Zeit. Was Sie damit tun, bleibt Ihnen überlassen.
3: Wassermann.
2: Lassen Sie es sich heute gut gehen. Ein paar schöne Gespräche oder gemütliche Stunden mit Ihren Liebsten steigern die Lebensfreude.
3: Fische.
2: Passen Sie sich lieber an oder ziehen Sie sich zurück. Doch sollten Sie sich selbst dabei nicht vergessen. Handeln Sie so, wie es für Sie persönlich richtig ist.
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0: Ganz kurz auf die Straßenradio, also mit dem besten Verkehrsservice für Osnabrück und die Weser-Ems-Region. Vorsicht, eine Metallstange zwischen Lastrup und Löningen auf der B213. Fahrt bitte

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1: Ich bin Antonia, guten Morgen. Ein Radfahrer hat in Nordhorn einem Autofahrer die Vorfahrt genommen. In der Kreuzung Höhenkörbener Weg, Altendorfer Ring, sind die beiden zusammengekracht. Der Radfahrer hat sich bei dem Unfall am Samstagvormittag schwer verletzt. Eine Lebensgefahr konnte nicht ausgeschlossen werden. Ein Rettungswagen hat ihn in ein Krankenhaus gebracht. Die Kreuzung war für mehrere Stunden gesperrt. Auf dem Platz der Deutschen Einheit in Osnabrück ist die Bundeswehr anzutreffen. Mithilfe von Showroom-Containern stellt die Bundeswehr Perspektiven und Karrieremöglichkeiten veranschaulicht vor. Dazu Major Ralf Halfbrot, Presseoffizier beim Karrierecenter der Bundeswehr Hannover.
2: Wir sind hier mit einigen Soldaten, mit einigem Material und stellen uns vor, die Bundeswehr. Wir bringen die Bundeswehr wieder näher sozusagen in die Bevölkerung, in die Öffentlichkeit und haben dazu eine Tournee gestaltet. Und die Tournee führt uns jetzt hierher nach Osnabrück.
1: Die Aktion findet noch bis Samstag statt. Die Karriereberater der Bundeswehr sind täglich ab 9 bis etwa 18 Uhr neben dem Theater zu finden. In Stadt und Landkreis Osnabrück sind gestern Blitze eingeschlagen. Der eine Einschlag dürfte einer Taufgesellschaft noch lange in Erinnerung bleiben. Während des Gewitters ist ein Blitz in die Pauluskirche in Osnabrück eingeschlagen. Plötzlich war ein lauter Knall zu hören und es wurde kurzzeitig Brandgeruch wahrgenommen. Mehr ist aber nicht passiert. Für die Taufgesellschaft blieb es damit bei einem Schrecken und einer außergewöhnlichen Geschichte, die in Zukunft wohl zu jeder Erinnerung an die Taufe gehören wird. In einem anderen Fall blieb es nicht nur bei einem Schrecken. Ein Blitz hat in einem Wohnhaus in Melle für einen Brand gesorgt. Die Feuerwehr konnte das Feuer löschen, verletzt wurde niemand. Es ist aber ein Schaden von rund 50.000 Euro entstanden. Insgesamt 16 zoologische Einrichtungen haben sich zum Landesverband Zoologische Einrichtungen Niedersachsens und Bremens zusammengeschlossen. Wie der Zoo Osnabrück mitteilt, soll den Zoos der beiden Bundesländer damit eine gemeinsame Stimme verliehen werden. Die Idee nahm bereits in der Corona-Zeit erste Form an, sagt Nils Kramer, Vorsitzender des neuen Landeszooverbandes und Direktor des Tierparks Nordhorn. In dieser Zeit ist deutlich geworden, wie wichtig eine enge Vernetzung der zoologischen Einrichtungen ist. Soweit die Radio Osnabrück Regionalnachrichten, bei uns immer um 9:30 und jederzeit online auf radioosnabrück.de.
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5: Aktuell 17 Grad in Glandorf unter Wolken, 20 Grad aktuell unter Sonne, quasi in Steinfeld. Wechselbewölkt ist es aktuell über Osnabrück und der Weser-Ems-Region. Die meiste Sonne gibt es außerhalb vom Altkreis Osnabrück. Wird sich im Laufe des Tages immer wieder verschieben. Hier ziehen Wolken durch, dann ist die Sonne wieder zu sehen. Also wechselndes Programm heute am Himmel, mehr oder weniger. Heute Mittag kann es im nördlichen Sendegebiet hier und da auch kurze Gewitter geben, ansonsten bleibt es trocken. Tageshöchstwerte heute 22 Grad, der Winter spielt kaum ein Thema, der weht meist schwach aus westlichen Richtungen. Heute Abend und in der Nacht, da bleibt es dann bei der wechselnden Bewölkung und es geht runter bis auf 14 Grad.
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5: Um 4:30, meine liebe Autofahrer, bitte vorsichtig fahren auf der B213 Kloppenburg in Richtung Lingen zwischen Lastrup und Löningen. Da liegt eine Metallstange auf der Autobahn, beziehungsweise auf der Bundesstraße ist es. Bitte vorsichtig fahren auf der B213, eine Metallstange zwischen Lastrup und Löningen. Dann haben wir eine Vollsperrung auf der Autobahn 2 Hannover in Richtung Dortmund. Die ist nämlich aktuell zwischen Launau und Rehren komplett gesperrt. Hier hat heute ein LKW gebrannt. Da muss erstmal aufgeräumt werden, das Ganze dort wahrscheinlich bis 16 Uhr. Wenn ihr könnt, dann fahrt am besten weit drumherum. Ab Wunstorf-Kohlenfeld aktuell eine Stunde plus noch. Die Umleitungsstrecken sind ausgelastet. Wir haben noch einen Stau auf der 33 Osnabrück in Richtung Bielefeld zwischen dem Südkreuz und Haderberg auf 1 Kilometer. Plant ihr bitte 5 Minuten mehr ein. Und es wird geblitzt. Unter anderem in Fürstenau an der B402. Hier steht ein Anhänger in Höhe der Abfahrt zur alten Kaserne. In Emsteck kann es euch erwischen. Emstecker Straße und zwar in Höhe des Autohändlers. In Bad Essen steht ein Anhänger an der Mellerstraße und zwar im Bereich Essener Berg. Und der Landkreis Osnabrück, der blitzt heute in Berge. Falls ihr Ergänzungen habt, Staus, Blitzer, Gefahrenstellen oder, gerne melden bei uns 0541 77 70 50. Ihr sagt es uns, wir sagen es weiter. Radio Osnabrück sagt vielen Dank und wünscht eine gute Fahrt.
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5: Jetzt die Musik aus den 80ern. Wir spielen euch Raff und Self-Control. Ich bin der Thomas. Morgen.
6: Morgen.

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0: So klingt sie, die Musik eures Lebens hier bei uns bei Radio Osnabrück. Perfekt geweckt am Montagmorgen. Wir bleiben auch so ein bisschen in der Musik eures Lebens, denn gleich gibt's einen schönen Song aus den 90ern. Und zwar aus der Eurodance-Zeit, und zwar von Corona. Jetzt denken sich alle, ach, jetzt spielen die schon wieder Rhythm of the Night. Nee, dieses Projekt hat noch ein paar mehr Dinge rausgehauen. Und eins davon hören wir gleich. Baby, Baby, jetzt erstmal ein bisschen Futter für eure Kalender.
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3: Hi, ich bin Vera und ich habe diese beiden Tipps für euch. In Osnabrück könnt ihr morgen Zeichnungen eines kindlichen Historikers bestaunen. Die Ausstellung zeigt Zeichnungen von Thomas Gewe, der als Kind das KZ Buchenwald überlebte und den Terror in seinen Werken festhielt. Den Lageralltag aus Kinderaugen könnt ihr euch morgen wieder ab 10 Uhr im Erich-Maria-Remarque-Friedenszentrum anschauen. In der Dapfener Diele geht's ab jetzt rund. An jedem ersten Dienstag im Monat, also auch morgen, findet dort nämlich die musikalische Volkssession statt. Unterschiedliche Musiker aus der Region spielen eine bunte Mischung aus Jigs, Blues und allerlei zum Genießen in geselliger Runde. Morgen wieder um 20 Uhr in der Dapfener Diele in Osterkappel.
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0: Schöner 2000 für euch hier bei uns bei Radio Osmo. Crack David, Walking Away. Gleich nach 10 kommt jemand, der ist ein bisschen älter als 2000. Darf ich das so sagen? Oder?
1: Welcher?
0: Entschuldigung, alles klar.
1: Ja,
0: Michael ist nämlich gleich ab 10. Er wird den Vormittag begleiten. Ich guck mal auf die Plattenkiste. Was hat er mitgebracht? Musik von Cher. Also, du siehst besser aus als Cher. Das ist ungeliftet. Oder bist du geliftet? Darfst du das sagen?
1: Ich
0: hab
1: jetzt gesagt, ich sehe älter aus
0: als Cher. Nein, besser. Ich würde niemals. Aber wild. Es gibt neue Musik hier bei uns. Holly Amberstown, die ist, glaube ich, jünger als du, aber das könnt ihr auch jünger als ich, das können wir euch ganz offen sagen. Two Loves dabei, das ist ein ganz mehr Leid direkt nach 10 bei Michael. Und vorher gibt es noch Musik aus den 90ern von Faithless Insomnia. Geht sofort weiter hier bei uns.
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1: Ich bin Katrin Müller. Die Sozialgerichte in Deutschland verzeichnen nach Angaben des Deutschen Richterbundes eine deutliche Zunahme von Verfahren. Zum ersten Mal seit 2021 gab es dort im vergangenen Jahr insgesamt wieder mehr als 300.000 neue Fälle, wie es hieß. Vermehrte Streitfälle ums Bürgergeld oder um Ansprüche aus der Sozialversicherung treiben die Fallzahlen deutlich nach oben, sagte der Bundesgeschäftsführer des Richterbundes Sven Riebin der dpa. Umweltverbände werfen großen KI-Firmen vor, die Folgen ihrer Technik für das Klima besser darzustellen, als sie tatsächlich sind. Zu diesem Ergebnis kommt eine Untersuchung von mehreren Nichtregierungsorganisationen.
2: Positive Auswirkungen auf das Klima gibt es laut Studie vor allem bei älteren KI-Anwendungen, beispielsweise für Wettervorhersagen. Der aktuelle KI-Boom wird aber vor allem durch Programme wie ChatGPT, Copilot oder Gemini ausgelöst. Sie erstellen Texte, Bilder oder Videos und benötigen dafür sehr viel Strom und Wasser. Die Autoren der Untersuchung fanden keinen Beleg dafür, dass diese Programme den Ausstoß von Treibhausgasen deutlich verringern. Deshalb sprechen sie von Greenwashing, also von irreführenden Aussagen über angebliche Umweltvorteile. David Riemer, Nachrichtenredaktion.
1: Wenn Kinder krank werden und betreut werden müssen, bleiben dafür nach wie vor meistens berufstätige Frauen zu Hause. Fast 3/4 der Kinderkrankentage im vergangenen Jahr nahmen weibliche Kassenmitglieder. Das hat das Wissenschaftliche Institut der AOK nach eigenen versicherten Daten ermittelt.
3: Hustensaft, Fieberzäpfchen und ein quengeliger kleiner Patient. In der Regel bleiben immer noch die Mütter daheim. Nur 27% der Kinderkrankentage fielen auf Männer. Besonders wenige Väter meldeten sich fürs Kind in Bayern krank. Die meisten waren es in Sachsen. Die AOK-Experten sehen darin ein Zeichen für die weiterhin ungleiche Verteilung der Care-Arbeit in Familien. Gesetzlich Versicherte können Krankengeld beantragen, wenn ihr Kind unter 12 Jahren krank ist und sie deshalb nicht zur Arbeit gehen. Die Krankenkasse übernimmt dann einen Großteil des Verdienstausfalls. Ursula Winkler, Nachrichtenredaktion.
1: Mit der neuen Woche startet auch ein neuer Monat und auch im Juni treten einige Änderungen in Kraft, die viele Verbraucher direkt betreffen. Zum Beispiel gibt es mehr Rechte beim Online-Shopping und es ist der letzte Monat mit günstigerem Sprit. Am 30. Juni läuft der Tankrabatt aus, mit dem die Bundesregierung die Steuern auf Kraftstoffe vorübergehend gesenkt hat.
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6: Aktuell messen wir 17 Grad in Haste, ebenfalls 17 in Mettingen. Für die Meteorologen beginnt ja heute der Sommer. Für uns darf es ja gerne noch ein bisschen sommerlicher werden, denke ich mal. 22 Grad immerhin sind heute drin, aber auch immer wieder Wolken. Also so ein bisschen durchwachsen bleibt es draußen schon. Wir blicken mal auf den Radio Osnabrück 3-Tage-Trend. Sonne und Wolken wechseln sich ab in den nächsten Tagen. Ab wann wird's denn wieder richtig schön? Na, im Moment kann ich nur sagen, heute Höchstwerte um 22 Grad. Morgen gibt's dann auch noch vereinzelte Gewitter. Und auch am Mittwoch fällt Regen, also so richtig schön. Ich glaube, wir müssen uns dann noch ein bisschen gedulden.
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6: Hallo liebe Autofahrer, so sieht das aus im Moment auf der A2 Hannover Richtung Dortmund zwischen Wunstorf, Luth und Rehren 11 Kilometer Stau. Kostet euch etwa eine Stunde Zeit. Auf der A2 Hannover Richtung Dortmund zwischen Launau und Rehren, da ist die Richtungsfahrbahn voll gesperrt. Aufräumarbeiten dauern noch etwa bis 16 Uhr. Die empfohlene Umleitung geht Richtung Dortmund über die B442. Aber dann Altenhagen, Rehren. Also eine weite Strecke, aber fahrt bitte rechtzeitig raus. Ne? Also Umleitung Richtung Dortmund über die B442. Wenn ihr da unterwegs seid, könnt ihr ja vorher schon planmäßig umfahren. So, wir blicken mal auf Folgendes. Nämlich auf die Blitzer hier im Gebiet. In Bad Essen zum Beispiel steht was auf der Meller Straße, nämlich ein Anhänger Höhe Essener Straße. Dann in Emteck auf der Emtecker Straße Höhe Autohändler. In Fürstenau auf der B402 ein Anhänger Höhe Abfahrt zur alten Kaserne. Und der Landkreis Osnabrück, der ist heute ebenfalls planmäßig unterwegs, blitzt in Berge. Solltet ihr irgendwelche Ergänzungen haben, Staus, Gefahrenstellen, was auch immer, etwas, was hier dringend gemeldet werden muss, dann rein damit, reicht es uns hinein. Über unsere Kombinationsnummer für WhatsApp und Telefon, das ist die 0541 7 70 70 50. Geben wir sehr gerne weiter natürlich. 0541 7 70 70 50. Im Voraus vielen Dank. 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
6: Ich begrüße euch herzlich aus dem Studio. Ich bin Michael. Ich habe ein bisschen Sommerlaune mitgebracht. Passt? Denke ich mir doch, passt, ne?

0: wie eine Prophezeiung, könnte man fast sagen.
1: Ja, nicht To Love Somebody von Humberstone, ja, Humberstone, was wir gerade gehört haben, sondern das, was wir jetzt gleich hören werden, hier bei Radio Osnabrück. Computerliebe. 1985, wenn die gewusst hätten, wie nah sie dran sind mit allem, unglaublich, oder? Sind doch die meisten Menschen heute mit verliebt irgendwie in ihren Computer. Schockverliebt ist vorbei, aber mit verliebt immer. Man kann doch gar nicht mehr ohne. Selbst so ein kleines Mobile Phone ist ja irgendwie auch kleiner Computer. Logisch. Macht man fast alles mit. Die wenigsten haben noch PC. Also ich schon, aber bin ja auch da irgendwie. Das ist ein anderes Thema. Auf jeden Fall haben die damals wirklich prophetisch auf das hingewiesen, was uns alle erwartet in Sachen Computer. Und da kam ja noch viel mehr. Auch noch andere Songs in dem Bereich. Aber das hier war schon wirklich Wegweisen und Türöffnen für ein solches Thema. Paso Doble, Computerliebe, 1985. Jetzt hier bei Radio Osnabrück. Ups. Tja. So klang das damals mit dem Computer.

0: für ein Monsterhit. Unglaublich. Nach Landfriedensbrüchen in Osnabrück hat die Bundespolizei mehrere Tatverdächtige identifiziert. Dazu gleich mehr hier bei uns in den Radio Osnabrück Regionalnachrichten, denn ihr wisst ja, Radio Osnabrück, hier hört ihr, was los ist.
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1: Ich bin Antonia, guten Tag. Nach Landfriedensbrüchen in Osnabrück hat die Bundespolizei mehrere Tatverdächtige identifiziert. Ende Februar fand das Fußballspiel zwischen dem VfL Osnabrück und Rot-Weiß Essen statt. Während der Abreisephase kam es im Hauptbahnhof Osnabrück zu schweren Landfriedensbrüchen, Körperverletzungen und Angriffen auf Polizisten. Die Bundespolizei stellte im Hauptbahnhof Essen die Identität von mehr als 180 Fußballfans fest. Dadurch konnte sie mittlerweile mehr als 15 Tatverdächtige identifizieren. Im Osnabrücker Lokviertel wurde gestern Nachmittag die vorerst letzte Bombenräumung abgeschlossen. Bis 9 Uhr mussten rund 1600 Osnabrücker ihre Wohnungen verlassen. Um 3:15 wurde die Evakuierung aufgehoben, nachdem der Kampfmittelbeseitigungsdienst zwei Blindgänger aus dem Zweiten Weltkrieg unschädlich gemacht hat. Einer konnte entschärft, der andere musste gesprengt werden. Die Evakuierung verlief laut der Stadt ohne größere Störungen. Lediglich in 3 Fällen wurden Ordnungswidrigkeitenverfahren eingeleitet, weil Menschen im Evakuierungsgebiet unterwegs waren. Auf dem Platz der Deutschen Einheit in Osnabrück ist die Bundeswehr anzutreffen. Mithilfe von Showroom-Containern stellt die Bundeswehr Perspektiven und Karrieremöglichkeiten veranschaulicht vor. Dazu Major Ralf Halfbrot, Presseoffizier beim Karrierecenter der Bundeswehr Hannover.
2: Wir sind hier mit einigen Soldaten, mit einigem Material und stellen uns vor, die Bundeswehr, wir bringen die Bundeswehr wieder näher sozusagen in die Bevölkerung, in die Öffentlichkeit und haben dazu eine Tournee gestaltet. Und die Tournee führt uns jetzt hierher nach Osnabrück.
1: Die Aktion findet noch bis Samstag statt. Die Karriereberater der Bundeswehr sind täglich ab 9 bis etwa 18 Uhr neben dem Theater zu finden. Insgesamt 16 zoologische Einrichtungen haben sich zum Landesverband Zoologische Einrichtungen Niedersachsens und Bremens zusammengeschlossen. Wie der Zoo Osnabrück mitteilt, soll den Zoos der beiden Bundesländer damit eine gemeinsame Stimme verliehen werden. Die Idee nahm bereits in der Corona-Zeit erste Form an, sagt Nils Kramer, Vorsitzender des neuen Landeszooverbandes und Direktor des Tierparks Nordhorn. In dieser Zeit ist deutlich geworden, wie wichtig eine enge Vernetzung der zoologischen Einrichtungen ist. Soweit die Radio Osnabrück Regionalnachrichten, bei uns immer um 9:30 und jederzeit online auf radioosnabrück.de.
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5: Aktuell messen wir 19 Grad am Zoo in Osnabrück, 22 schon in Bramsche. So langsam wird's ja, wobei die Betonung auf langsam liegt. Denn auch heute sind Wolken Teil des Geschehens und wir sperren den Blick auf unseren Heimatstern. So gibt's denn auch erstmal nur bescheidene 22 Grad aufs Haupt.
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5: Hallo liebe Autofahrer, ich starte mal auf der A1 Münster Richtung Osnabrück zwischen der Raststätte Münsterland Ost und Münster Nord. Fahrbahnerneuerung, da ist eine Spur gesperrt und zwar auf der rechten Seite. Die Fahrbahn wird auf 2 Fahrstreifen verengt und am Mittwoch ist das Ganze jetzt bis 15 Uhr zu Ende. Also am Mittwoch geht das Ganze von 9 bis 15 Uhr. So ist das dann ja aktuell. Gerade reingekommen, man sollte vorher mal genau hingucken. Also nochmal, A1 Münster Richtung Osnabrück zwischen Raststätte Münsterland Ost und Münster Nord. Da wird die Fahrbahn erneuert. Eine Spur, nämlich die rechte, wird gesperrt. Das Ganze verengt sich dann auf 2 Fahrstreifen und das Ganze am Mittwoch von 9 bis 15 Uhr. So, jetzt auf der A2, wenn ihr da in der Richtung Hannover unterwegs seid, dann gibt es zwischen Launau und Rehren die Richtungsfahrbahn nicht im Moment, die ist nämlich voll gesperrt. Aufräumarbeiten, das Ganze dauert noch bis 16 Uhr. Die empfohlene Umleitung Richtung Dortmund über die B442 und in der anderen Richtung Hannover Richtung Dortmund ist dieselbe Richtung. Zwischen Wunstorf, Kohlenfeld und Rehren 11 Kilometer Stau. Oh, eine Stunde dauert's. Wir blicken mal auf die Blitzer in der Region. Fürstenau, B402, Anhänger, Höhe Abfahrt zur alten Kaserne, noch ein Anhänger in Osnabrück auf dem Kurt-Schumacher-Damm. Und der Landkreis Osnabrück ist ebenfalls heute mit Blitzgeräten unterwegs, planmäßig in Berge, einfach überall vorsichtig und angepasst waren, dann kann nichts passieren. Und wenn ihr noch was wisst, Staus seht, Gefahrenstellen, Blitzer, meldet uns das doch gerne, dann könnt ihr es auch weitergeben. Auch das machen wir sehr gerne. Die dazu zur Verfügung stehende Nummer ist die 0541 77 70 50. Natürlich für WhatsApp und Telefon, Sprachnachricht, Textnachricht, wie auch immer das möchtet. 0541 77 70 50. Danke im Voraus. Radio Osnabrück wünscht gute Fahrt.
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5: Hier ist Michael im Studio. Ich bin schon irgendwie sommerlich drauf und trotzdem noch nicht. Ich weiß selbst nicht. Schön, dass ihr da seid. Radio.

Ich mag das so sehr. Damals waren die Intros so lang wie heutzutage mancher Song komplett, oder? Wunderbar. 1988, ihr ahnt es. Phil Collins, In the Air Tonight. Und jetzt kommt richtig Atmosphäre. Radio Osnabrück ist hier. Schön, dass auch ihr da seid.

0: Cloud, Save Me, wow, unfassbar, so eine schöne Nummer, oder? Ich habe einen Bekannten, der ist jetzt sage und schreibe bei Bewerbungsschreiben 84 angekommen. Der schickt die weg wie bescheuert. Ja, das ist heute manchmal ein bisschen schwierig, aber ich frage mich bei ihm, na, vielleicht läuft da irgendwas in die falsche Richtung, vielleicht macht das nicht richtig oder er guckt nicht. Also er selektiert nicht, wo schicke ich das hin, wo ist wirklich etwas, was auch mir entspricht als Person. Wie gut, dass ihr uns an eurer Seite wisst, denn bei Radio Osnabrück, da gibt es wirklich sinnvolle Hinweise in Sachen Stellenangebote.
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Live with Tonight, Jennifer Lopez. Unglaublich, wie aktuell die Dame klingt. Ne? So lange dabei und heute mal noch so voll auf der Höhe. Unfassbar. Apropos aktuell. So klingt das gleich bei mir. Hier bei Radio Osnabrück nach den Nachrichten geht richtig gut gelaunt weiter. Unter anderem mit Samba Home Wrecker. Hören wir gerade. Außerdem im Angebot folgendes. Ja, Daft Punk und Pharrell Williams, Get Lucky.

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1: Ich bin Katrin Müller. Geht es um soziale Leistungen, gibt es häufig Streit über Ansprüche. Und dieser landet immer häufiger vor Gericht. Die Sozialgerichte in Deutschland verzeichneten nach Angaben des Deutschen Richterbunds im vergangenen Jahr mehr als 300.000 neue Fälle.
2: Die meisten neuen Verfahren gab es in NRW, gefolgt von Bayern und Baden-Württemberg. Egal ob Bürgergeld, Arbeitslosengeld, Elterngeld oder Pflegeversicherung. Zwischen Betroffenen und den zuständigen Ämtern gehen die Meinungen über die zustehenden Leistungen mittlerweile häufig auseinander. Das wird wegen des Umstiegs auf die neue Grundsicherung nächsten Monat und all den angekündigten Reformen zum Sozialstaat sicherlich nicht besser, heißt es vom Richterbund. Nötig sei deshalb mehr Personal an den Gerichten. Tanja Wagner, Nachrichtenredaktion.
1: Würde eine Auswechslung des Kanzlers die Zustimmung für die Union erhöhen? Eine knappe Mehrheit der Deutschen glaubt das nicht. In einer Forsa-Umfrage für Stern und RTL sagten 53%, dass es der Union nicht helfen würde, wenn Merz das Amt des Bundeskanzlers aufgeben und jemand anderes aus der Union das Amt übernehmen würde. Rund 40% sind anderer Meinung. In Deutschland wurde im Jahr 2024 weniger Abfall produziert. Das Aufkommen sank auf den niedrigsten Wert seit mehr als 15 Jahren, wie das Statistische Bundesamt mitteilte. Laut den vorläufigen Ergebnissen entstanden gut 360 Millionen Tonnen Abfälle, gut 4,5% weniger als im Jahr zuvor. Am deutlichsten sank die Menge an Bau- und Abbruchabfällen. Bei Siedlungsabfällen wie Hausmüll gab es dagegen einen leichten Anstieg. Zum Sport. Bevor die Fußballnationalmannschaft morgen zur WM in die USA reist, gibt es heute ein weiteres Testspiel gegen Finnland. Diesmal sollen die Spieler auf dem Platz stehen, die gestern beim 4:0-Sieg nicht oder nur kurz zum Einsatz gekommen sind. Und Frage an Thomas Thunfeld, was verspricht sich Bundestrainer Nagelsmann denn davon?
3: Ja, er will den Spielern, die gegen Finnland nicht gespielt haben, nochmal etwas ernsthaftere Spielpraxis geben, als wenn man nur untereinander spielt. Nagelsmann hatte ja gestern nur 4-mal gewechselt, also nicht so oft wie in Testspielen eigentlich möglich, hat also den Fokus doch eher aufs Einspielen gelegt, statt auf Durchwechseln. Naja, und da kam es ihm offenbar gelegen, dass die Finnen auch gesagt haben, okay, lasst uns das machen. Und es sind ja auch ein paar hundert Fans dabei auf dem DFB-Campus und für die ist das natürlich dann auch nochmal ein bisschen was anderes als ein Training.
1: Ja, vielen Dank an Thomas Thunfeld für die Einordnung. Morgen geht's für die DFB-Auswahl dann los. Die Mannschaft fliegt nach Chicago.
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7: Aktuell messen wir 19 Grad in Hellern, 20 in Gersmold. Achtung, Sonnenanbeter. Bitte, bitte weiterbeten, damit eure Gebete auch erhört werden. Denn so richtig Vollgasonne gibt's noch nicht. 22 Grad bei Wolken, die dann auch immer wieder versuchen, sich durchzusetzen. Und bei dem Blick auf den Radio Osnabrück 3-Tage-Trend fällt auf, in den nächsten Tagen wechseln sich dann ebenfalls Sonne und Wolken ab. Höchstwerte immer so um die 22. Dabei müssen wir morgen mit vereinzelten Gewittern rechnen. Und auch am Mittwoch fällt Regen.
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7: So, da beginne ich mal mit einer Warnmeldung. A2 Hannover Richtung Dortmund zwischen Wunstorf-Lute und Wunstorf-Kohlenfeld. Gefahr durch Reifenteile. Auf der Fahrbahn, wir bleiben mal auf der A2 Hannover Richtung Dortmund zwischen Garbsen und Lauenau. 10 Kilometer Stau. Das Ganze dauert etwa eine Stunde länger. Und nochmal die A2 Hannover Richtung Dortmund zwischen Lauenau und Rehren. Da ist die Richtungsfahrbahn voll gesperrt. Da sind Aufräumarbeiten im Gange. Dauert noch etwa bis 16 Uhr. Es gibt auch eine empfohlene Umleitung Richtung Dortmund über die B442. Das heißt, wenn ihr unterwegs seid und fahrt darauf zu, rechtzeitig umfahren bitte. So, natürlich wird auch heute wieder kräftig geblitzt. Unter anderem in Osnabrück auf dem Kurt-Schumacher-Damm aus einem Blitzeranhänger heraus. Und der Landkreis Osnabrück ist heute planmäßig unterwegs und blitzt euch fleißig in Berge. Jetzt kann es ja sein, dass ihr Ergänzungen für uns habt. Staus, Blitzer, Gefahrenstelle, Unfälle, was auch immer. Reicht uns bitte dringend diese Meldung rein, damit wir sie auch weitergeben können. Das machen wir sehr gerne. Reinreichen könnt ihr es unter der Kombinationsnummer für WhatsApp am Telefon 0541 77 70 50 0541 77 70 50. Schon mal danke im Voraus. Ne? Radio Osnabrück wünscht gute Fahrt.
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7: Ja, wir blicken gleich mal auf Neuheiten. Eigentlich alles neu macht der Mai. In dem Fall der Juni. Schön, dass ihr da seid.
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7: Ich bin Michael. Was für ein Sommertag.

0: Ja. Alles Neue macht der Mai, sagt man normalerweise von wegen. Nee, nicht alles Neue macht der Mai. In dem Fall willkommen im neuen Monat. Ihr hört Radio Osnabrück und wir blicken mal auf das Neue, das uns jetzt der Juni mitbringt. Wir haben erst den 1.6., aber ich kann euch sagen, da kommen jetzt so einige Änderungen auf uns zu. Welche das sind, sagt uns jetzt mal Radio Osnabrück-Kollegin Steffi. Aber schon mal eins vorab, es gibt wirklich gute Neuigkeiten für Sportfans und schlechte für die Autofahrer.
1: Absolut, fangen wir mal mit den schlechten Nachrichten an, dann haben wir es hinter uns. Zum Monatsende endet der Tankrabatt, mit dem die Bundesregierung die Steuern auf Kraftstoffe vorübergehend gesenkt hat. Wann genau die Preise an den Zapfsäulen wieder steigen, ist unklar. Ausgeschlossen ist eigentlich ein Sprung zu Mitternacht, und zwar durch die 12-Uhr-Regel, wonach ja nur mittags die Preise erhöht werden dürfen. Das heißt, den Hauptanstieg könnte es schon am 30. Juni, aber auch erst am 1. Juli geben. Und kommen wir zum Highlight für alle Fußballfans. Ich freue mich ja auch schon total. Am 11. Juni geht die Weltmeisterschaft, die in den USA, Kanada und Mexiko ausgetragen wird, los, mit neuen Regeln. Unter anderem gibt's die rote Karte, wenn ein Spieler in einer Konfrontation mit dem Gegner seine Hand vor den Mund hält. Damit soll diskriminierendes Verhalten verhindert werden. Oder wenn er aus Protest gegen eine Schiedsrichterentscheidung den Platz verlässt.
0: Ja, aber bevor Fußball ist, ist erstmal Online-Shopping angesagt. Was tut sich denn da?
1: Also ab dem 19. Juni sollen Verträge künftig einfacher widerrufen werden können. Unternehmen müssen dafür einen gut sichtbaren Widerrufsbutton auf ihren Websites und in Apps anbieten. Damit soll es dann genauso leicht sein, einen Vertrag zu widerrufen, wie ihn abzuschließen. Und auch versteckte Design-Tricks, die Nutzer zu ungewollten Entscheidungen verleiten, sollen der Vergangenheit angehören. Was Neues gibt's ab heute auch für Hauseigentümer. Die können nämlich Solarstrom von ihrem Dach bald einfacher an Nachbarn im gesamten Viertel abgeben. Das sogenannte Energy Sharing wird nämlich durch weniger Auflagen unbürokratischer.
0: Ja, und es gibt noch was Neues für Schleckermäulchen, also auch für mich.
1: Honigliebhabern zum Beispiel wird bald mehr Transparenz geboten, denn wer ein Glas leckeren Honig kauft, erfährt ab dem 14. Juni jedes einzelne Ursprungsland, wenn es mehrere sind, inklusive Prozentangabe nach Menge. Bisher reichte oft die pauschale Formulierung Mischung aus EU- und Nicht-EU-Ländern. Und auch ab dem 14. Juni tritt eine neue Verordnung für Milchprodukte in Kraft. Für die Angabe laktosefrei gibt's dann eine genaue Grenze. Auch für die Bezeichnung frisch gibt's eine Regelung. Künftig darf wärmebehandelte Milch nur dann mit frisch beworben werden, wenn sie bei maximal 8 Grad höchstens 3 Wochen haltbar ist.
0: Danke, Steffi. Und es gibt noch was ganz Tolles jetzt, Juni. Ferien.

Ja, natürlich weiß ich das. Hallo? Natürlich weiß ich das, falls jetzt irgendeiner von euch meint, der Moderator, der Sänger, der da, also der da gerade im Studio sitzt und hier die Sendung moderiert, der weiß nicht richtig Bescheid in Bezug auf Ferien. Natürlich weiß ich, dass die Ferien hier erst Anfang Juli anfangen. Aber andere sind vorher dran, ne? Rheinland-Pfalz, Saarland, Hessen. Das heißt immer, dann, wenn die schon was hinter sich haben, habt ihr als die Niedersachsen immer noch so ein paar Tage vor euch. So mit Ausschlafen und so. Das ist doch cool. Und Radio Osnabrück, das ist das noch Bessere, ist immer dabei.

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0: Coldplay und BTS. My Universe. Seit letzten Donnerstag wird der 74-jährige Wladimir P. aus Quakenbrück vermisst. Mehr dazu hört ihr gleich bei uns in den Radio Osnabrück Regionalnachrichten. Denn ihr wisst ja, Radio Osnabrück, hier hört ihr, was los ist.
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1: Und die gibt's jetzt mit Antonia. Hallo Antonia.
2: Guten Tag. Nach Landfriedensbrüchen in Osnabrück hat die Bundespolizei mehrere Tatverdächtige identifiziert. Ende Februar fand das Fußballspiel zwischen dem VfL Osnabrück und Rot-Weiß Essen statt. Während der Abreisephase kam es im Hauptbahnhof Osnabrück zu schweren Landfriedensbrüchen, Körperverletzungen und Angriffen auf Polizisten. Die Bundespolizei stellte im Hauptbahnhof Essen die Identität von mehr als 180 Fußballfans fest. Dadurch konnte sie mittlerweile mehr als 15 Tatverdächtige identifizieren. Seit letzten Donnerstag wird der 74-jährige Wladimir P. aus Quakenbrück vermisst. Zuletzt wurde er im christlichen Krankenhaus Quakenbrück gesehen, dazu Pressesprecherin der Polizei Osnabrück, Kim Junker-Mogalle.
3: Er ist ca. 1,75 groß, hat kurze, grau-weiße Haare, er trägt eine Brille, war zuletzt gesehen mit einem blauen Poloshirt und einer dunklen Jogginghose. Und die Polizei bittet jetzt die Bevölkerung darum, sich zu melden, falls jemand den Vermissten gesehen hat.
2: Wladimir P. ist auf Medikamente angewiesen und könnte orientierungslos sein. Hinweise nimmt die Polizei Bersenbrück oder auch jede andere Polizeidienststelle entgegen. Im Osnabrücker Lokviertel wurde gestern Nachmittag die vorerst letzte Bombenräumung abgeschlossen. Bis 9 Uhr mussten rund 1600 Osnabrücker ihre Wohnungen verlassen. Um 3:15 wurde die Evakuierung aufgehoben, nachdem der Kampfmittelbeseitigungsdienst zwei Blindgänger aus dem Zweiten Weltkrieg unschädlich gemacht hat. Einer konnte entschärft, der andere musste gesprengt werden. Die Evakuierung verlief laut der Stadt ohne größere Störungen. Lediglich in 3 Fällen wurden Ordnungswidrigkeitenverfahren eingeleitet, weil Menschen im Evakuierungsgebiet unterwegs waren. In Osnabrück hat eine Zentralstelle gegen Cybercrime heute ihre Arbeit aufgenommen. IT-Spezialisten und Juristen gehen dort in enger Absprache mit der Polizei gegen besonders schwere Fälle von Internetkriminalität vor, berichtet der NDR. Dabei gehe es um Fälle wie Waffen- und Drogenhandel im Darknet und digitale Angriffe durch Schadsoftware. Bisher gab es für solche Fälle in Niedersachsen 3 verschiedene Zentralstellen, neben Osnabrück noch in Verden und Göttingen. Die wurden jetzt zu der Zentralstelle in Osnabrück zusammengelegt. Soweit die Radio Osnabrück Regionalnachrichten, bei uns immer um 12:30 und jederzeit online auf radioosnabrück.de.
1: Das war wieder so schön, Antonia. Ich danke dir vielmals. Was machst du denn, wenn ich jetzt das passende Wetter habe heute so?
2: Mich gleich nach meiner Frühschicht so richtig schön in die Sonne legen.
1: Viel Spaß dabei. Mal sehen, ob's passt.
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1: Naja, es passt doch irgendwie mit dem Wetter, ne? Ich sag allerdings mal, der Sommer hängt noch ein bisschen durch. 19 Grad in Foxtrop gemessen, 19 auch in Belm. Bringt noch ein bisschen Gewölk mit heute das Wetter. Aber immerhin, zwischendurch gibt's auch schon mal satte 22 Grad. Ist ja ein guter Anfang. Apropos Anfang, der Radio Osnabrück 3-Tage-Trend. Wie sieht der denn überhaupt aus? Sonne und Wolken, die wechseln sich ab in den nächsten Tagen. Höchstwerte 22. Dabei muss dann morgen sogar mit vereinzelten Gewittern gerechnet werden. Und auch am Mittwoch erfreut uns wieder ein bisschen Regen.
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1: Hallo liebe Autofahrer, ich habe da was auf der A2 Hannover Richtung Dortmund zwischen Wunstorf, Kohlenfeld und Rehren. 13 Kilometer Stau, da müsst ihr ein bisschen mehr Zeit anrechnen. Eine Stunde nämlich in etwa. Dann ebenfalls A2 Hannover Richtung Dortmund zwischen Lauenau und Rehren. Da ist die Richtungsfahrbahn voll gesperrt aufgrund von Aufräumarbeiten. Das dauert auch noch ein bisschen, so circa bis 16 Uhr heute. Es gibt eine empfohlene Umleitung Richtung Dortmund über die B442. Und auch heute wird wieder fleißig geblitzt. Nämlich in Berge beispielsweise, da ist der Landkreis Osnabrück heute planmäßig unterwegs. Wenn ihr Ergänzungen habt, irgendetwas seht, was hier dringend gemeldet werden sollte, Staus, Unfälle, Gefahrenstellen, einfach reinreichen die Meldung, wir geben es gerne weiter. Dazu gibt es unsere Kombinummer für WhatsApp und Telefon, das ist die 0541 77 70 50, 0541 77 70 50. Schon mal Dank im Voraus, ne? Radio Osnabrück wünscht gute Fahrt.
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1: Ja, hier darf ich ja richtig Gas geben, ne? Bin hier im Studio, mache es gute Laune Musik. Ich bin Michael, schön, dass ihr da seid. Ja. Jetzt habe ich Bock auf Urlaub. Ihr auch? Bitte sehr.

natürlich kommt so langsam die Zeit, wo so jeder von uns mal ein bisschen nach Urlaub guckt, ne? Urlaub ist immer was Feines. Aber ich muss natürlich auch sagen, es gibt da so Unarten, die verstehe ich nicht. Wie kann man zum Beispiel im Urlaub morgens hingehen und einfach dann schon um 7 Uhr die Plätze reservieren? Dann gehen die wieder weg. Also gehen bis zum Strand oder bis zum Pool. Manche gehen auch erst zum Pool und dann zum Strand, reservieren überall ihre Liege und dann nutzen die den halben Tag nicht, weil die sowieso andere Dinge machen. Da entbehrt es bei mir irgendwie jedem Verständnis. Aber das muss jeder selbst wissen. Mein Bruder schmeißt die Dinge einfach in den Pool. Ja. Und wenn die Leute wiederkommen, dann beschweren sie sich bei ihm. Dann steht er auf, sieht ungefähr so aus wie Larry Holmes früher. Ne? Die Boxaffinen, die wissen, was ich meine. Und dann ist eh Ruhe. Aber schade, dass das manchmal nur so geht, oder? Wir waren da tatsächlich mal auf einer Insel unseres Vertrauens in einem Hotel. Und dann steht da morgens um 8 Uhr der Bademeister und dann gibt der tatsächlich, schwöre, keine Erfindung, morgens um 8 Uhr gibt der Bademeister Kommando, Trillerpfeife und dann rasen die alle los wie die Irren und reservieren die Liegen. Danach geht nichts mehr. Kannst du gucken, wo du bleibst. Vielleicht auf dem Zimmer, zwischendurch mal ins Pool geschehen. Hat man aber auch keinen Bock drauf, weil das ist richtig voll. Aber so ist das ein bisschen komisch manchmal, ne? So purer Egoismus. So ist mein Urlaub, ich habe den bezahlt. Jetzt gehört mir für diese Woche das Hotel. So scheinen ja manche zu denken. Aber wir werden die Dinge nicht ändern, sondern nur dann, wenn alle mithelfen. Wenn auch vielleicht vor Ort die Hotels mithelfen. Wer weiß, soll ja auch schon mal vorkommen. Ich kann nur sagen, das kann so ein bisschen die gute Laune verderben. Wo die gute Laune immer erhalten bleibt, das wisst ihr, was jetzt kommt, ne? Aber da feiere ich jetzt voll mit euch gemeinsam drauf ab. Ist mir völlig egal, auch wenn es kitschig klingt. Ist aber so. Wo bleibt immer gute Laune hängen? Hier bei uns, bei Radio Osnabrück. Schön, dass ihr da seid.

0: Lucky Day braucht immer Lucky Music, oder? Deswegen machen wir gleich richtig Lucky Music. Mit DJ Elan. What's up? Außerdem folgendes im Angebot. Achtung! Change of the Rhythm, Katy Perry. Alles gleich hier bei mir nach den Nachrichten. Bei Radio Osnabrück dranbleiben.
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1: Ich bin Katrin Müller. Für den Terroranschlag auf feiernde Menschen in Bielefeld vor rund einem Jahr ist der Attentäter zu lebenslanger Haft verurteilt worden. Das Düsseldorfer Oberlandesgericht sprach den 36-jährigen Syrer wegen vierfachen versuchten Mordes schuldig, stellte die besondere Schwere seiner Schuld fest und ordnete Sicherungsverwahrung an.
2: Das Gericht verhängte damit die Höchststrafe und folgte dem Antrag der Bundesanwaltschaft. Die hält den Syrer wegen seiner radikal-islamischen Gesinnung weiter für gefährlich. Er hatte vor gut einem Jahr vor einer Bar in Bielefeld feiernde Menschen mit einem Messer angegriffen. Vier wurden lebensgefährlich verletzt. Der Täter soll bereits in Syrien jahrelang für die Terrormiliz IS tätig gewesen sein. 2023 kam er dann nach Deutschland. Hier sollen sich laut einem Gutachten seine psychischen Probleme noch verstärkt haben. Thomas Borg, Nachrichtenredaktion.
1: Die Sozialgerichte in Deutschland verzeichnen nach Angaben des Deutschen Richterbundes eine deutliche Zunahme von Verfahren. Zum ersten Mal seit 2021 gab es dort im vergangenen Jahr insgesamt wieder mehr als 300.000 neue Fälle, wie es hieß. Vermehrte Streitfälle ums Bürgergeld oder um Ansprüche aus der Sozialversicherung treiben die Fallzahlen deutlich nach oben, sagte der Bundesgeschäftsführer des Richterbundes Sven Riebehn der dpa. Umweltverbände werfen großen KI-Firmen vor, die Folgen ihrer Technik für das Klima besser darzustellen, als sie tatsächlich sind. Zu diesem Ergebnis kommt eine Untersuchung von mehreren Nichtregierungsorganisationen.
3: Positive Auswirkungen auf das Klima gibt es laut Studie vor allem bei älteren KI-Anwendungen, beispielsweise für Wettervorhersagen. Der aktuelle KI-Boom wird aber vor allem durch Programme wie ChatGPT, Copilot oder Gemini ausgelöst. Sie erstellen Texte, Bilder oder Videos und benötigen dafür sehr viel Strom und Wasser. Die Autoren der Untersuchung fanden keinen Beleg dafür, dass diese Programme den Ausstoß von Treibhausgasen deutlich verringern. Deshalb sprechen sie von Greenwashing, also von irreführenden Aussagen über angebliche Umweltvorteile. David Riemer, Nachrichtenredaktion.
1: Mit der neuen Woche startet auch ein neuer Monat und auch im Juni treten einige Änderungen in Kraft, die viele Verbraucher direkt betreffen. Zum Beispiel gibt es mehr Rechte beim Online-Shopping und es ist der letzte Monat mit günstigerem Sprit. Am 30. Juni läuft der Tankrabatt aus, mit dem die Bundesregierung die Steuern auf Kraftstoffe vorübergehend gesenkt hat.
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6: Temperaturen gefallen mir schon. 22 Grad aktuell in Todesheide, 19 in Bad Iburg. Aber ständig sind die Wolken im Weg heute und so richtig kann sich die Sonne nicht behaupten. Erst gegen Abend kurz mal ein bisschen mehr Sonne. Das war's dann auch schon. Und das Ganze gibt's heute bei maximal 22 Grad. Und dann der Radio Osnabrück 3-Tage-Trend sagt folgendes. Sonne und Wolken im Wechsel. Höchstwerte 22 Grad. Morgen rechnen wir dann mal besser mit vereinzelten Gewittern. Und auch am Mittwoch fällt wieder Regen.
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6: Hallo liebe Autofahrer, A2 Hannover Richtung Dortmund zwischen Garbsen und Rehren, 14 Kilometer Stau, dauert etwa eine Stunde länger. A2 Hannover Richtung Dortmund zwischen Launau und Rehren, da ist die Richtungsfahrbahn voll gesperrt, Aufräumarbeiten, das dauert noch bis ca. 16 Uhr. Empfohlene Umleitung Richtung Dortmund über die B442. A2 Dortmund Richtung Hannover zwischen Gütersloh und Bielefeld Süd, 2 Kilometer stockender Verkehr, 5 Minuten länger. A33 Osnabrück Richtung Bielefeld zwischen dem Kreuz Osnabrück Süd und Haderberg, 1 Kilometer Stau, allerdings dauert das 10 Minuten länger da. A33 Bielefeld Richtung Osnabrück zwischen Hilte am Teutoburger Wald und Kreuz Osnabrück, circa 5 Kilometer stockender Verkehr. Ist natürlich dann das Kreuz Osnabrück Süd, ist ja klar. Dauert 10 Minuten länger, ebenfalls. Und ebenfalls wird heute geblitzt. Und zwar in Osnabrück zum Beispiel auf dem Kurt-Schumacher-Damm, da steht ein Anhänger. Und der Landkreis Osnabrück ist heute ebenfalls unterwegs. Kann überall teuer werden, schön aufpassen bitte. In Berge, da ist man heute planmäßig am Fotografieren. Einfach planmäßig fahren und so organisiert, dass nichts passieren kann. Solltet ihr dennoch Ergänzungen für uns haben, also Blitzer, Gefahrenstellen, Staus, immer gerne reinreichen die Meldung. Wir geben das gerne weiter. Hierzu nutzt ihr bitte unsere Kombinationstelefonnummer, so muss es heißen, für WhatsApp und Telefon 0541 77 70 50. 0541 77 70 50. Danke im Voraus. Radio Osnabrück wünscht euch allen eine gute Fahrt.
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6: 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Schon wieder Zeit für neuen Kaffee. Ich bin Michael, freue mich sehr, dass ihr da seid und ich habe ein ganz tolles Thema gleich. Es geht ums Reiten und Therapie. Ja.

0: Schon mal was gehört vom therapeutischen Reiten? Wunderbares Ding, kann ich jetzt schon mal sagen. Ihr hört Radio Osnabrück und das Hobby Reiten ist ja nicht das einzige, bei dem Pferde Menschen unterstützend zur Seite stehen. Beim therapeutischen Reiten helfen die Tiere aktiv Menschen mit Beeinträchtigungen. Aber wie? So lautet die Frage. Und genau darüber hat meine Kollegin Anna mit zwei Therapeuten gesprochen. Anna, was ist denn überhaupt therapeutisches Reiten?
1: Beim therapeutischen Reiten handelt es sich um die tiergestützte Förderung und Therapie mit dem Pferd. Auf vielseitige Weise unterstützen die Tiere in den Fachbereichen Pädagogik, Heilpädagogik, Ergotherapie, Physiotherapie, Logopädie und Psychotherapie bei der Behandlung. Im Mittelpunkt steht aber das Verhältnis zwischen Mensch und Pferd. Diese Förderungsmöglichkeit ist besonders für Kinder, Jugendliche und Erwachsene mit körperlichen, geistigen oder psychischen Beeinträchtigungen geeignet.
0: Okay, das Pferd ist da also der Therapiepartner, aber wobei genau hilft denn dieses therapeutische Reiten?
1: Das hängt komplett vom Förderschwerpunkt ab. Denn ein Pferd bringt verschiedene Eigenschaften mit, von denen in der Therapie profitiert werden kann. Zum einen unterstützt das Pferd durch seine Bewegung beim Aufbau von Muskeln, Gleichgewicht und der Wahrnehmung. Aber es kann auch auf psychischer Ebene den Menschen helfen, da es wertfrei ist und Verhalten widerspiegelt. Auf diese Weise kann der Aufbau der Beziehung erleichtert werden und das eigene Verhalten anhand des Tieres besser reflektiert werden. Da Pferde die Patienten also vor ganz unterschiedliche Aufgaben und Tätigkeiten stellen, kann so gezielt auf den Förderbedarf des einzelnen Patienten eingegangen werden.
0: Ist natürlich soweit verstanden, klingt auch richtig gut, aber irgendwie kann ich mir das jetzt noch nicht so ganz vorstellen. Wie läuft denn so eine Therapiestunde ab?
1: In den ersten Therapieeinheiten findet ein geführtes Kennenlernen zwischen Therapeut, Patient und Pferd statt. Nachdem eine Beziehung aufgebaut worden ist, wird eine Zielsetzung erstellt, die so durch das therapeutische Reiten erreicht werden soll. Basierend darauf wird der Inhalt der Therapiestunden erstellt. Man kann mit dem Pferd vom Boden aus arbeiten, aber es ist auch auf dem Pferd möglich. Immer wieder wird im Verlauf der Therapieeinheiten ein Zwischenstand festgehalten, um den Inhalt gegebenenfalls anzupassen. Eine einzelne Therapieeinheit kann zwischen 30 bis 60 Minuten dauern. Das variiert je nach Einschränkung, Leistungsfähigkeit und Ziel.
0: Ob bei mentalen oder körperlichen Problemen, oft kann therapeutisches Reiten den Patienten das Leben erleichtern. Die Infos dazu, die hatte meine Kollegin Anna. Vielen Dank. Gehört habt ihr es natürlich bei uns, bei Radio Osnabrück, denn ihr wisst ja, hier hört ihr, was los ist.

0: beim Fahren ist das ja wirklich meistens so eine Sache, wenn man mal so guckt, ne? Nach einem gefährlichen Überholmanöver zum Beispiel in Bad Bergen, da sucht die Polizei jetzt den Autofahrer, der dabei gefährdet wurde. Alles dazu gleich in den Radio Osnabrück, Regional Nachrichten. Ihr wisst ja, bei uns hört ihr, was los ist.
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0: Er ist circa 1,75 groß, hat kurze, grau-weiße Haare. Er trägt eine Brille, war zuletzt gesehen mit einem blauen Poloshirt und einer dunklen Jogginghose. Und die Polizei bittet jetzt die Bevölkerung darum, sich zu melden, falls jemand den Vermissten gesehen hat.
1: Ja, auch das ist Teil der Nachrichten und die kommen jetzt.
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3: Ja, guten Tag. In Quakenbrück sind heute Vormittag ein Auto und ein Radfahrer zusammengestoßen. Nach ersten Erkenntnissen der Polizei wurde der Radfahrer bei dem Unfall an der Bremer Straße schwer verletzt. Auch in Imbüren sind ein Auto und eine Radfahrerin zusammengekracht. Eine Autofahrerin wollte am Freitagnachmittag von der Gutenbergstraße auf einen Parkplatz abbiegen. Dabei hat sie die Radfahrerin, die auf dem Radweg unterwegs war, übersehen. Die 17-Jährige ist gegen das Auto gefahren und gestürzt. Sie hat sich dabei schwer verletzt. Ein Rettungswagen hat sie in ein Krankenhaus gebracht. Seit letzten Donnerstag wird der 74-jährige Wladimir P. aus Quakenbrück vermisst. Zuletzt wurde er im christlichen Krankenhaus Quakenbrück gesehen, dazu Pressesprecherin der Polizei Osnabrück, Kim Junker-Mogalle.
0: Er ist ca. 1,75 groß, hat kurze, grau-weiße Haare, er trägt eine Brille, war zuletzt gesehen mit einem blauen Poloshirt und einer dunklen Jogginghose. Und die Polizei bittet jetzt die Bevölkerung darum, sich zu melden, falls jemand den Vermissten gesehen hat.
3: Wladimir P. ist auf Medikamente angewiesen und könnte orientierungslos sein. Hinweise nimmt die Polizei Bersenbrück oder auch jede andere Polizeidienststelle entgegen. In Osnabrück hat eine Zentralstelle gegen Cybercrime heute ihre Arbeit aufgenommen. IT-Spezialisten und Juristen gehen dort in enger Absprache mit der Polizei gegen besonders schwere Fälle von Internetkriminalität vor, berichtet der NDR. Dabei gehe es um Fälle wie Waffen- und Drogenhandel im Darknet und digitale Angriffe durch Schadsoftware. Bisher gab es für solche Fälle in Niedersachsen 3 verschiedene Zentralstellen, neben Osnabrück noch in Verden und Göttingen. Die wurden jetzt zu der Zentralstelle in Osnabrück zusammengelegt. Nach einem gefährlichen Überholmanöver auf der B68 in Bad Bergen sucht die Polizei jetzt den Autofahrer, der dabei gefährdet wurde. Letzte Woche Dienstag gegen 11.45 Uhr überholte ein Auto in einer Kurve. Während des Überholvorgangs musste ein entgegenkommendes Auto stark abbremsen, um einen Unfall zu verhindern. Polizisten hatten den Vorfall beobachtet und den Autofahrer, der überholt hat, gestoppt. Die Polizei ermittelt jetzt gegen ihn. Im Rahmen der Ermittlungen sucht sie insbesondere den Fahrer des Autos, der durch das Überholmanöver gefährdet wurde. Dieser und weitere Zeugen können sich bei der Polizei in Quakenbrück melden. Soweit die Radio Osnabrück Regionalnachrichten, bei uns immer um 17:30 und jederzeit online auf radioosnabrück.de.
1: Ja, jetzt hat man richtig gemerkt, dass das hier mal live war, weil ich natürlich den falschen Knopf gedrückt habe am Anfang, aber das war gut so, denn bei der Vermisstenmeldung haben wir es eben zweimal gehört, um wen es geht, und ich hoffe natürlich, der wird gefunden. Antonia, dankeschön.
3: Bitteschön.
1: Du siehst jetzt so nach Feierabend aus.
3: Ja. Ich leg mich jetzt in die Sonne, ne?
1: Toll, ich werde jetzt neidisch. Mal gucken, ob ich dir das noch verhageln kann. Schauen wir mal.
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1: Möchte ihr natürlich nichts verhageln, brauche ich auch nicht, denn wir messen aktuell 21 Grad in Nahne, 20 in Bruchmühlen, ist eigentlich ganz nett heute. Muss ja auch nicht so heiß sein. Immer mal wieder Wolken zwischendurch und das Quecksilber steigt auf bis zu 22 Grad. Naja.
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1: Hallo liebe Autofahrer, A2 Hannover Richtung Dortmund zwischen Garbsen und Launau. 13 Kilometer staute sich da, ihr braucht etwa eine Stunde länger. A2 Hannover Richtung Dortmund zwischen Launau und Rehren, die Richtungsfahrbahn voll gesperrt, Aufräumarbeiten und das Ganze dauert noch etwa bis 16 Uhr an. Es gibt eine empfohlene Umleitung für die Richtung Dortmund über die B442 und dann auf der A33 Osnabrück Richtung Bielefeld zwischen Kreuz Osnabrück Süd und Borkloh Kloster Ösede. 2 Kilometer Stau, kann allerdings auch so 10 Minütchen länger dauern. Ihr hört es schon, auch heute wird wieder geblitzt. Zum Beispiel in Bad Essen auf der Mellerstraße von Bad Essen kommend am rechten Fahrbahnrand. Und der Landkreis Osnabrück, der blitzt heute planmäßig in Berge. Ihr habt auch Meldungen für uns? Blitzer, Gefahrenstellen, Staus? Dann her damit über unsere Kombinationsnummer für WhatsApp und Telefon. Das ist die 0541 77 70 50. 0541 77 70 50. Uns sagen, wir geben das dann gerne weiter. Dafür im Voraus vielen Dank. Radio Osnabrück wünscht eine gute Fahrt.
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1: So, wieder alle Knöpfe richtig gedrückt. Schön, dass ihr da seid. Ich bin Michael, ich freue mich sehr. Und es ist Sommer, meteorologisch. Naja.

0: ehrlich, der wollte bestimmt sein ganzes Leben von Anfang an immer nur eins Musik machen, der Justin Bieber, oder? Gibt es so Beispiele dafür, dass Menschen von Anfang an genau wissen, nach irgendeinem einschneidenden Erlebnis manchmal, was sie machen wollen? Ich habe hier noch so ein Beispiel, denn wir drehen jetzt wieder das Rad der Zeit ein bisschen zurück und das ist sehr imprägnierend oder nee, imponierend. Kleines Wortspiel am Rande. Also sehr imprägnierend, wenn man dazu, ihr wisst, was ich meine, wenn man hört, wie manche auf den Weg kommen. Wie plötzlich es sich so ins Gehirn brennt, so, das will ich auch, das muss ich machen. Und dann schaffen die das auch noch, damit so richtig erfolgreich zu sein. Wir öffnen mal eine weitere Seite in unserem Tagebuch der Hits hier bei Radio Osnabrück und liefern wirklich eines der besten und plakativsten Beispiele eben genau für solche Dinge.
1: 1. Juni 1974. Alanis Morissette wird geboren. Einen ihrer größten Hits hat sie dann 1998 mit Thank You.
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1: Mitte der 70er lebt die Familie Morissette mitten im Schwarzwald in Heiligenzell. Die Eltern von Alanis unterrichten dort die Kinder der dort stationierten kanadischen Soldaten. Anfang der 80er geht es dann zurück nach Kanada, genauer gesagt nach Ottawa. Dort sieht die kleine Alanis zum ersten Mal ein Konzert. Ein befreundetes Ehepaar ihrer Eltern tourt zu dieser Zeit als Folk-Duo durch Nordamerika. Und dieser Auftritt lässt Alanis nicht mehr los. Genau das will sie auch. Zu Hause setzt sie sich vor ihren Kassettenrekorder und nimmt ihren Gesang auf. Die Eltern und die befreundeten Musiker staunen nicht schlecht, denn das Kind hat Talent. Mit 10 hat sie ihren ersten Schauspieljob. Mit dem Geld, das sie dort verdient, geht sie ins Studio und nimmt ihre erste Single auf. Mit 16 kommt das erste Album, das direkt in die Charts in Kanada einsteigt. International wird sie dann mit dem nächsten Album berühmt, vor allem dank der Single Ironic. Alanis Morissette ist auf dem Höhepunkt ihres Erfolgs angekommen und nimmt jetzt zum ersten Mal seit ihrer schon langen Karriere, sie ist damals gerade mal Anfang 20, aber schon mehr als 10 Jahre im Musikgeschäft, Abstand zu allem. Anderthalb Jahre reist sie durch Indien und schreibt dort über den Erfolg, aber auch über die Auszeit einen Song. Thank You handelt von der Dankbarkeit, die sie spürt, wenn sie an all das zurückdenkt, was sie schon erleben durfte.

0: passende Musik, um gut durch den Tag zu kommen. Das zum Beispiel gleich nach den Nachrichten. Pat Benatar. Und außerdem... Mark Foster singt mit euch ein Lied gemeinsam nach den Nachrichten hier bei mir. Schön dranbleiben. 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
1: Ich bin Katrin Müller. Für den Terroranschlag auf feiernde Menschen in Bielefeld vor rund einem Jahr ist der Attentäter zu lebenslanger Haft verurteilt worden. Das Düsseldorfer Oberlandesgericht sprach den 36-jährigen Syrer wegen vierfachen versuchten Mordes schuldig, stellte die besondere Schwere seiner Schuld fest und ordnete Sicherungsverwahrung an. Wegen seiner radikal-islamischen Gesinnung sei der Syrer nach wie vor gefährlich, sagte der vorsitzende Richter. Vor gut einem Jahr hatte der Mann laut Anklage nachts Feiernde vor einer Bar in Bielefeld angegriffen. Geht es um soziale Leistungen, gibt es häufig Streit über Ansprüche. Und dieser landet immer häufiger vor Gericht. Die Sozialgerichte in Deutschland verzeichneten nach Angaben des Deutschen Richterbunds im vergangenen Jahr mehr als 300.000 neue Fälle.
2: Die meisten neuen Verfahren gab es in NRW, gefolgt von Bayern und Baden-Württemberg. Egal ob Bürgergeld, Arbeitslosengeld, Elterngeld oder Pflegeversicherung. Zwischen Betroffenen und den zuständigen Ämtern gehen die Meinungen über die zustehenden Leistungen mittlerweile häufig auseinander. Das wird wegen des Umstiegs auf die neue Grundsicherung nächsten Monat und all den angekündigten Reformen zum Sozialstaat sicherlich nicht besser, heißt es vom Richterbund. Tanja Wagner, Nachrichtenredaktion.
1: Würde eine Auswechslung des Kanzlers die Zustimmung für die Union erhöhen? Eine knappe Mehrheit der Deutschen glaubt das nicht. In einer Forsa-Umfrage für Stern und RTL sagten 53%, dass es der Union nicht helfen würde, wenn Merz das Amt des Bundeskanzlers aufgeben und jemand anderes aus der Union das Amt übernehmen würde. Rund 40% sind anderer Meinung. Zum Sport. Bevor die Fußballnationalmannschaft morgen zur WM in die USA reist, gibt es heute ein weiteres Testspiel gegen Finnland. Diesmal sollen die Spieler auf dem Platz stehen, die gestern beim 4:0-Sieg nicht oder nur kurz zum Einsatz gekommen sind. Und Frage an Thomas Thronfeld, was verspricht sich Bundestrainer Nagelsmann denn davon?
3: Ja, er will den Spielern, die gegen Finnland nicht gespielt haben, nochmal etwas ernsthaftere Spielpraxis geben, als wenn man nur untereinander spielt. Nagelsmann hatte ja gestern nur 4-mal gewechselt, also nicht so oft wie in Testspielen eigentlich möglich, hat also den Fokus doch eher aufs Einspielen gelegt, statt auf Durchwechseln. Naja, und da kam es ihm offenbar gelegen, dass die Finnen auch gesagt haben, okay, lasst uns das machen. Und es sind ja auch ein paar hundert Fans dabei auf dem DFB-Campus und für die ist das natürlich dann auch nochmal ein bisschen was anderes als ein Training.
1: Ja, vielen Dank an Thomas Thronfeld für die Einordnung. Morgen geht's für die DFB-Auswahl dann los. Die Mannschaft fliegt nach Chicago.
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7: 21 Grad gerade in Pier und 22 in Kloster Ösede, das klingt ja schon mal ganz gut. Für die Meteorologen beginnt ja gerade der Sommer und für uns darf es da ja gerne noch so ein bisschen sommerlicher werden. Ne? 22 Grad sind heute drin, aber auch immer wieder Wolken, also es bleibt so ein bisschen durchwachsen. Wir blicken mal auf den Radio Osnabrück 3-Tage-Trend. Sonne und Wolken im Wechsel in den nächsten Tagen, Höchstwerte um die 22 Grad. Morgen muss dabei mit vereinzelten Gewittern gerechnet werden und auch am Mittwoch fällt Regen.
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7: Ja, wenn ihr unterwegs seid, irgendwie von Hannover Richtung Dortmund oder auch umgekehrt, ich habe da was für euch. A2 Hannover Richtung Dortmund zwischen Lauenau und Rehren. Die Richtungsfahrbahn ist voll gesperrt. Aufräumarbeiten, das dauert noch bis heute 16 Uhr. Also bitte weiträumig umfahren. Dann die A2 Hannover Richtung Dortmund zwischen Wunstorf-Luth und Lauenau. 12 Kilometer Stau, dauert auch eine Stunde. A2 Dortmund Richtung Hannover zwischen Bad Nenndorf und Garzen. 2 Kilometer Stau, Zeitverlust etwa 10 Minuten. Und wir gehen mal rauf auf die A33. Osnabrück Richtung Bielefeld zwischen Kreuz Osnabrück Süd und Harderberg 1 Kilometer Stau. Das kann allerdings ebenfalls 10 Minuten länger dauern. Und natürlich gibt es auch heute wieder so verkehrstechnische Laserbehandlungen. Zum Beispiel steht ein Blitzer in Bad Essen, Meller Straße, von Bad Essen aus kommend am rechten Fahrbahnrand. Dann zwischen Dreierwalde und Hobsten an der Hobstener Straße kann es teuer werden. Ebenfalls ist der Landkreis Osnabrück heute planmäßig unterwegs und zwar in Berge. Ganz gleich, wo ihr unterwegs seid, immer schön vorsichtig fahren, dann passiert nichts und dann könnt ihr die Kohle für euch woanders ausgeben. So nämlich, solltet ihr irgendwas gesehen haben, Staus, Blitzer, Gefahrenstellen, immer her damit, wir geben das gerne dann hier weiter. Dazu gibt es unsere Kombinationsnummer für WhatsApp und Telefon, die 0541 77 70 50, 0541 77 70 50. Ich sag schon mal im Voraus vielen Dank dafür und Radio Osnabrück wünscht natürlich euch allen eine gute Fahrt.
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7: Ja, die Meteorologen sagen, der Sommer beginnt. Wollen das Beste hoffen. Aber es wird schon. Ich bin Michael, hallo. Radio.

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schön kommt auf derartig bekloppte Ideen. Ich finde das wirklich unglaublich. Ich habe gerade Hunger. So, Pasta. Und dann komme ich natürlich auf das ein oder andere Gericht so im Kopf und überlege, was könntest du essen? Natürlich Pasta. Nudeln gehen doch immer. Ihr kennt das doch, ne? Dann habe ich oben gute Laune, unten. Wirklich, wenn ich Nudeln esse, ach, einfach wunderbar. Aber wer kommt denn jetzt auf diese bekloppte Idee hier? Rekord im Nudelessen. Wenn es jetzt rein um die verdrängte Masse geht, nur mal davon ausgehend, ja? 1,2 Kilo. Ja gut, das geht ja noch. Aber in 3 Minuten. Das ist schon heftig. Ist in Nigeria aufgestellt worden. Ein Rekord im Nudelessen in Sake und schreibe nur 3 Minuten über 1,2 Kilogramm Nudeln in sich reingepackt. Unfassbar. Geht bei mir nicht aus mehreren Gründen. Zum einen möchte ich ja genießen. Ne? Zum anderen, Nudeln alleine sind ja viel zu dröge, oder? Da musst du irgendwas drauf. Also bei 1,2 Kilo Nudeln, ich überleg mal, habe ich mindestens zwischen 800 und 1100 Gramm irgendwie an Soße drüber. Bolognese, Carbonara, was auch immer. Soll ja schmecken. Dann ist der Rekord natürlich hinfällig. Dann brauche ich also 4 Minuten vielleicht. Nein, zum Genießen braucht man wesentlich länger. Also es kommen manche Leute auf Ideen, da kommst du einfach nicht drauf. Vielleicht wollen die einfach nur in dieses Buch der Rekorde, ich weiß es nicht. Auf jeden Fall, wenn ihr jetzt gerade auch irgendwie dabei seid, schön langsam essen. Es müssen nicht 1,2 Kilo in 3 Minuten sein. Es müssen auch überhaupt keine 1,2 Kilo sein. Man will doch genießen. Lieber 120 Gramm, aber lecker. Jetzt habe ich noch mehr Hunger. Jetzt bin ich auf eine bekloppte Idee gekommen, nämlich davon zu erzählen. Ich mache lieber Musik. Radio Osnabrück jetzt wieder mit der passenden Gute-Laune-Musik um diese Uhrzeit zur Mittagspause. Für viele. Manche sind durch, andere haben es noch vor sich. Ich zum Beispiel. Geht ja auch nicht anders. Deswegen jetzt Upside Down. Musikalisch präsentiert natürlich von niemand Geringerem als dem einzigartigen Jack Johnson. 13:13 Uhr und das kein Glück bringt. Schön, dass ihr da

0: hat ja ganz schön gekracht, ne? In Sachen Gewittern gestern. Oh, da war so einiges los. Und das Gewitter hat dann nochmal Spuren im Land und auch im Landkreis Osnabrück hinterlassen und ebenfalls auch eine Zeremonie gestört. Und genau dazu hört ihr gleich mehr hier in den Radio Osnabrück Regionalnachrichten. 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
1: Ich bin Clara, guten Tag. In Quakenbrück sind heute Vormittag ein Auto und ein Radfahrer zusammengestoßen. Nach ersten Erkenntnissen der Polizei wurde der Radfahrer bei dem Unfall an der Bremer Brücke schwer verletzt. Auch in Ibbenbüren sind ein Auto und eine Radfahrerin zusammengekracht. Eine Autofahrerin wollte kürzlich auf einen Parkplatz abbiegen. Dabei hat sie die Radfahrerin, die auf dem Radweg war, übersehen. Die 17-Jährige ist gegen das Auto gefahren und gestürzt. Auch sie wurde schwer verletzt. Nach einem gefährlichen Überholmanöver auf der B68 in Bad Bergen sucht die Polizei jetzt einen bestimmten Zeugen. Letzte Woche Dienstag gegen 11.45 Uhr scherte ein Auto zum Überholen aus. Dabei musste ein entgegenkommendes Auto stark abbremsen, um einen Unfall zu verhindern. Polizisten hatten den Vorfall beobachtet. Sie stoppten den Autofahrer, der überholt hatte. Gegen den Überholer wird jetzt ermittelt. Dafür sucht die Polizei jetzt auch den gefährdeten Autofahrer. Dieser und weitere Zeugen können sich bei der Polizei in Quakenbrück melden. Gestern sind mehrere Gewitter über Stadt und Landkreis Osnabrück gezogen. In einem Wohnhaus in Melle ist dabei ein Blitzeinschlag mit Feuer ausgebrochen. Dabei ist Feuer ausgebrochen. Die Feuerwehr konnte das Feuer löschen, verletzt wurde niemand. Der Schaden beläuft sich auf rund 50.000 Euro. Glück im Unglück hatte eine Taufgemeinschaft auch in der Pauluskirche in Osnabrück. Hier ist nämlich kurz vor Ende der Zeremonie der Blitz in einen Kirchturm eingeschlagen. Dazu Pastor Friedemann Keller.
2: Dann hat es einen heftigen Schlag gegeben. Das Licht war aus und wir sind alle richtig zusammengezuckt. Und dann war die Tauffamilie gerade so ein bisschen beim Fotos machen. Und dann ging die Tür hinten auf und die Feuerwehr steckte den Kopf herein. Der gesamte Vorplatz vor der Kirche war mit Blaulicht übersät. Ich glaube, 10 Feuerwehrautos, 2 Polizeiautos, Krankenwagen, alles hatten die aufgefahren.
1: Verletzt wurde durch den Blitzeinschlag niemand, lediglich die Lautsprecheranlage in der Kirche wurde dadurch beschädigt. Soweit die Radio Osnabrück Regionalnachrichten. 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
3: Clara, ich danke dir. So, auch an dich die Frage, was machst du gleich bei dem einigermaßen schönen Wetter?
1: Ja, ich glaube, ich würde mich in den Garten setzen, ne?
3: Ich höre mal so gechillte Antworten, nichts mit shoppen gehen oder mal einfach nur mal zurücklehnen und es sich gut gehen lassen. Ich wünsche dir viel Spaß dabei.
1: Danke, Michael.
3: Und danke, dass du da warst.
1: Ja.
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3: Aktuell messen wir 22 Grad in Osnabrück Zentrum, 20 in Ibbenbüren. Sonnenanbeter, bitte weiterbeten, damit jemand eure Gebete erhören kann. Denn Vollgassonne, die ist heute noch nicht so wirklich da. 22 Grad immerhin, die gibt es aufs Haupt. Und die Wolken, die werden immer wieder versuchen, sich durchzusetzen. Gelingt auch nicht so wirklich, aber naja, die nächsten Tage reden wir nicht drüber.
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3: Hallo lieber Autofahrer, ich fange mal an mit einer Warnmeldung. Ich habe hier die A30 Osnabrück Richtung Rheine, Kreuz Lotte Osnabrück, Überleitung zu A1 in Richtung Bremen. Gefahr durch Spanngurte auf der Fahrbahn, bitte schön vorsichtig unterwegs sein. Wir gehen mal rauf auf die A2 Hannover Richtung Dortmund zwischen Garbsen und Rehren. 12 Kilometer Stau, dauert etwa eine Stunde länger. A2 Hannover Richtung Dortmund zwischen Launau und Rehren, da ist die Richtungsfahrbahn voll gesperrt. Noch immer, muss man sagen, aufgrund von Aufräumarbeiten. Das Ganze dauert auch noch bis ca. 16 Uhr. Wenn es irgendwie geht, weiträumig umfahren. Deswegen sage ich das ja hier schließlich. Genauso auf der A2 Dortmund Richtung Hannover zwischen Bad Nenndorf und Garbsen 4 Kilometer Stau. Und auch das kann 15 Minuten dauern. Na, auf der A33 Osnabrück Richtung Bielefeld zwischen dem Kreuz Osnabrück Süd und Haderberg 1 Kilometer Stau, aber auch 10 Minütchen länger. So, ihr ahnt, was kommt. Ist ja klar. Auch die Fotokameras sind heute wieder am Start. Es wird fleißig geblitzt, unter anderem in Bad Essen auf der Meller Straße. Von Bad Essen kommend am rechten Fahrbahn. Dann zwischen Dreierwald und Hopsten an der Hopstener Straße und der Landkreis Osnabrück, der ist planmäßig unterwegs heute in Berge. Für den Fall, dass ihr ergänzen möchtet oder müsst, wegen Gestau, wegen Gefahrenstaus, Gefahrenstellen, dann reicht uns das bitte rein. Wir geben es gerne weiter über unsere Kombinationsnummer für WhatsApp und Telefon 0541 77 70 50. 0541 77 70 50. Im Voraus dafür vielen Dank. Radio Osnabrück wünscht euch allen eine gute Fahrt.
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3: Aus dem Studio grüßt euch Michael. Schön, dass ihr da seid. Soll ich was sagen? Ich habe schon wieder frischen Kaffee.

Und Achtung bitte, ganz wichtig. In Haßbergen wurde vor wenigen Minuten ein Verbrauchermarkt an der Tecklenburger Straße von zwei Personen überfallen. Die Polizei hat uns mitgeteilt, dass die Täter dunkel gekleidet sind und Messer dabei haben. Aktuell wird mit einem Großaufgebot nach den beiden gesucht. Wenn ihr etwas Verdächtiges gesehen habt, bitte die Täter nicht ansprechen und bei der Polizei melden. Ich wiederhole nochmal, Achtung bitte. In Haßbergen wurde vor wenigen Minuten ein Verbrauchermarkt an der Tecklenburger Straße von zwei Personen überfallen. Die Polizei hat gesagt, dass die Täter dunkel gekleidet sind und Messer dabei haben. Aktuell wird mit einem Großaufgebot nach den beiden gefahndet. Wenn ihr also etwas Verdächtiges gesehen habt, die Täter auf keinen Fall ansprechen, einfach bei der Polizei melden.

0: Ihr habt jetzt aber schon alles dabei, ne? So, um Termine einzutragen, denn ihr wisst Bescheid.
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3: Hi, ich bin Vera und ich habe diese beiden Tipps für euch. In Osnabrück könnt ihr morgen Zeichnungen eines kindlichen Historikers bestaunen. Die Ausstellung zeigt Zeichnungen von Thomas Gewe, der als Kind das KZ Buchenwald überlebte und den Terror in seinen Werken festhielt. Den Lageralltag aus Kinderaugen könnt ihr euch morgen wieder ab 10 Uhr im Erich-Maria-Remarque-Friedenszentrum anschauen. In der Dapfener Diele geht's ab jetzt rund. An jedem ersten Dienstag im Monat, also auch morgen, findet dort nämlich die musikalische Folksession statt. Unterschiedliche Musiker aus der Region spielen eine bunte Mischung aus Jigs, Blues und allerlei zum Genießen in geselliger Runde. Morgen wieder um 20 Uhr in der Dapfener Diele in Osterkappel.
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0: sind echt jetzt schon wieder an dem Punkt, an dem da gleich unser lieber Moppel übernimmt und der hat richtig krasse Musik im Gepäck. Richtig gut. So nämlich, Christmas Randy, Good Old Days. Und wenn ihr meint, das war schon alles, nee, noch lange nicht, ihr kennt uns doch. Teddy Swims, The Door, gibt's gleich nach den Nachrichten bei Radio Osnabrück. Schön dranbleiben, lohnt sich. Mit Moppel gleich, ja.
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1: Ich bin Dirk Zeitler. Für den Terroranschlag auf feiernde Menschen in Bielefeld ist der Attentäter zu lebenslanger Haft verurteilt worden. Das Düsseldorfer Oberlandesgericht sprach den 36-jährigen Syrer wegen vierfachen versuchten Mordes schuldig und stellte die besondere Schwere seiner Schuld fest. Außerdem ordnete das Gericht Sicherungsverwahrung an.
2: Das Gericht verhängte damit die Höchststrafe und folgte dem Antrag der Bundesanwaltschaft. Die hält den Syrer wegen seiner radikal-islamischen Gesinnung weiter für gefährlich. Er hatte vor gut einem Jahr vor einer Bar in Bielefeld feiernde Menschen mit einem Messer angegriffen. Vier wurden lebensgefährlich verletzt. Der Täter soll bereits in Syrien jahrelang für die Terrormiliz IS tätig gewesen sein. 2023 kam er dann nach Deutschland. Hier sollen sich laut einem Gutachten seine psychischen Probleme noch verstärkt haben. Thomas Borg, Nachrichtenredaktion.
1: Der Beitragssatz für die Rentenversicherung könnte einer offiziellen Schätzung zufolge 2028 deutlich auf 19,9% steigen. Das wären 1,3 Prozentpunkte mehr als die 18,6% heute. Die tatsächliche Entwicklung hänge unter anderem von der geplanten Rentenreform der Koalition und der Wirtschaftsentwicklung ab, sagte ein Sprecher der Rentenversicherung. Wenn erkrankte Kinder betreut werden müssen, bleiben dafür laut einer Auswertung der allgemeinen Ortskrankenkassen nach wie vor meistens berufstätige Frauen zu Hause. Fast drei Viertel der Kinderkrankentage im vergangenen Jahr nahmen weibliche Kassenmitglieder. Das ermittelte das Wissenschaftliche Institut der AOK nach eigenen versicherten Daten.
3: Hustensaft, Fieberzäpfchen und ein quengeliger kleiner Patient. In der Regel bleiben immer noch die Mütter daheim. Nur 27% der Kinderkrankentage fielen auf Männer. Besonders wenige Väter meldeten sich für das Kind in Bayern krank, die meisten waren es in Sachsen. Die AOK-Experten sehen darin ein Zeichen für die weiterhin ungleiche Verteilung der Care-Arbeit in Familien. Gesetzlich Versicherte können Krankengeld beantragen, wenn ihr Kind unter 12 Jahren krank ist und sie deshalb nicht zur Arbeit gehen. Die Krankenkasse übernimmt dann einen Großteil des Verdienstausfalls. Ursula Winkler, Nachrichtenredaktion.
1: Zum Sport. Deutschlands Fußballnationalmannschaft hat sich mit einem knappen Sieg von den Fans zur WM verabschiedet. In einem lockeren Trainingskick über 2x25 Minuten setzte sich die DFB-Auswahl gegen Finnland mit 1:0 durch. Ein Eigentor des Finnen, Doni Arifi vom Zweitligisten Spielvereinigung Greuther Fürth, brachte die Entscheidung.
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7: Aktuell messen wir 20 Grad bei euch in Haßbergen. 20 sind es auch im schönen Steinfeld. Heute zum Auftakt in die neue Woche wechseln sich Sonne und Wolken ab. Es soll zum Großteil trocken bleiben, bei Höchstwerten von um die 22 Grad. Sowohl in Osnabrück als auch in der Weser-Ems-Region. Nachts gehen die Temperaturen dann auf bis zu 15 Grad zurück. Der Radio Osnabrück 3-Tage-Trend. In den nächsten Tagen, naja, sagen wir mal wechselhaft mit Sonne, Wolken und Regenschauern. Zeitweise kann es auch gewittern bei 20 bis 23 Grad.
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7: 3 nach 2, hallo liebe Autofahrer. Vorsicht bitte auf der A30 Osnabrück in Richtung Bad Oeynhausen zwischen Bünde und Hittenhausen. Gefahr durch Gegenstände auf der Fahrbahn. Dann haben wir die 33 Osnabrück nach Bielefeld zwischen dem Kreuz Osnabrück Süd und Hilter am Teutoburger Wald. 2 Kilometer Stau, ungefähr 10 Minuten solltet ihr hier mehr an Zeit einplanen. A2 Hannover in Richtung Dortmund zwischen Lauen und Rehren, da ist die Richtungsfahrbahn voll gesperrt wegen Aufräumarbeiten. Das dauert noch ungefähr bis heute Nachmittag um 16 Uhr. Umfahrt den Bereich bitte weiträumig. Es haben sich auch ein Staus gemeldet in den Bereich A2 Hannover in Richtung Dortmund zum Beispiel. Zwischen Garbsen und Rehren 15 Kilometer ist er lang. Eine Stunde plus A2 Dortmund in Richtung Hannover, also die Gegenrichtung zwischen Bad Nenndorf und Garbsen. 5 Kilometer Stau, hier dauert es ungefähr 25 Minuten länger. In Haßbergen ist ein Verbrauchermarkt überfallen worden. Ihr habt es gerade schon bei meinem Kollegen gehört. Die beiden Täter sind auf der Flucht. Sie sind dunkel gekleidet und mit einem Messer bewaffnet. Bitte in diesem Bereich keine Anhalter mitnehmen. Wenn ihr etwas Verdächtiges gesehen haben solltet, dann bitte bei der Polizei melden. Geblitzt wird unter anderem. In Bad Essen stehen sie an der Mellerstraße. Von Bad Essen aus kommend am rechten Fahrbahnrand. Teure Fotos auch mit einem Laser zwischen Dreierwalde und Hopsten. Genauer gesagt an der Hopstener Straße und der Landkreis Osnabrück. Der Wer ist heute mit seinen Geschwindigkeitskontrollen in Berge unterwegs? Habt ihr noch weitere Messstellen gesehen? Gebt uns gerne Bescheid per WhatsApp oder ruft an auf unserer Kombinummer 0541 77 70 und die 50 zum Schluss. Radio Osnabrück wünscht euch allen eine gute und sichere Fahrt.
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7: Da sind wir wieder gemeinsam vereint an diesem Montagnachmittag. Im Studio ist euer Muppel. Macht's euch gemütlich. Hallo zusammen.

mit deinen Songs und deinen Worten in den letzten Wochen so unglaublich bereichert und positiv gemacht. Das ist der absolute Wahnsinn. Ja, hier ist Radio Osnabrück am Montagnachmittag und diese Worte habe ich mir jetzt nicht ausgedacht oder so. Nein, diese Worte schrieb ein Fan an Sängerin Loi. Und genau das ist es, was die junge Sängerin mit ihrer Musik erreichen möchte. Die Seele der Menschen berühren, um ihnen Kraft und Zuversicht zukommen zu lassen. Mit über 1 Million Followern in ihren sozialen Netzwerken, 2 Songs mit über 100 Millionen Streams sowie nunmehr 3 Top-3-Singles in den deutschen Apple-Charts. Da ist sie mega erfolgreich, Loi, und die bringt einen Hit nach dem nächsten raus und sie vermittelt eben das, was sie auch vermitteln will. Kraft und Zuversicht, auch mit ihrer aktuellen Nummer, ist Loi bei Radio Osnabrück in der Musik eures Lebens, Red Eyes.

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Hier ist Radio Osnabrück und wir haben Post bekommen von der lieben Alex aus Krefeld. Sie schreibt: Hallo lieber Moppel, schön dich wieder zu hören. Nach dem ganzen Dilemma, was uns passiert ist, mit uns meint sie sich und ihre Arbeitskollegen. Vor 2 Wochen musste nämlich Alex miterleben, wie ihr Betrieb, ihr Unternehmen, wo sie arbeitet, abgebrannt ist. Alle Mitarbeiterinnen und Mitarbeiter konnten sich zum Glück retten, konnten sich in Sicherheit bringen. Da ist nicht allzu viel passiert, aber der Betrieb hat natürlich ordentlich gelitten. Tja, alles Gute, alles Liebe nach Krefeld und an den Niederrhein zu euch, an dich und deine Arbeitskollegen. Auf dass ihr wieder gut in die Arbeit reinfindet und auf dass wieder alles in Ordnung kommt bei euch dort. Für dich jetzt dein Lieblingssong, Michael Schulte, 5 AM. Seine aktuelle Single jetzt bei Radio Osnabrück. Und wenn ihr auch eine Nachricht habt, die ihr uns gerne zukommen lassen möchtet, euer Herz bei uns ausschütten möchtet, ihr wisst ja, der Moppel wird auch der Domian von Osnabrück genannt, schickt uns gerne eine WhatsApp an die 0541 7 70 70 50. Ich bin immer

0: In Vechta hat es eine Schlägerei gegeben. Jetzt sucht die Polizei weitere Zeugen zu dem Vorfall. Mehr gleich bei Clara in den Radio Osnabrück Regionalnachrichten um 14:30. 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
1: Ich bin Clara. Guten Tag. In Haßbergen wurde um 13.15 Uhr ein Verbrauchermarkt an der Tecklenburger Straße von zwei Personen überfallen. Die Polizei hat uns gesagt, dass die Täter dunkel gekleidet sind und Messer dabei haben. Aktuell wird von einem Großaufgebot nach beiden gesucht. Wenn ihr etwas Verdächtiges gesehen habt, Täter bitte nicht ansprechen, sondern nur bei der Polizei melden. Im Osnabrücker Lockviertel wurde gestern Nachmittag die vorerst letzte Bombenräumung abgeschlossen. Um 9 Uhr mussten rund 1600 Osnabrücker ihre Wohnung verlassen. Mehr dazu hat Radio Osnabrück-Reporterin Antonia.
2: Um 3:15 wurde die Evakuierung aufgehoben, nachdem der Kampfmittelbeseitigungsdienst zwei Blindgänger aus dem Zweiten Weltkrieg unschädlich gemacht hat. Einer konnte entschärft, der andere musste gesprengt werden. Die Evakuierung verlief laut der Stadt ohne größere Störungen. Lediglich in 3 Fällen wurden Ordnungswidrigkeitenverfahren eingeleitet, weil Menschen im Evakuierungsgebiet unterwegs waren.
1: Gestern ist es in Vechta am frühen Morgen zu einer Schlägerei zwischen mehreren Männern gekommen. So schlugen mehrere Unbekannte auf einen 32-jährigen Mann aus Vechta ein. Zeugen schritten in die Situation ein. Dabei wurde ein Auto eines Zeugen mit einer Glasflasche beschädigt. Die Täter flüchteten, das Opfer wurde dabei verletzt. Jetzt werden Zeugen gesucht. Hinweise zu der Schlägerei in der großen Straße nimmt die Polizei Vechta entgegen. Gestern sind mehrere Gewitter über Stadt und Landkreis Osnabrück gezogen. In einem Wohnhaus in Melle ist dabei ein Blitz eingeschlagen und Feuer ausgebrochen. Die Feuerwehr konnte das Feuer löschen, verletzt wurde niemand. Der Schaden beläuft sich auf rund 50.000 Euro. Glück im Unglück hatte auch eine Taufgemeinschaft in der Pauluskirche in Osnabrück. Hier ist es kurz vor Ende der Zeremonie ein Blitz eingeschlagen, und zwar in den Kirchturm. Dazu Pastor Friedemann Keller.
3: Dann hat einen heftigen Schlag gegeben. Das Licht war aus und wir sind alle richtig zusammengezuckt. Und dann war die Tauffamilie gerade so ein bisschen beim Fotos machen. Und dann ging die Tür hinten auf und die Feuerwehr steckte den Kopf herein. Der gesamte Vorplatz vor der Kirche war mit Blaulicht übersät. Ich glaube, 10 Feuerwehrautos, 2 Polizeiautos, Krankenwagen, alles hatten die aufgefahren.
1: Verletzt wurde durch den Blitzeinschlag niemand, lediglich die Lautsprecheranlage in der Kirche wurde dadurch beschädigt. Soweit die Radio Osnabrück Regionalnachrichten. 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
4: Danke dir, Clara. Ja, und mit Gewitter müssen wir heute nicht rechnen. Schauen wir mal drauf zusammen, ne?
1: Mhm.
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4: Aktuell liegen wir bei 21 Grad in Belm. 21 messen wir auch bei euch in Goldenstedt. Also, wie ich gerade schon gesagt habe, mit Gewittern müssen wir zum Wochenstart nicht rechnen. Dazu aber ein Sonne-Wolken-Mix. Es soll trocken bleiben bei um die 22 Grad in Osnabrück und der Weser-Ems-Region. Nachts sinken die Temperaturen auf bis zu 15 Grad ab. Und die nächsten Tage wechselhaft mit Sonne, Wolken, Regen. Und dann können auch wieder Gewitter aufziehen bei 20 bis 23 Grad.
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4: 3:03. Hallo, lieber Autofahrer. A33 Osnabrück in Richtung Bielefeld zwischen dem Kreuz Osnabrück Süd und Haderberg. 1 Kilometer Stau. Hier dauert es ungefähr 10 Minuten länger. A2 Hannover in Richtung Dortmund zwischen Lauenau und Rehren. Da ist die Richtungsfahrbahn vollgesperrt. Es laufen Aufräumarbeiten noch bis ungefähr 16 Uhr heute Nachmittag. A2 Hannover in Richtung Dortmund zwischen Garbsen und Lauenau. 12 Kilometer Stau, 1 Stunde plus. A2 Dortmund in Richtung Hannover zwischen Bad Nenndorf und Garbsen. 5 Kilometer Stau, 40 Minuten hinten anstellen. A2 Dortmund in Richtung Hannover zwischen Wunstorf-Kohlenfeld und Garbsen. 4 Kilometer stockend. A1 haben wir jetzt. Die A30 hatten wir gerade. A1 Bremen in Richtung Osnabrück zwischen Bramsche und Osnabrück Nord. 2 Kilometer stockender Verkehr, 5 Minuten plus. Und geblitzt wird auch. Unter anderem ein Laser zwischen Dreierwalde und Hopsten an der Hopstener Straße. Da wird offensichtlich auch gehopst. Und der Landkreis Osnabrück, der ist heute mit seinen Geschwindigkeitskontrollen in Berge unterwegs. Habt ihr noch weitere Messstellen gesehen? Dann geht's zu uns gerne durch, ne? Per WhatsApp oder ruft an auf unserer Kombinummer 0541 77 70 50 Radio Osnabrück wünscht euch allen eine gute Fahrt.
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4: Hier ist mit neuer Musik aus den Charts. MDB, Angels Above Me. Ich bin der Moppel. Hallo zusammen. Guten Tag. 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

ordentlich Wumms drin, oder? MDB, Angels Above Me, entwickelt sich gerade zum Superhit. Der Moppel am Nachmittag hier bei Radio Osnabrück. Schön, dass ihr bei uns seid. Und wenn man mal sich so umhört, welches euer persönlicher Lieblingssong aus den 90er Jahren war, also schon rund 30 Jahre her ist, dann sagen viele, vor allen Dingen Mädels, klar, die Spice Girls mit Wannabe. Und was haben sie? Sie haben

0: Radio Osnabrück, habt ihr schon mal auf den Kalender geschaut? Es beginnt ein neuer Monat. Heute ist der 1. Juni und der hat so einiges zu bieten tatsächlich. Unter anderem beginnt ja die Fußball-Weltmeisterschaft.
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2: Check, one check, du, was liegt heute an, Kollege Olo?
3: Guten Morgen, Captain. Oh, die CSU kritisiert, dass die WM-Kinder-Fan-Trikots der Fußballnationalmannschaft viel zu teuer sind.
2: Ja, so ist das in der freien Wirtschaft. Da ist nichts mit Trikottausch.
3: Aber 75 Euro?
2: Ui, das ist happig für 3 Spiele. Achtung, Kevin, Fräulein Schieber mit ins Cockpit.
4: Ja, Captain.
2: Alles gut bei Ihnen dahin?
4: Ja, wo geht's denn heute hin?
2: Ins Land der begrenzten Unmöglichkeiten. Berlin.
4: Oh, der Wolfgang Kubicki ist nämlich an Bord.
2: Ah, der Kreistagsabgeordnete der FDP, toll.
4: Ja, nicht nur das, er ist doch jetzt neuer FDP-Chef.
2: Oh, auf seine alten Tage kümmert er sich um eine beerdigte Partei, so sind sie die Rentner. Aber mal ehrlich, hätte die FDP nicht einen Jüngeren gehabt?
4: Nein, die einzige Gegenkandidatin war die Strack-Zimmermann, aber die hatte keine Chance gegen den Kubicki.
2: Ja dann, die Axt im Haus erspart die Zimmermann.
4: Ja, Axt ist gut, er hat den Friedrich Merz ja öffentlich Eierarsch genannt.
2: Oh, sehr gewagt, damit setzt er ja voraus, dass der Kanzler beides hat.
4: Entschuldigung, wählen Sie auch dieses Jahr wieder FDH?
2: Nein. So, Lander im Flugrot der Tower meldet, in der Haupthalle wartet bereits der Flughafenchor auf Kubicki zur Begrüßung.
4: Ach.
2: Ja, sie singen schon. Atemnot an der Macht.
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0: wusste, ich wusste es. Es war mir sowas von klar. Kaum bin ich wieder auf Sendung hier bei Radio Osnabrück, bekomme ich einen auf die Mütze. In diesem Fall von unserem Hörer André aus Bad Essen. Er schreibt, lieber Moppel, das kann doch wohl jetzt nicht wahr sein. Du hast gerade in deiner letzten Moderation vor Erbarmen das verbotene Radiowort tatsächlich gesagt. Das Wort tatsächlich.
1: Nein, doch.
0: Entschuldigung, tut mir leid. Kommt nicht wieder vor, André.
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0: Was hätten wir denn gleich nach drei anzubieten hier bei Radio Osnabrück? Unter anderem Roxette. How do you do? Und wir stellen euch den aktuellen Chartbreaker von Alex Warren, Fever Dream, nach drei. Außerdem wäre ich dann auch noch da, sofern ihr denn mögt. Hier ist euer Moppel. Hallo!
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1: Ich bin Dirk Zeitler. Der Tankrabatte und gesunkene Rohölpreise haben die Autofahrer im Mai beim Spritkauf deutlich entlastet. Nach dem teuersten Tankmonat April waren die Kraftstoffe wieder günstiger zu haben. Das zeigt eine Bilanz des Automobilclubs ADAC für den Monat Mai. Rechnungen der Monopolkommission und des IFO-Instituts für Wirtschaftsforschung zeigen zudem, inzwischen wird die Steuersenkung, die 2 Monate lang gilt, zumindest bei den Benzinsorten E5 und E10 vollständig weitergegeben. Für den Terroranschlag auf feiernde Menschen in Bielefeld ist der Attentäter zu lebenslanger Haft verurteilt worden. Das Düsseldorfer Oberlandesgericht sprach den 36-jährigen Syrer wegen vierfachen versuchten Mordes schuldig, stellte die besondere Schwere seiner Schuld fest und ordnete Sicherungsverwahrung an.
2: Das Gericht verhängte damit die Höchststrafe und folgte dem Antrag der Bundesanwaltschaft. Die hält den Syrer wegen seiner radikal-islamischen Gesinnung weiter für gefährlich. Er hatte vor gut einem Jahr vor einer Bar in Bielefeld feiernde Menschen mit einem Messer angegriffen. 4 wurden lebensgefährlich verletzt. Der Täter soll bereits in Syrien jahrelang für die Terrormiliz IS tätig gewesen sein. 2023 kam er dann nach Deutschland. Hier sollen sich laut einem Gutachten seine psychischen Probleme noch verstärkt haben. Thomas Brock, Nachrichtenredaktion.
1: Geht es um soziale Leistungen, gibt es häufig Streit über Ansprüche. Und dieser landet immer häufiger vor Gericht. Die Sozialgerichte in Deutschland verzeichneten nach Angaben des Deutschen Richterbundes im vergangenen Jahr mehr als 300.000 neue Fälle.
3: Die meisten neuen Verfahren gab es in NRW, gefolgt von Bayern und Baden-Württemberg. Egal ob Bürgergeld, Arbeitslosengeld, Elterngeld oder Pflegeversicherung. Zwischen Betroffenen und den zuständigen Ämtern gehen die Meinungen über die zustehenden Leistungen mittlerweile häufig auseinander. Das wird wegen des Umstiegs auf die neue Grundsicherung nächsten Monat und all den angekündigten Reformen zum Sozialstaat sicherlich nicht besser, heißt es vom Richterbund. Nötig sei deshalb mehr Personal an den Gerichten. Tanja Wagner, Nachrichtenredaktion.
1: Zum Sport. Deutschlands Fußballnationalmannschaft hat sich mit einem knappen Sieg von den Fans zur WM verabschiedet. In einem lockeren Trainingskick über 2x25 Minuten setzte sich die DFB-Auswahl gegen Finnland mit 1:0 durch.
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7: Es ist sehr schwül heute. Da läuft die Suppe von ganz alleine runter, ohne dass du was dazu tun musst. Ne? Aktuell 21 Grad in Bersenbrück, 21 sind es auch bei euch in Emsteck. Heute mal Sonne, mal Wolken. Es soll zum Großteil trocken bleiben, bei um die 22 Grad in der Spitze. Nachts geht's runter auf 15. Der Radio Osnabrück 3-Tage-Trend. In den nächsten Tagen beständig, unbeständig mit Sonne, Wolken, Regenschauern und zeitweise sind auch Gewitter nicht ausgeschlossen bei 20 bis 23 Grad.
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7: 3:03, hallo lieber Autofahrer. Los geht's auf der A33 Osnabrück in Richtung Bielefeld zwischen dem Kreuz Osnabrück Süd und Haderberg. 1 Kilometer Stau, hier solltet ihr ungefähr 10 Minuten mehr an Zeit einplanen. A30 Amsterdam nach Osnabrück zwischen Rheine-Nord und Rheine-Kanalhafen. 2 Kilometer stockender Verkehr, 5 Minuten plus. A1 Bremen in Richtung Osnabrück zwischen Bramsche und Osnabrück Nord, 2 Kilometer stockend. 5 Minuten Mehraufwand bedeutet das für euch. In Hasbergen ist ein Verbrauchermarkt überfallen worden. Die beiden Täter sind derzeit auf der Flucht. Sie sind dunkel gekleidet und mit einem Messer bewaffnet. Bitte in diesem Bereich keine Anhalter mitnehmen. Wenn ihr etwas Verdächtiges gesehen haben solltet, bitte bei der Polizei melden. Weitere Infos und Einzelheiten zu dem Fall gleich gegen 3:30 bei Clara in den Radio Osnabrück Regionalnachrichten. Geblitzt wird auch unter anderem vom Landkreis Osnabrück heute den ganzen Tag über in Berge. Habt ihr noch weitere Messstellen gesehen? Dann ergänzt unsere Liste gerne per WhatsApp oder ruft an auf unserer Kombi-Nummer. Das ist die 0541 77 70 50. Radio Osnabrück wünscht euch eine gute Fahrt.
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7: Gleich geht's bei uns um sogenannte Schockanrufe und wie ihr euch davor schützen könnt. Ich bin der Moppel. Schönen guten Tag.

0: Die Polizei Osnabrück warnt vor russischsprachigen Betrügern. Hier ist Radio Osnabrück und derzeit, da häufen sich ja die Fälle sogenannter Schockanrufe in Stadt und Landkreis Osnabrück. Dabei geben sich die Betrüger als Polizisten aus und fordern Geld oder Wertgegenstände. Neu ist aber jetzt, die Betrüger rufen ganz gezielt russischsprachige Menschen auf Russisch an. Und die Betrüger hatten mit ihrer Masche auch schon Erfolg. Konkrete Fälle hat für uns Kim Juncker-Mogalle. Sie ist Pressesprecherin bei der Polizei Osnabrück.
1: Im Stadtteil Schenkel wurde am 21. Mai eine 85-Jährige angerufen und ja, so unter Druck gesetzt, dass sie tatsächlich dann auch eine hohe vierstellige Bargeldsumme ausgehändigt hat. Und am Folgetag war es dann leider sogar noch mehr Geld, was da an die Betrüger gegangen ist. Da wurde ein älteres Ehepaar kontaktiert und die haben tatsächlich sogar über 90.000 Euro verloren.
0: Und die Betrüger, die gehen da immer gleich vor. Ist also immer die gleiche Masche, kann man sagen.
1: Wird vorgegaukelt, dass ein Angehöriger irgendwie einen schweren Unfall verursacht hatte und man jetzt eine Kaution bezahlen muss oder eine andere gängige Leier ist, dass die Polizei Geld oder Wertsachen sichern müsse vor angeblichen Einbrechern. Und die Polizei würde niemals am Telefon die Bürgerinnen und Bürger auffordern, Geld oder Wertsachen auszuhändigen.
0: Und die Polizei empfiehlt im Zweifel, das Telefonat zu beenden und die Polizei unter den bekannten Nummern anzurufen. Außerdem macht Sinn, die Familie und insbesondere ältere Familienmitglieder über solche Betrugsmaschen zu informieren. Wir bedanken uns ganz herzlich bei Kim Juncker-Mogalle von der Polizei Osnabrück fürs Gespräch. 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

Hier ist Radio Osnabrück mit dem dicken Brüter und den folgenden Song aus den 80ern, den wir euch jetzt spielen, den kann ich gar nicht erst aussprechen. Der ist sowas von kompliziert. Nee, ich versuch's erst gar nicht. Nein. Nee. Ja, eben, deshalb sage ich euch nur, wie der Künstler heißt. Leo, das geht noch gerade so.

Osnabrück von Leo. Und gerade wo ich diesen Song spiele, kommt mein hochgeschätzter lieber Kollege Carsten hier ins Studio und sagt: Lieber Moppel, wusstest du das? Ich sag: Carsten, was soll ich denn bitte schön wissen? Unser Hund, also der Hund von meiner Frau Steffi und mir, wird Leo heißen. Ich warte schon auf den Moment, wo es dann bei Familie Carsten heißt: Nicht Leo, hol das Bällchen, nein, sondern Leo, komm, hol den Carsten, na komm, hol ihn dir.

0: In Hasbergen hat es heute Mittag einen Überfall auf einen Verbrauchermarkt gegeben. Die Täter sind noch auf der Flucht. Jetzt bittet die Polizei, Verdächtiges zu melden. Wenn ihr was gesehen habt, setzt euch mit der Polizei in Verbindung. Einzelheiten hört ihr gleich bei Clara in den Radio Osnabrück Regionalnachrichten um 3:30. 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
1: Ich bin Clara. Guten Tag. In Haßbergen wurde um 13.15 Uhr ein Verbrauchermarkt an der Tecklenburger Straße von zwei Personen überfallen. Die Polizei hat uns gesagt, dass die Täter dunkel gekleidet sind und Messer dabei haben. Die beiden Männer sollen laut ersten Zeugen 1,90 Meter und etwa 1,70 Meter groß sein. Außerdem waren beide zu dem Zeitpunkt des Überfalls vermummt. Aktuell wird mit einem Großaufgebot nach beiden gesucht, wenn ihr etwas Verdächtiges gesehen habt. Täter bitte nicht ansprechen, sondern nur der Polizei Georgsmarienhütte melden. In Quakenbrück und Westerkappeln hat es zwei schwere Verkehrsunfälle gegeben. Heute Vormittag fuhr ein 78-jähriger Radfahrer in Quakenbrück die Straße und bog plötzlich nach links in eine Zufahrt ab. Eine nachfolgende Autofahrerin erwischte ihn seitlich, dadurch verletzte er sich schwer, sie blieb unverletzt. Auch in Westerkappeln hat es kürzlich einen Verkehrsunfall gegeben, so krachte eine 24-Jährige während des Abbiegens gegen einen Motorradfahrer. Dieser stürzte und verletzte sich schwer, die Autofahrerin blieb unverletzt. Insgesamt entstand hier ein Schaden von 18.000 Euro. Im Osnabrücker Lokviertel wurde gestern Nachmittag die vorerst letzte Bombenräumung abgeschlossen. Bis 9 Uhr mussten rund 1.600 Osnabrücker ihre Wohnung verlassen. Mehr Infos dazu hat Radio Osnabrück-Reporterin Antonia.
2: Um 3:15 wurde die Evakuierung aufgehoben, nachdem der Kampfmittelbeseitigungsdienst zwei Blindgänge aus dem Zweiten Weltkrieg unschädlich gemacht hat. Einer konnte entschärft, der andere musste gesprengt werden. Die Evakuierung verlief laut der Stadt ohne größere Störungen. Lediglich in 3 Fällen wurden Ordnungswidrigkeitenverfahren eingeleitet, weil Menschen im Evakuierungsgebiet unterwegs waren.
1: Die Kreisstraße 409 in Melle wird ab nächster Woche Montag gesperrt. Grund dafür ist die Reparatur der Straße. Dafür gibt's eine Vollsperrung und Umleitungen werden eingerichtet. Die Bauarbeiten dauern bis voraussichtlich Anfang Juli an. Der Landkreis Osnabrück bittet um Verständnis. Soweit die Radio Osnabrück Regionalnachrichten. 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
5: Momentan 22 Grad in Versmold, 22 sind es auch bei euch in Twiest. Heute zum Auftakt der neuen Woche wechseln sich Sonne und Wolken ab. Es soll zum Großteil trocken bleiben bei um die 22 Grad. Nachts geht's runter auf 15. Die nächsten Tage sehr wechselhaft mit Sonne, Wolken, Regenschauern und zeitweise auch Blitz und Donner bei 20 bis 23 Grad.
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5: Schwupps sind wir bei euch auf den Straßen, 3:05. Hallo, liebe Autofahrer, A33 Osnabrück in Richtung Bielefeld, zwischen dem Kreuz Osnabrück Süd und Haderberg, 1 Kilometer Stau. Hier solltet ihr ungefähr 10 Minuten mehr an Zeit einplanen. A2 Hannover nach Dortmund, zwischen Rehren und dem Kreuz Bad Oeynhausen, 9 Kilometer stockender Verkehr, eine Viertelstunde kommt da oben drauf. A30 Bad Oeynhausen in Richtung Osnabrück zwischen Gesmold und Bissendorf. 2 Kilometer Stau, 10 Minuten plus. Und der Landkreis Osnabrück, der blitzt heute verstärkt in Berge. Rechnet bitte mit weiteren Messstellen. Wenn ihr noch welche gesehen habt, dann gebt uns gerne Bescheid per WhatsApp oder ruft an auf unserer Kombinummer 0541 77 70 50. Wir von Radio Osnabrück wünschen euch jedenfalls eine gute Fahrt.
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5: Jetzt mit Musik von Felix Jen und Cascada. Boy, you turn me. Ich bin der Moppel. Schönen guten Tag. 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

Ein bisschen Sport am Nachmittag kann nicht schaden, wenn die Plauze vollgefressen ist. Felix Jehn und Cascada, Upside Down, Boy You Turn Me. Hier ist Radio Osnabrück mit dem dicken Brüter und mit Musik aus dem König der Löwen. Sir Elton John, Circle of Life, Gänsehaut pur. In den nächsten 5 Minuten, wer jetzt keine Gänse kriegt, der ist selber schuld oder hat ein Problem.

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0: ich bin der Muffel. Bis gleich.
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1: Ich bin Dirk Zeitler. Der Tankrabatt scheint inzwischen zu wirken. Tanken hat im Mai deutlich weniger wehgetan als noch im April. Laut ADAC kostete ein Liter Super E10 im Schnitt rund 13 Cent weniger. Diesel war sogar etwa 27 Cent günstiger.
2: Nach dem eher holprigen Start kommt die Steuersenkung inzwischen wohl komplett bei den Autofahrern an. Das zeigen Auswertungen des IFO-Instituts und der Monopolkommission. Vor allem bei Benzin lässt sich die Entlastung inzwischen klar an den Preisen ablesen. Geholfen haben dabei auch die zuletzt niedrigeren Rohölpreise. Und das wirkt sich nicht nur an der Zapfsäule aus. Die niedrigeren Spritpreise haben zuletzt auch den Anstieg der Verbraucherpreise, also der Inflation, etwas gebremst. Zoe Tassovali, Nachrichtenredaktion.
1: Der nordrhein-westfälische Ministerpräsident Wüst hat alle Spekulationen über einen möglichen Kanzlertausch erneut zurückgewiesen. Bei einer CDU-Tagung im Sauerland, an der auch Friedrich Merz teilnahm, sicherte Wüst dem Kanzler seine volle Unterstützung zu.
3: Das Treffen in Meschede war schon lange geplant. Eigentlich eher unspektakulär wurde nun, nach den Medienberichten über angebliche Gedankenspiele in der Union, den Kanzler Merz durch Wüst zu ersetzen, genau hingeschaut und gehört. Neue Nahrung bekamen die Spekulationen aber nicht. Wüst sagte nochmal, dass das Ganze Quatsch sei und dass Merz die aktuell großen Herausforderungen entschlossen anpacke. Im Gegenzug lobte Merz die Arbeit von Wüst in NRW. Thomas Borg, Nachrichtenredaktion.
1: Für den Terroranschlag auf feiernde Menschen in Bielefeld ist der Attentäter zu lebenslanger Haft verurteilt worden. Das Düsseldorfer Oberlandesgericht sprach den 36-jährigen Syrer wegen vierfachen versuchten Mordes schuldig, stellte die besondere Schwere seiner Schuld fest und ordnete Sicherungsverwahrung an. Der Mann sei nach wie vor gefährlich, sagte der vorsitzende Richter. Vor gut einem Jahr hatte der Syrer laut Anklage nachts Feiernde vor einer Bar angegriffen. Die verurteilte Rechtsextremistin Maria Svenja Liebig soll von Tschechien nach Deutschland ausgeliefert werden. Das hat das Landgericht im tschechischen Pilsen angeordnet. Liebig kann gegen die Entscheidung Beschwerde einreichen. Die Entscheidung ist damit noch nicht rechtskräftig.
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6: Aktuell 22 Grad in Bad Rothenfelde. 22 Grad messen wir auch bei euch in Holdorf. Heute am Montag wechseln sich Sonne und Wolken ab. Es geht hoch auf bis zu 22 Grad. Mit Regen müssen wir eher weniger rechnen. In der kommenden Nacht gehen die Temperaturen auf bis zu 15 Grad zurück bei uns. Der Radio Osnabrück 3-Tage-Trend. Ja, wechselhaft geht's weiter in den nächsten Tagen. Eine Mischung aus Sonne, Wolken, Regenschauern und etwas Gewitter kann auch nicht ausgeschlossen werden bei 20 bis 23 Grad. Was ist das eigentlich für ein Deutsch? Etwas Gewitter kann nicht ausgeschlossen werden. Ich würde sagen Moppeldeutsch, ne?
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6: Da merkt man, dass ich ursprünglich aus dem Pott komme, oder? 3 Minuten nach 4. Hallo, lieber Autofahrer. A33 Osnabrück in Richtung Bielefeld. Zwischen dem Kreuz Osnabrück Süd und Haderberg. 1 Kilometer Stau. Hier dauert es ungefähr 10 Minuten länger. A30 Bad Oeynhausen nach Osnabrück. Zwischen Gesmold und Bissendorf. 3 Kilometer Stau. 10 Minuten plus. A2 Hannover in Richtung Dortmund. Zwischen Bad Eilsen Ost und dem Kreuz Bad Oeynhausen. 9 Kilometer stockender Verkehr. In einer Viertelstunde seid ihr da durch. Der Landkreis Osnabrück, der blitzt heute in Berge. Weitere Messstellen? Ihr könnt ja auch mal was tun. Könnt ihr uns zukommen lassen per WhatsApp. Da ruft an auf unserer Kombinummer 0541 77 70 50. Radio Osnabrück wünscht euch eine gute Fahrt.
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6: Und im Studio ist heute Nachmittag euer Moppel. Schönen guten Tag zusammen.

0: willkommen im neuen Monat. Ja, heute ist wirklich schon der 1. Juni, kann man kaum glauben, ne? Radio Osnabrück und ja, der neue Monat, der bringt so einige Änderungen mit sich. Welche das im Einzelnen sind, verrät uns jetzt Radio Osnabrück-Kollegin Steffi. Hallo meine Liebe, aber schon mal vorab, es gibt gute Nachrichten für Sportfans und schlechte Nachrichten für Autofahrer, ne?
1: Absolut, fangen wir mal mit den schlechten Nachrichten an, dann haben wir es hinter uns. Zum Monatsende endet der Tankrabatt, mit dem die Bundesregierung die Steuern auf Kraftstoffe vorübergehend gesenkt hat. Wann genau die Preise an den Zapfsäulen wieder steigen, ist unklar. Ausgeschlossen ist eigentlich ein Sprung zu Mitternacht, und zwar durch die 12-Uhr-Regel, wonach ja nur mittags die Preise erhöht werden dürfen. Das heißt, den Hauptanstieg könnte es schon am 30. Juni, aber auch erst am 1. Juli geben. Und kommen wir zum Highlight für alle Fußballfans. Ich freue mich ja auch schon total. Am 11. Juni geht die Weltmeisterschaft, die in den USA, Kanada und Mexiko ausgetragen wird, los, mit neuen Regeln. Unter anderem gibt es die rote Karte, wenn ein Spieler in einer Konfrontation mit dem Gegner seine Hand vor den Mund hält. Damit soll diskriminierendes Verhalten verhindert werden, oder wenn er aus Protest gegen eine Schiedsrichterentscheidung den Platz verlässt.
0: Da geht man also rigoroser vor als zuvor. Vom Anpfiff bei der Fußball-WM, Steffi, machen wir mal einen Sprung zum Online-Shopping, also zum Shoppen im World Wide Web. Was tut sich denn da diesen Monat?
1: Also ab dem 19. Juni sollen Verträge künftig einfacher widerrufen werden können. Unternehmen müssen dafür einen gut sichtbaren Widerrufsbutton auf ihren Websites und in Apps anbieten. Damit soll es dann genauso leicht sein, einen Vertrag zu widerrufen, wie ihn abzuschließen. Und auch versteckte Design-Tricks, die Nutzer zu ungewollten Entscheidungen verleiten, sollen der Vergangenheit angehören. Was Neues gibt's ab heute auch für Hauseigentümer. Mhm. Die können nämlich Solarstrom von ihrem Dach bald einfacher an Nachbarn im gesamten Viertel abgeben. Das sogenannte Energy Sharing wird nämlich durch weniger Auflagen unbürokratischer.
0: Schau mal eine an, da passiert ja wirklich einiges jetzt im Juni. Neues gibt's übrigens auch für alle Schleckermäuler, ne?
1: Honigliebhabern zum Beispiel wird bald mehr Transparenz geboten, denn wer ein Glas leckeren Honig kauft, erfährt ab dem 14. Juni jedes einzelne Ursprungsland, wenn es mehrere sind, inklusive Prozentangabe nach Menge. Bisher reichte oft die pauschale Formulierung Mischung aus EU- und Nicht-EU-Ländern. Und auch ab dem 14. Juni tritt eine neue Verordnung für Milchprodukte in Kraft. Für die Angabe laktosefrei gibt's dann eine genaue Grenze. Auch für die Bezeichnung frisch gibt's eine Regelung. Künftig darf wärmebehandelte Milch nur dann mit frisch beworben werden, wenn sie bei maximal 8 Grad höchstens 3 Wochen haltbar ist.
0: Und was natürlich ganz wichtig ist im Juni, gerade für die Kiddies, die ersten Bundesländer starten schon in die großen Ferien, in die Sommerferien. Ranzen in die Ecke und ausschlafen heißt es dann als erstes in Hessen, Rheinland-Pfalz und dem Saarland. Da ist Sommerferienstart am 26. Juni. Bei uns in Niedersachsen geht es dann ein paar Tage später los, nämlich Anfang Juli. Dankeschön, Steffi, für die Infos. 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

0: Clara, das Motto gilt auch für uns heute Nachmittag, für uns beide, oder?
1: Natürlich.
0: Schauen wir mal auf die Nachrichtenlage.
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1: Ich bin Clara. Guten Tag. Seit letzten Donnerstag wird der 74-jährige Wladimir P. aus Quakenbrück vermisst. Zuletzt wurde er im christlichen Krankenhaus Quakenbrück gesehen. Dazu Pressesprecherin der Polizei Osnabrück, Kim Junker-Mogalle.
3: Er ist ca. 1,75 groß, hat kurze, grau-weiße Haare, er trägt eine Brille, war zuletzt gesehen mit einem blauen Poloshirt und einer dunklen Jogginghose. Und die Polizei bittet jetzt die Bevölkerung darum, sich zu melden, falls jemand den Vermissten gesehen hat.
1: Wladimir P. ist auf Medikamente angewiesen und könnte orientierungslos sein. Hinweise nimmt die Polizei Bersenbrück oder auch jede andere Polizeidienststelle entgegen. In Haßbergen wurde um 13.15 Uhr ein Verbrauchermarkt an der Tecklenburger Straße von zwei Personen überfallen. Die Täter sind dunkel gekleidet und hatten ein Messer dabei. Die beiden Männer sollen laut ersten Zeugen 1,90 Meter und 1,70 Meter groß sein. Außerdem waren beide zu dem Zeitpunkt des Überfalls vermummt und sind mit der Kasse in die Straße am Lohkamp geflüchtet. Es wurde eine umfangreiche Fahndung eingeleitet, unter anderem mit einer Drohne. Mehr dazu sagt euch Jannis Gerwelmeier, er ist Pressesprecher der Polizei Osnabrück.
4: Leider musste die Fahndung ohne Erfolg abgebrochen werden. Wichtig ist aber noch Folgendes. Uns ist zu Ohren gekommen, dass es wohl einen Fahrer eines schwarzen Mercedes-Kombis gegeben hat, der wohl den Tätern auf dem Parkplatz des Edeka begegnet sein soll und er wohl extra nochmal umgedreht hat, um nach dem Rechten zu schauen. Dieser Mann ist uns nicht bekannt und er könnte wichtige Hinweise zum Geschehen geben und sollte sich dann bitte, wenn er das hört oder liest, umgehend bei der Polizei in Georgsmarienhütte melden.
1: Die Kreisstraße 409 in Melle wird ab nächster Woche Montag gesperrt. Grund dafür ist die Reparatur der Straße. Dafür gibt es eine Vollsperrung und Umleitungen werden eingerichtet. Die Bauarbeiten dauern bis voraussichtlich Anfang Juli an. Der Landkreis Osnabrück bittet um Verständnis. Soweit die Radio Osnabrück Regionalnachrichten. 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
2: Ich sag ja, die Kollegin Clara, die ist einfach nicht zu stoppen. Aktuell 22 Grad in Rulle, 22 sind es auch bei euch in Kloppenburg derzeit. Da wechseln sich Sonne und Wolken ab bei uns in Osnabrück und der Weser-Ems-Region. Es soll aber meistens trocken bleiben. Nachts gehen die Temperaturen auf bis zu 15 Grad zurück und die nächsten Tage unbeständig. Sonne, Wolken, Schauer, zwischendurch kann es auch mal gewittern bei 20 bis 23 Grad.
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2: 5:03. Hallo lieber Autofahrer, A33 Osnabrück in Richtung Bielefeld, zwischen dem Kreuz Osnabrück Süd und Hilter am Teutoburger Wald. 5 Kilometer Stau, hier dauert es ungefähr eine Viertelstunde länger. A30 Bad Oeynhausen in Richtung Osnabrück, zwischen Gessmold und Bissendorf. 1 Kilometer Stau, Zeitverlust hier 5 Minuten. A2 Hannover in Richtung Dortmund, zwischen Bad Eilsen und dem Kreuz Bad Oeynhausen. 8 Kilometer stockend, eine Viertelstunde plus. Und dann haben wir auch noch einen Blitzer. Unter anderem stehen sie in Fisbeck an der Kreisstraße 247. Dann teure Fotos an der Üffelner Straße in Bramsche. Und der Landkreis Osnabrück, der ist heute mit seinen Geschwindigkeitskontrollen in Berge aktiv. Habt ihr noch weitere Messstellen gesehen? Dann gebt uns gerne Bescheid per WhatsApp oder ruft an auf unserer Kombinummer 0541 77 70 50. Radio Osnabrück wünscht euch wie immer eine gute Fahrt.
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2: Jetzt mit dem singenden Bieber, Justin Bieber, Beauty and the Beat. Ich bin der Moppel. Schönen Nachmittag.

Zwei Schwestern, eine Leidenschaft. Inga und Annette Humpe. Wusstet ihr eigentlich, dass Annette ganze 6 Jahre älter ist als ihre Schwester Inga? Ja, wieder was dazugelernt, dank Radio Osnabrück. Hier sind die beiden Humpe und Humpe, no longer

0: 2 bis frei mit Radio Osnabrück. Und gleich schauen wir mal gemeinsam auf die Pollenflugvorhersage für morgen. Und ich bin mal gespannt, ob auch Sie mit dabei sein werden. Die, wie hießen die nochmal?
1: Pappelpollen.
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0: 11 Minuten vor 5, Radio Osnabrück mit dem besten Verkehrsservice für Osnabrück und die Weser-Ems-Region. Wir geben euch immer sofort Bescheid, wenn etwas Wichtiges passiert. Also auf geht's. Vorsicht bitte auf der A2 Hannover in Richtung Dortmund. Zwischen Lauenau und Rehren. Gefahr durch Reifenteile auf der Fahrbahn, also Fuß vom Gas, ne? Schauen wir mal auf die Pollen. Was treiben sie denn morgen am Dienstag in Osnabrück und der Weser-Ems-Region? Da müssen wir bei Eiche, Esche, Roggen und Wegerichpollen jeweils mit einer schwachen Belastung rechnen. Birkenpollen sind morgen mäßig unterwegs und Gräserpollen am Dienstag mit einer starken Belastung. Habt ihr es auch mitgekriegt? Die waren doch jetzt gar nicht dabei, die haben doch gefehlt. Also das kann ja gar nicht. Mann, wo waren sie denn?
1: Pappelpollen.
0: Vielleicht morgen.

0: Sportfreunde Schiller haben einen neuen Song rausgebracht. Und der ist sowas von, ja, wie soll man sagen, kreativ. Keine Blumen ohne Regen. Ja, sonst lassen die Blümchen halt die Köpfe hängen. Muss ja auch nicht sein.
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0: Der Song in voller Länge gleich nach den Nachrichten aus Deutschland und der Welt. Außerdem geht's zurück in die 90er.

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15: 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Okay.

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1: Ich bin Dirk Zeitler. Der nordrhein-westfälische Ministerpräsident Wüst hat alle Spekulationen über einen möglichen Kanzlertausch erneut zurückgewiesen. Bei einer CDU-Tagung im Sauerland, an der auch Friedrich Merz teilnahm, sicherte Wüst dem Kanzler seine volle Unterstützung zu.
2: Das Treffen in Meschede war schon lange geplant. Eigentlich eher unspektakulär wurde nun, nach den Medienberichten über angebliche Gedankenspiele in der Union, den Kanzler Merz durch Wüst zu ersetzen, genau hingeschaut und gehört. Neue Nahrung bekamen die Spekulationen aber nicht. Wüst sagte nochmal, dass das Ganze Quatsch sei und dass Merz die aktuell großen Herausforderungen entschlossen anpacke. Im Gegenzug lobte Merz die Arbeit von Wüst in NRW. Thomas Borg, Nachrichtenredaktion.
1: Der Tankrabatt scheint inzwischen zu wirken. Tanken hat im Mai deutlich weniger wehgetan als noch im April. Laut ADAC kostete ein Liter Super E10 im Schnitt rund 13 Cent weniger. Diesel war sogar etwa 27 Cent günstiger. Inzwischen wird die Steuersenkung, die 2 Monate lang gilt, zumindest bei den Benzinsorten E5 und E10, vollständig weitergegeben. Die verurteilte Rechtsextremistin Marla Svenja Liebig soll von Tschechien nach Deutschland ausgeliefert werden. Das hat das Landgericht Pilsen angeordnet. Liebig kann gegen die Entscheidung Beschwerde einreichen. Die Entscheidung ist damit noch nicht rechtskräftig.
3: Liebig war in Deutschland wegen Volksverhetzung, übler Nachrede und Beleidigung zu 1,5 Jahren Gefängnis verurteilt worden. Fast 3 Jahre ist dieses Urteil her. Danach ließ Liebig den persönlichen Geschlechtseintrag von männlich in weiblich ändern, worin Kritiker einen Missbrauch des Selbstbestimmungsgesetzes sehen. Zum für den vergangenen Sommer festgelegten Haftantritt im Frauengefängnis Chemnitz erschien Liebig nicht, wurde deshalb zur Fahndung ausgeschrieben und schließlich in Tschechien festgenommen. Jan-Henner Reitzer, Nachrichtenredaktion.
1: Für den Terroranschlag auf feiernde Menschen in Bielefeld ist der Attentäter zu lebenslanger Haft verurteilt worden. Das Düsseldorfer Oberlandesgericht sprach den 36-jährigen Syrer wegen vierfachen versuchten Mordes schuldig, stellte die besondere Schwere seiner Schuld fest und ordnete Sicherungsverwahrung an. Der Mann sei nach wie vor gefährlich, sagte der vorsitzende Richter.
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7: Aktuell 22 Grad in Bad Iburg, 22 sind es auch in Vechta und 22 sind auch die Höchsttemperaturen an diesem Montag. Dazu mal Sonne, mal Wolken. Es soll zum Großteil trocken bleiben. In der Nacht gehen die Temperaturen auf bis zu 15 Grad zurück. Der Radio Osnabrück 3-Tage-Trend in den nächsten Tagen wechselhaft mit Sonne, Wolken, vereinzelten Regenschauern. Zeitweise sind auch Gewitter nicht ausgeschlossen. Bei 20 bis 23 Grad.
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7: 3:05, hallo liebe Autofahrer. Vorsicht bitte auf der A1 Bremen in Richtung Osnabrück zwischen Lohne-Dinklage und Holdorf. Fahrzeugteile auf der Fahrbahn. A33 Osnabrück in Richtung Bielefeld zwischen dem Kreuz Osnabrück Süd und der Überleitung zur A30 in Richtung Osnabrück. Gefahr durch einen defekten LKW. A33 Osnabrück in Richtung Bielefeld zwischen Osnabrück-Fledder und Harderberg. 2 Kilometer Stau, hier dauert es ungefähr 10 Minuten länger. A30 Osnabrück in Richtung Rheine zwischen Hasbergen-Gaste und dem Kreuz Lotte-Osnabrück. 2 Kilometer Stau. A30 Bad Oeynhausen nach Rheine zwischen dem Kreuz Osnabrück Süd und Osnabrück Sutthausen. 2 Kilometer Stau, 5 Minuten hinten anstellen. A2 Hannover in Richtung Dortmund zwischen Veltheim und dem Kreuz Bad Oeynhausen. 3 Kilometer stocken, Zeitverlust hier 5 Minuten. Und geblitzt wird auch. Unter anderem stehen sie in Bissendorf an der Mindener Straße. Teure Fotos ebenso in Fisbeck an der Kreisstraße 247. In Bramsche wird geblitzt an der Üffelner Straße. Und der Landkreis Osnabrück, der ist heute mit seinen Geschwindigkeitskontrollen vorwiegend in Berge unterwegs. Habt ihr noch weitere Messstellen gesehen? Dann gebt sie uns gerne durch per WhatsApp oder ruft an auf unserer Kombinummer 0541 77 70 50. Radio Osnabrück wünscht euch allen eine gute Fahrt.
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7: 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Euch allen einen richtig schönen ersten Feierabend der neuen Woche. Ich bin der Moppel. Hallo.
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0: Waren hier etwa Schutzengel im Spiel? Radio Osnabrück an diesem Montagnachmittag, und ihr habt es wahrscheinlich bei uns in den regionalen Nachrichten schon mitbekommen. Gestern ist in der Pauluskirche in Osnabrück ein Blitz in den Kirchturm eingeschlagen, und das während in der Kirche ein Kind getauft wurde. Durchgeführt wurde die Taufe von Pastor Friedemann Keller. Am Radio Osnabrück-Telefon hat er uns erzählt, dass die Messe in den letzten Zügen war, als es passiert ist.
1: Und dann hat ein heftigen Schlag gegeben. Das Licht war aus und wir sind alle richtig zusammengezuckt, weil das einfach wirklich dolle gescheppert hat. Und dann haben wir aber weitergemacht. Ich habe gesagt, ja, wahrscheinlich ist hier irgendwo ein Blitz eingeschlagen. Ja,
0: und als die Taufgesellschaft die Kirche verlassen hat, gab es draußen einen riesen Auflauf.
1: Der gesamte Vorplatz vor der Kirche war mit Blaulicht übersät. Ich glaube, 10 Feuerwehrautos, 2 Polizeiautos, Krankenwagen, alles hatten die aufgefahren, weil irgendjemand muss da angerufen haben und gesagt haben, das halbe Dach ist weg von der Pauluskirche.
0: Das Dach war aber unversehrt und am restlichen Gebäude, da ist auch nichts passiert. Lediglich die Lautsprecheranlage in der Kirche, die funktioniert nicht mehr, die hat wohl einen abgekriegt. Wie haben denn die rund 25 Gäste der Taufgesellschaft diesen Moment erlebt, als der Blitz eingeschlagen ist?
1: Wir haben da Gebet gesprochen und das ging dann halt einfach weiter. Also einfach nur gemeinschaftlich zusammengezuckt, und dann ging 5 Minuten später das Licht auch wieder an. Also der Küster hat das wahrscheinlich angestellt. Für uns war das ein Schlag und ein Zusammenzucken, aber sonst nicht weiter.
0: Nimm's gelassen, ne? Für einen kurzen Moment stand also der direkte Draht nach oben. Das hat uns Pastor Friedemann Keller noch im Nachgespräch verraten. Er hat gestern eine Taufe in der Osnabrücker Pauluskirche geleitet. Während der Messe ist ein Blitz in den Kirchturm eingeschlagen. Da hat's ordentlich gescheppert. Passiert ist aber zum Glück nichts. Gehört habt ihr davon bei Radio Osnabrück. Und was lernen wir aus der ganzen Geschichte? Mit Gewittern sollte man nicht leichtsinnig

0: Radio Osnabrück. Euch einen schönen Feierabend da vorm Radio und weit darüber hinaus. Jetzt haben wir gerade berichtet hier, dass ein Blitz gestern in einen Kirchturm eingeschlagen ist und das bei einer Zeremonie, bei einer Taufe. Jetzt hat uns gerade auf unserer Hotline der 0541 770 70 50 eine ältere Dame angerufen, die wollte nochmal zur Bestätigung wissen hier,
1: wo das gewesen ist.
0: Ja, wo war es denn bitte?
2: In Deutschland.
0: Ach so, dann ist ja alles klar. Let's do this.

0: Gestern wurde eine 18-Jährige bewusstlos aufgefunden. Jetzt sucht die Polizei nach Zeugen, die sagen können, was passiert ist. Einzelheiten gleich bei Clara in den Radio Osnabrück Regionalnachrichten. Um 17:30 bei uns hört ihr, was los ist.
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1: Ich bin Clara, guten Tag. Seit letzten Donnerstag wird der 64-jährige Wladimir P. aus Quakenbrück vermisst. Zuletzt wurde er im christlichen Krankenhaus Quakenbrück gesehen, dazu Pressesprecherin der Polizei Osnabrück, Kim Junker-Mogalle.
2: Er ist ca. 1,75 groß, hat kurze, grau-weiße Haare, er trägt eine Brille, war zuletzt gesehen mit einem blauen Poloshirt und einer dunklen Jogginghose und die Polizei bittet jetzt die Bevölkerung darum, sich zu melden, falls jemand den Vermissten gesehen hat.
1: Wladimir P. ist auf Medikamente angewiesen und könnte orientierungslos sein. Hinweise nimmt die Polizei Bersenbrück oder auch jede andere Polizeidienststelle entgegen. Gestern Morgen wurde eine 18-Jährige bewusstlos auf der Bohmter Straße in Osnabrück gefunden. Neben ihr lag ein E-Scooter. Eine Passantin alarmierte die Rettungskräfte direkt. So hatte die junge Frau zuvor lebensgefährliche Kopfverletzungen erlitten. Jetzt ermittelt die Polizei, ob der Unfall durch einen Sturz, medizinischen Notfall oder doch anders zustande gekommen ist. Anzeichen von Fremdverschulden gibt es aktuell nicht. Hinweise zu dem Unfall gegen 6.45 Uhr nimmt die Polizei Osnabrück entgegen. Mit 200.000 Euro wird der Zoo Osnabrück von den Stiftungen der Sparkassen im Landkreis Osnabrück und der Stiftung der Sparkasse Osnabrück gefördert. Mit dem Geld wird der erste Bauabschnitt der Auenlandschaft finanziert.
3: Wir werden hier auf dieser Fläche dadurch ein Areal entstehen lassen, wo ein Bachlauf vorhanden sein wird, eine Spielfläche für Kinder, wo eine Nebelwand entsteht, in der man sich auch an warmen Sommertagen gut erfrischen kann. Wir werden Ruhebereiche finden für Erwachsene.
1: Die ersten Hühner und Schafe sollen dann auch relativ zeitnah einziehen, sagt Zoogeschäftsführer Philipp Brühlheide. Mitte August soll dann die grüne Oase eröffnet werden. Soweit die Radio Osnabrück Regionalnachrichten, bei uns immer um 17:30 und jederzeit online auf radioosnabrück.de.
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6: Einige von uns warten auf die wohlverdiente Erfrischung heute Abend in Form von Gewittern oder Regen. Das wird wohl aber nichts mehr. Es soll trocken bleiben in den nächsten Stunden über Osnabrück und der Weser-Ems-Region. Aktuell schwülwarme 22 Grad am Westerberg. 22 messen wir auch in Diepholz. In der Nacht geht es dann runter auf 15 Grad und die nächsten Tage unbeständig mit einem Mix aus Sonne, Wolken und Schauern. Zeitweise kann es auch gewittern. Bei 20 bis 23 Grad bleibt es schweißtreibend.
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6: 6:02 der Überblick. Hallo liebe Autofahrer, Vorsicht bitte auf der A33 Osnabrück in Richtung Bielefeld. Im Kreuz Osnabrück Süd, in der Überleitung zur A30 in Richtung Osnabrück, da steht ein kaputter LKW. A30 Bad Oeynhausen in Richtung Osnabrück, zwischen Nattbergen und Osnabrück-Nahne, Gefahr durch Metallteile auf der Fahrbahn. A33 Osnabrück in Richtung Bielefeld, zwischen Osnabrück-Fledder und Hader Berg, 2 Kilometer Stau, Zeitverlust hier ungefähr 10 Minuten. A30 Bad Oeynhausen in Richtung Rheine zwischen dem Kreuz Osnabrück Süd und Hasbergen-Gaste, 4 Kilometer Stau, eine Viertelstunde plus. Und geblitzt wird auch unter anderem in Bramsche an der Üffelner Straße, dann stehen sie in Fisbeck an der K247, in Bissendorf an der Mindener Straße und der Landkreis Osnabrück, der ist heute mit seinen Geschwindigkeitskontrollen in Berge unterwegs. Ihr habt noch weitere Messstellen gesehen? Dann meldet sie uns gerne per WhatsApp oder ruft an auf unserer Kombinummer 0541 770 70 50. Radio Osnabrück wünscht euch eine gute Fahrt.
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6: Gleich mit dem Tagebuch der Großnitz. Ich bin der Moppel. Schönen Feierabend zusammen. Hallo euch.

0: John Secada mit einem Klassiker in der Musik eures Lebens. Just Another Day, Radio Osnabrück von 2 bis frei zum Wochenauftakt am Montag. Und im Tagebuch der großen Hits gehen wir jetzt nicht ganz so weit zurück, wie es gerade bei John Secada in den 80ern der Fall war. Nee, aber trotzdem, immerhin sind es noch 14 Jahre, Christian.
1: 1. Juni 2012. Licky Lee ist mit I Follow Rivers neu in den Charts.

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0: bitte, wenn er das hört oder liest, umgehend bei der Polizei in Georgsmarienhütte melden.
1: Soweit die Radio Osnabrück Regionalnachrichten. 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
3: Derzeit in Foltlage 22 Grad, dazu Barkum ebenfalls 22 Grad. Heute Abend ist es bei uns in der Region oft dicht bewölkt. Dazu bleibt es angenehm mild mit Temperaturen zwischen 21 und 23 Grad. In der Nacht lockert es stellenweise etwas auf und es bleibt überwiegend ruhig sowie recht mild.
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3: Geblitzt wird in Lingen auf der Wiedmarscher Straße, in Goldenstedt auf der Barnstorfer Straße sowie in Steinfeld auf der Lohner Straße. In Rödinghausen auf der Bruchstraße steht einer. Radio Osnabrück wünscht euch eine gute und sichere Fahrt.
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6: Die Nadine wünscht euch einen schönen Montagabend. Ihr hört Radio Osnabrück am Abend. Ich wünsche euch viel Spaß.
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1: Ich bin Clara. Guten Abend. Seit letzten Donnerstag wird der 74-jährige Wladimir P. aus Quakenbrück vermisst. Zuletzt wurde er im christlichen Krankenhaus Quakenbrück gesehen. Dazu Pressesprecherin der Polizei Osnabrück, Kim Junker-Mogalle.
2: Er ist ca. 1,75 groß, hat kurze, grau-weiße Haare, er trägt eine Brille. War zuletzt gesehen mit einem blauen Poloshirt und einer dunklen Jogginghose. Und die Polizei bittet jetzt die Bevölkerung darum, sich zu melden, falls jemand den Vermissten gesehen hat.
1: Wladimir P. ist auf Medikamente angewiesen und könnte orientierungslos sein. Hinweise nimmt die Polizei Bersenbrück oder auch jede andere Polizeidienststelle entgegen. Gestern Morgen wurde eine 18-Jährige bewusstlos auf der Bumter Straße in Osnabrück gefunden. Neben ihr lag ein E-Scooter. Eine Passantin alarmierte die Rettungskräfte direkt. So hatte die junge Frau zuvor lebensgefährliche Kopfverletzungen erlitten. Jetzt ermittelt die Polizei, ob der Unfall durch einen Sturz, medizinischen Notfall oder doch anders zustande gekommen ist. Anzeichen von Fremdverschulden gibt es aktuell nicht. Hinweise zu dem Unfall gegen 6.45 Uhr nimmt die Polizei Osnabrück entgegen. In Hasbergen wurde um 13.15 Uhr ein Verbrauchermarkt an der Tecklenburger Straße von zwei Personen überfallen. Die Täter waren dunkel gekleidet und hatten Messer dabei. Sie sollen laut ersten Zeugen 1,90 Meter und 1,70 Meter groß sein. Außerdem waren beide zum Zeitpunkt des Überfalls vermummt und sind mit der Kasse in die Straße am Lokamp geflüchtet. Es wurde eine umfangreiche Fahndung eingeleitet, unter anderem mit einer Drohne. Mehr dazu sagt euch Jannis Gerwelmeier, er ist Pressesprecher der Polizei. Osnabrück.
3: Leider musste die Fahndung ohne Erfolg abgebrochen werden. Wichtig ist aber noch Folgendes. Uns ist zu Ohren gekommen, dass es wohl einen Fahrer eines schwarzen Mercedes-Kombis gegeben hat, der wohl den Tätern auf dem Parkplatz des Edeka begegnet sein soll und er wohl extra nochmal umgedreht hat, um nach dem Rechten zu schauen. Dieser Mann ist uns nicht bekannt und er könnte wichtige Hinweise zum Geschehen geben und sollte sich

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1: Ich bin Clara. Guten Abend. Seit letzten Donnerstag wird der 74-jährige Wladimir P. aus Quakenbrück vermisst. Zuletzt wurde er im christlichen Krankenhaus Quakenbrück gesehen. Dazu Pressesprecherin der Polizei Osnabrück, Kim Junker-Mogalle.
2: Er ist ca. 1,75 groß, hat kurze, grau-weiße Haare, er trägt eine Brille, war zuletzt gesehen mit einem blauen Poloshirt und einer dunklen Jogginghose. Und die Polizei bittet jetzt die Bevölkerung darum, sich zu melden, falls jemand den Vermissten gesehen hat.
1: Wladimir P. ist auf Medikamente angewiesen und könnte orientierungslos sein. Hinweise nimmt die Polizei Bersenbrück oder auch jede andere Polizeidienststelle entgegen. In Hasbergen wurde um 13.15 Uhr ein Verbrauchermarkt an der Tecklenburger Straße von zwei Personen überfallen. Die Täter waren dunkel gekleidet und hatten Messer dabei. Sie sollen laut ersten Zeugen 1,90 Meter und 1,70 Meter groß sein. Außerdem waren beide zum Zeitpunkt des Überfalls vermummt und sind mit der Kasse in die Straße am Lohkamp geflüchtet. Es wurde eine umfangreiche Fahndung eingeleitet, unter anderem mit einer Drohne. Mehr dazu sagt euch Jannis Gerwelmeier, er ist Pressesprecher der Polizei Osnabrück.
3: Leider musste die Fahndung ohne Erfolg abgebrochen werden. Wichtig ist aber noch Folgendes. Uns ist zu Ohren gekommen, dass es wohl einen Fahrer eines schwarzen Mercedes-Kombis gegeben hat, der wohl den Tätern auf dem Parkplatz des Edeka begegnet sein soll und er wohl extra nochmal umgedreht hat, um nach dem Rechten zu schauen. Dieser Mann ist uns nicht bekannt und er könnte wichtige Hinweise zum Geschehen geben und sollte sich dann bitte, wenn er das hört oder liest, umgehend bei der Polizei in Georgsmarienhütte melden.
1: Mit 200.000 Euro wird der Zoo Osnabrück von den Stiftungen der Sparkassen im Landkreis Osnabrück und der Stiftung der Sparkasse Osnabrück gefördert. Mit dem Geld wird der erste Bauabschnitt der Auenlandschaft finanziert.
4: Wir werden hier auf dieser Fläche dadurch ein Areal entstehen lassen, wo ein Bachlauf vorhanden sein wird, eine Spielfläche für Kinder, wo eine Nebelwand entsteht, in der man sich auch an warmen Sommertagen gut erfrischen kann. Wir werden Ruhebereiche finden für Erwachsene.
1: Die ersten Hühner und Schafe sollen dann auch schon relativ zeitnah einziehen, sagt Zoogeschäftsführer Philipp Rühlheide. Mitte August soll die grüne Oase dann eröffnet werden. Soweit die Radio Osnabrück Regionalnachrichten. 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
5: Guten Abend. Derzeit in Osnabrückhafen 21 Grad, dazu Lingen 22 Grad. Heute Abend ist es im Weser-Ems-Gebiet meist bewölkt und angenehm mild, mit Temperaturen zwischen 21 und 23 Grad. In der Nacht bleibt das Wetter ruhig und oft trocken. Die Luft kühlt auf etwa 13 bis 17 Grad ab.
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5: Vorsicht auf der A1 Osnabrück Richtung Bremen. Auf Höhe Dreieck Stur befinden sich Gegenstände auf der Fahrbahn. Außerdem wird geblitzt in Osnabrück auf der Bursche Straße sowie in Garrel auf der Friesolter Straße, in Mollbergen auf der Lange Straße, in Goldenstedt auf der Barnstorfer Straße, in Damme auf der Hunteburger Straße und in Steinfeld auf der Lohner Straße. Gute Fahrt wünscht euch Radio Osnabrück.
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8: Mein Name ist Nadine, schön, dass ihr dabei seid. Die größten Songs von damals bis heute, nonstop. Und ob im Auto, bei der Arbeit oder zu Hause, wir sind heute Abend bei euch. Auf in die nächste Stunde mit der Musik eures Lebens.

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1: Ich bin Dirk Zeitler. Der UN-Sicherheitsrat befasst sich noch heute bei einer Sondersitzung mit der Eskalation des Kriegs im Libanon. Das Treffen sei auf Antrag Frankreichs für 21 Uhr angesetzt, heißt es aus Diplomatenkreisen in New York.
2: Eigentlich herrscht auch zwischen Israel und dem Libanon eine Waffenruhe, aber israelische Angriffe eskalieren den Krieg. Die fortgesetzten Attacken sind dem Iran ein Dorn im Auge und US-Medien berichten, dass der Iran verkündet hat, alle diplomatischen Gespräche abzubrechen und die Straße von Hormuz komplett zu sperren. Auch zwischen den USA und dem Iran gab es über das Wochenende gegenseitige Militärschläge, auch auf Kuwait. Der Iran bombardierte einen US-Stützpunkt in der Region und traf ihn nach US-Medienberichten empfindlich. Aus den USA, Tina Eck.
1: Der Tankrabatt scheint inzwischen zu wirken. Tanken hatte Mai deutlich weniger gekostet als noch im April. Laut ADAC kostete ein Liter Super E10 im Schnitt rund 13 Cent weniger. Diesel war sogar etwa 27 Cent günstiger. Inzwischen wird die Steuersenkung, die 2 Monate lang gilt, zumindest bei den Benzinsorten E5 und E10 nach Angaben der Monopolkommission vollständig weitergegeben. Die verurteilte Rechtsextremistin Mala Svenja Liebig soll von Tschechien nach Deutschland ausgeliefert werden. Das hat das Landgericht im tschechischen Pilsen angeordnet. Liebig kann gegen die Entscheidung Beschwerde einreichen.
3: Liebig war in Deutschland wegen Volksverhetzung, übler Nachrede und Beleidigung zu 1,5 Jahren Gefängnis verurteilt worden. Fast 3 Jahre ist dieses Urteil her. Danach ließ Liebig den persönlichen Geschlechtseintrag von männlich in weiblich ändern, worin Kritiker einen Missbrauch des Selbstbestimmungsgesetzes sehen. Zum für den vergangenen Sommer festgelegten Haftantritt im Frauengefängnis Chemnitz erschien Liebig nicht, wurde deshalb zur Fahndung ausgeschrieben und schließlich in Tschechien festgenommen. Jan Henner Reitzer, Nachrichtenredaktion.
1: Die Suche nach einem vermissten 2-Jährigen aus Berlin ist beendet. Das Kind sei in Kreuzberg angetroffen worden, teilte die Polizei mit. Eine Frau habe den 2-Jährigen in der U-Bahn der Linie U3 am Schlesischen Tor wiedererkannt. Daraufhin betätigte sie die Notbremse und verständigte die Polizei. Die Beamten nahmen den Jungen in Obhut und den Ex-Lebensgefährten der Mutter, der den Jungen begleitete, am Ort fest. Der Mann kam in ein Polizeigewahrsam und soll morgen einem Ermittlungsrichter vorgeführt werden.
4: Unser Wetter für Osnabrück und die Weser-Ems-Region.
5: Guten Abend. Momentan haben wir in Nortrop 22 Grad. Dazu Haaren ebenfalls 22 Grad. Heute Abend bleibt es bei uns meist unter einer dichten Wolkendecke. Dazu ist es mit rund 20 bis 23 Grad noch angenehm mild und der Wind spielt kaum eine Rolle. In der Nacht hält sich die ruhige, oft graue Wetterlage. Die Luft kühlt auf etwa 13 bis 17 Grad ab. Der Radio Osnabrück 3-Tage-Trend. Morgen startet noch eher verhalten. Später lockert es in der Region Osnabrück und im Weser-Ems-Gebiet häufiger auf. Und am Nachmittag ist es freundlich und warm. Zum Abend hin sind vor allem im Süden und Westen einzelne Schauer oder auch mal ein Gewitter möglich. Am Mittwoch zeigt sich das Wetter wieder wechselhafter, mit Sonne, dichteren Wolken und zeitweise Regen. Am Teutoburger Wald ziehen Schauer etwas eher auf. Am Donnerstag geht der Trend insgesamt kühler weiter. Dazu gibt es wieder mehr Wolken, aber auch noch einzelne freundliche Abschnitte.
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5: Hallo liebe Autofahrer, aktuell liegen uns keine Verkehrsstörungen vor. Geblitzt wird auf der Sustrummer Straße in Niederlangen und der Friseuter Straße in Garrel, auf der Langenstraße in Mollbergen sowie der Barnstorfer Straße in Goldenstedt. Außerdem auf der Hunteburger Straße in Damme und der Lohner Straße in Steinfeld. Radio Osnabrück wünscht euch eine gute und sichere Fahrt.
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7: Im Studio für euch heute Abend Nadine. Jetzt kommt der Soundtrack für euren Abend und ich habe für euch mit dabei Belinda Carlisle mit La Luna, Männer sind Schweine von Die Ärzte und Alok mit Dive Into Me. Also aufdrehen!

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1: Im Moment in Berge 21 Grad, dazu Verden ebenfalls 21 Grad. Heute Abend liegt bei uns im Weser-Ems-Gebiet eine dichte Wolkendecke. Dazu ist es mit rund 20 bis 22 Grad angenehm mild. In der Nacht bleibt es meist trocken und ruhig. Die Temperaturen gehen auf etwa 13 bis 17 Grad zurück.
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1: Hallo lieber Autofahrer, die Polizei meldet derzeit keine Verkehrsbehinderungen in der Region. Geblitzt wird auf der Frieseuter Straße in Garrel und der Langenstraße in Mollbergen, auf der Barnsdorfer Straße in Goldenstedt sowie auf der Hunteburger Straße in Damme und der Lohner Straße in Steinfeld. Radio Osnabrück wünscht euch eine gute und sichere Fahrt.
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3: Die Nadine wünscht euch einen schönen Montagabend. Ihr hört Radio Osnabrück am Abend. Ich wünsche euch viel Spaß.

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1: Die aktuellen Wetterwerte. In Osnabrück-Widukindland werden 19 Grad gemessen, in Diepholz ebenfalls 19 Grad. Der Abend klingt im Weser-Ems-Gebiet und in der Region Osnabrück freundlich aus, mit lockeren Wolken und angenehmen Temperaturen zwischen 18 und 21 Grad. In der Nacht bleibt es überwiegend ruhig, meist trocken und nur locker bewölkt.

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1: Hallo, lieber Autofahrer. Aktuell liegen uns keine Verkehrsstörungen vor. Geblitzt wird auf der Friesolter Straße in Garrel und auf der Barnstorfer Straße in Goldenstedt, auf der Hunteburger Straße in Damme sowie auf der Sustrummer Straße in Niederlangen. Gute Fahrt wünscht euch Radio Osnabrück.
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3: Starten wir durch, ich bin Nadine. Ob im Auto, bei der Arbeit oder zu Hause, egal wo ihr seid, wir sind heute Abend bei euch auf Radio Osnabrück. Und jetzt die Musik eures Lebens.

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1: Ich bin Tine Klimach. Der nordrhein-westfälische Ministerpräsident Hendrik Wüst hat alle Spekulationen über einen möglichen Kanzlertausch erneut zurückgewiesen. Bei einer CDU-Tagung im Sauerland, an der auch Friedrich Merz teilnahm, sicherte Wüst dem Kanzler seine volle Unterstützung zu.
2: Passend dazu lieferten die beiden auch die Bilder, auf die viele

0: gewartet hatten. Gemeinsamer Auftritt, Händeschütteln, viel Einigkeit. Merz selbst ging auf die Debatte nicht weiter ein. Stattdessen sprach er über die anstehenden Reformen und zeigte sich optimistisch, dass die Bundesregierung die Wirtschaft wieder in Schwung bringen kann. Genau daran wird der Kanzler in den kommenden Wochen auch gemessen. Bis zur Sommerpause wollen Union und SPD zentrale Reformen etwa bei Steuern, Rente, Pflege und Bürokratieabbau auf den Weg bringen. Zoe Tassovali, Nachrichtenredaktion.
1: Israel und die pro-iranische Hisbollah-Miliz im Libanon werden laut US-Präsident Trump ihre gegenseitigen Angriffe zunächst stoppen. Zudem werde Israel keine Truppen in die libanesische Hauptstadt Beirut entsenden, schrieb Trump auf der Plattform Truth Social. Außerdem seien alle Soldaten, die unterwegs gewesen seien, zurückbeordert worden. Der Entscheidung seien Telefonate mit dem israelischen Präsidenten Netanyahu und mit ranghohen Vertretern der Hisbollah vorangegangen, teilte Trump weiter mit. Die verurteilte Rechtsextremistin Mala Svenja Liebig soll von Tschechien nach Deutschland ausgeliefert werden. Das hat das Landgericht im tschechischen Pilsen angeordnet. Liebig kann gegen die Entscheidung Beschwerde einreichen. Die Entscheidung ist noch nicht rechtskräftig.
2: Liebig war in Deutschland wegen Volksverhetzung, übler Nachrede und Beleidigung zu 1,5 Jahren Gefängnis verurteilt worden. Fast 3 Jahre ist dieses Urteil her. Danach ließ Liebig den persönlichen Geschlechtseintrag von männlich in weiblich ändern, worin Kritiker einen Missbrauch des Selbstbestimmungsgesetzes sehen. Zum für den vergangenen Sommer festgelegten Haftantritt im Frauengefängnis Chemnitz erschien Liebig nicht, wurde deshalb zur Fahndung ausgeschrieben und schließlich in Tschechien festgenommen. Jan-Henner Reitzer, Nachrichtenredaktion.
1: Die Europäische Union macht den Weg frei für Rückkehrzentren in Drittstaaten und die Verschärfung weiterer Asylregeln, um mehr Abschiebungen zu ermöglichen. Das sieht eine Einigung vor, die Vertreter des Europaparlaments und der Regierungen der Mitgliedsländer nach Angaben der zyprischen EU-Ratspräsidentschaft am Abend erzielten.
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4: Guten Abend, die aktuellen Wetterwerte. Kettenkamp 18 Grad, dazu Emsteck 17 Grad. Heute Abend bleibt es meist dicht bewölkt. Mit Temperaturen zwischen 17 und 20 Grad ist es aber angenehm mild und trocken. In der Nacht ändert sich wenig, die Wolken halten sich und der Wind bleibt schwach. Der Radio Osnabrück 3-Tage-Trend für die Region Osnabrück und das Weser-Ems-Gebiet. Morgen startet noch grau, später lockert es vielerorts auf und am Nachmittag gibt es Sonne bei 21 bis 25 Grad. Am Mittwoch ist es insgesamt etwas frischer, aber noch oft freundlich mit einzelnen dichteren Wolken und vor allem in den höheren Lagen Richtung Teutoburger Wald mehr Bewölkung. Zum Donnerstag hin wird es dann verbreitet wieder trüber und insgesamt kühler.
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4: Hallo, liebe Autofahrer. Richtet bitte besondere Vorsicht auf der A31 zwischen Fehnhusen und Nermoor in beiden Richtungen. Dort werfen Personen Gegenstände auf die Fahrbahn. Außerdem wird geblitzt auf der Friseuter Straße in Garrel und auf der Hunteburger Straße in Damme. Radio Osnabrück wünscht euch eine gute und sichere Fahrt.
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6: Die Nadine wünscht euch einen schönen Montagabend. Ihr hört Radio Osnabrück am Abend. Freut euch auf Phil Collins mit I Wish It Would Rain Down, Any Place, Anywhere, Anytime von Nena and Kim Wilde und Harrison mit All The Things She Said. Ich wünsche euch viel Spaß.
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1: Im Moment in Osnabrück Haste 17 Grad, dazu Spelle 18 Grad. Bei uns im Weser-Ems-Gebiet ist es am späten Abend meist dicht bewölkt und mit rund 16 bis 20 Grad noch angenehm mild. Dazu weht nur schwacher Wind. In der Nacht bleibt es überwiegend trocken und bedeckt. Erst morgen zeigt sich das Wetter je nach Landesteil unterschiedlich. Richtung Osnabrück und südlich davon freundlicher, in der Grafschaft Bentheim eher länger grau.
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1: Vorsicht auf der A30 Osnabrück Richtung Bad Oeynhausen zwischen Kreuz Osnabrück Süd und Nattbergen. Dort befinden sich Gegenstände auf der Fahrbahn. Außerdem besteht Gefahr durch Reifenteile und einen defekten LKW. Derzeit wird in unserer Region nicht geblitzt. Gute Fahrt wünscht euch Radio Osnabrück.
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2: 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Im Studio für euch heute Abend Nadine. Wir begleiten euch gut gelaunt durch den Montagabend bei Radio Osnabrück. So klingt Radio Osnabrück.

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1: Im Moment in Gehrde 15 Grad, dazu Twist 16 Grad. Am späten Abend ist es bei uns im Weser-Ems-Gebiet meist trocken. Dazu gibt es dichtere Wolken und milde Temperaturen zwischen 13 und 18 Grad. In der Nacht bleibt das ruhige Wetter, nur vereinzelt lockert es noch etwas auf.
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1: Hallo liebe Autofahrer, die Polizei meldet derzeit keine Verkehrsbehinderungen in der Region. Radio Osnabrück wünscht euch eine gute Fahrt.
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2: 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Wir spielen leider keine Superhits oder nur 80er oder nur alle aktuellen Hits. Wir spielen die Musik eures Lebens. 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Und jetzt zurück zur Musik.
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1: Ich bin Tine Klimach. Das EU-Parlament und die Mitgliedstaaten haben sich auf eine härtere Migrationspolitik geeinigt. Künftig soll es Rückkehrzentren in Drittstaaten geben. Es werden auch weitere Asylregeln verschärft, um mehr Abschiebungen zu ermöglichen. In sogenannten Return-Hubs außerhalb der EU sollen abgelehnte Asylbewerber kommen, die nicht in ihre Herkunftsländer zurückgebracht werden können. Das kann der Fall sein, wenn das Herkunftsland die Einreise verweigert oder zu dem Staat keine diplomatischen Beziehungen bestehen. Israel hält an seiner harten Linie gegenüber der pro-iranischen Hisbollah-Miliz im Libanon fest, ungeachtet des von US-Präsident Trump verkündeten Stopps gegenseitiger Angriffe. Ministerpräsident Netanyahu teilte am Abend auf der Plattform X mit, er habe mit Trump gesprochen und ihm mitgeteilt, dass Israel Terrorziele in der libanesischen Hauptstadt Beirut angreifen werde, sollte die Hisbollah ihre Angriffe auf israelische Städte nicht einstellen. Der nordrhein-westfälische Ministerpräsident Hendrik Wüst hat alle Spekulationen über einen möglichen Kanzlertausch erneut zurückgewiesen. An einer CDU-Tagung im Sauerland, an der auch Friedrich Merz teilnahm, sicherte Wüst dem Kanzler seine volle Unterstützung zu.
2: Das Treffen in Meschede war schon lange geplant. Eigentlich eher unspektakulär wurde nun, nach den Medienberichten über angebliche Gedankenspiele in der Union, den Kanzler Merz durch Wüst zu ersetzen. Neue Nahrung bekamen die Spekulationen aber nicht. Wüst sagte nochmal, dass das Ganze Quatsch sei und dass Merz die aktuell großen Herausforderungen entschlossen anpacke. Im Gegenzug lobte Merz die Arbeit von Wüst in NRW. Für beide gab es bei der internen Klausur langen Applaus. Aus Berlin, Thomas Brockt.
1: Zum Sport. Heute beginnt für die deutsche Fußballnationalmannschaft die WM-Mission. Am Nachmittag geht es von Frankfurt am Main aus in die USA. Dort trifft das deutsche Team am Samstag im letzten Testspiel auf den Gastgeber USA.

0: Rund 9 Stunden Flugzeit sind es von Frankfurt nach Chicago. Durch die Zeitverschiebung fliegt das Team am Nachmittag los und kommt auch am Nachmittag an. Die ersten Tage gilt es also, den Jetlag zu überwinden. Das Klima ist sommerlich heiß. Bundestrainer Nagelsmann will die kommenden Tage nutzen und so viel wie möglich trainieren, um den Feinschliff vorzunehmen für den WM-Start. In Chicago stößt dann auch Stürmer Kai Havertz zum Team und macht den 26-Mann-Kader perfekt. Thomas Bremser, Nachrichtenredaktion.
1: Die Fußballweltmeisterschaft in den USA, Kanada und Mexiko startet am 11. Juni.
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3: Momentan haben wir in Osnabrück Schöllerberg 15 Grad, dazu Lastrup 18 Grad. Am späten Abend bleibt die Luft bei uns angenehm mild, die Wolken lockern vielerorts auf und die Nacht verläuft meist ruhig bei 13 bis 17 Grad. Der Radio Osnabrück 3-Tage-Trend. Morgen startet freundlich, später wird es in der Region Osnabrück und im Weser-Ems-Gebiet warm mit 23 bis 25 Grad. Am Abend sind dann örtlich Schauer oder Regen möglich. Am Mittwoch gibt es mehr Wolken, etwas Regen und es ist deutlich kühler. Zum Donnerstag bleibt es insgesamt wechselhaft, zeigt sich aber wieder freundlicher mit etwas Sonne. Das Wetter bleibt bei uns also abwechslungsreich.
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3: Hallo liebe Autofahrer, aktuell liegen uns keine Verkehrsstörungen und keine Blitzer vor.
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1: In Bissendorf liegen die Temperaturen bei 15 Grad, in Kloppenburg ebenfalls 15 Grad. In der Nacht bleibt es im Sendegebiet meist ruhig und oft nur locker bewölkt. Dazu ist es mit 13 bis 18 Grad angenehm mild. Am Vormittag zeigt sich vielerorts die Sonne. Am Nachmittag wird es verbreitet freundlich und warm mit 23 bis 25 Grad. Gegen Abend sind örtlich Schauer oder auch mal ein Gewitter möglich, vor allem zuerst Richtung Westen.
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1: Hallo lieber Autofahrer, Vorsicht auf der A2 Hannover Richtung Dortmund. An der Ausfahrt Lauenau besteht Gefahr durch eine Ölspur im Kurvenbereich. Im Sendegebiet gibt es im Moment keine Blitzer und Abstandsmessungen. Radio Osnabrück wünscht euch eine gute und sichere Fahrt.
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1: Ich bin Tine Klimach. Die EU einigt sich auf Verschärfungen in der Migrationspolitik. Künftig soll es Rückkehrzentren in Drittstaaten geben. Die Zahl der Abschiebungen war in der EU im vergangenen Jahr gestiegen. Gleichzeitig sank die Zahl der Asylanträge kontinuierlich, auch in Deutschland. Im Mai wurden bundesweit gut 5.500 Asylerstanträge gestellt, so wenige wie seit 2020 nicht mehr.
2: Ganz unumstritten ist die aktuelle Bewertung aber nicht. Migrationsforscher verweisen darauf, dass der Rückgang auch mit der Lage in wichtigen Herkunfts- und Transitländern zusammenhängen könnte, etwa in Syrien, dem Iran oder der Türkei. Dobrindt hält dagegen und spricht von einer fortgesetzten Migrationswende. Sein Ziel ist es, die Zuwanderung besser zu steuern und die Belastung für Städte und Gemeinden weiter zu verringern. Zoe Tassovali, Redaktion.
1: Die SPD pocht angesichts zurückhaltender Äußerungen des Regierungssprechers auf geplante BAföG-Erhöhungen. Dass das Kanzleramt die Einigung beim BAföG in Frage stelle, verunsichere junge Menschen. Das sei unnötig, teilte die Vizevorsitzende der SPD-Bundestagsfraktion Wiebke Ester mit. Zuvor hatte Regierungssprecher Cornelius gesagt, der Koalitionsvertrag stehe wie in all seinen Elementen unter Finanzierungsvorbehalt. Die verurteilte Rechtsextremistin Mala Svenja Liebig soll von Tschechien nach Deutschland ausgeliefert werden. Das hat das Landgericht im tschechischen Pilsen angeordnet. Die Entscheidung ist noch nicht rechtskräftig.
3: Liebig war in Deutschland wegen Volksverhetzung, übler Nachrede und Beleidigung zu 1,5 Jahren Gefängnis verurteilt worden. Fast 3 Jahre ist dieses Urteil her. Danach ließ Liebig den persönlichen Geschlechtseintrag von männlich in weiblich ändern, worin Kritiker einen Missbrauch des Selbstbestimmungsgesetzes sehen. Zum für den vergangenen Sommer festgelegten Haftantritt im Frauengefängnis Chemnitz erschien Liebig nicht, wurde deshalb zur Fahndung ausgeschrieben und schließlich in Tschechien festgenommen. Jan-Henner Reitzer, Nachrichtenredaktion.
1: Die Pünktlichkeit der Fernzüge der Deutschen Bahn hat sich im Mai auf niedrigem Niveau stabilisiert. Nach internen Unternehmensdaten erreichten 61,3% der ICE- und Intercity-Züge ihr Ziel pünktlich. Als verspätet gilt ein Zug nach Bahndefinition ab einer Verzögerung von 6 Minuten. Zugausfälle werden in der Statistik nicht berücksichtigt.
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5: Momentan haben wir in Osnabrück Wüste, 15 Grad, dazu Hüde, 17 Grad. In dieser Nacht bleibt es ruhig, bei milder Luft zwischen 13 und 17 Grad ist der Himmel oft nur locker bewölkt oder klar. Morgen startet freundlich und es wird angenehm warm, mit 21 bis 24 Grad. Zum Abend hin sind einzelne Schauer oder auch mal ein Gewitter möglich. Der Radio Osnabrück 3-Tage-Trend. Morgen erst freundlich, später etwas unbeständiger. Am Donnerstag zeigt sich das Wetter wechselhafter mit Schauern, am ehesten in der Region Osnabrück und dem Weser-Ems-Gebiet. Zum Wochenstart danach setzt sich wieder freundlicheres Wetter durch und etwas kühler ist es dann auch bei uns in der Region.
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5: Vorsicht auf der A2 Hannover Richtung Dortmund. An der Ausfahrt Lauenau besteht Gefahr durch eine Ölspur im Kurvenbereich. Im Sendegebiet gibt es im Moment keine Blitzer und Abstandsmessungen. Radio Osnabrück wünscht euch eine gute und sichere Fahrt.
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1: Im Moment in Osnabrück Atter 16 Grad, dazu Vechta 17 Grad. In der Nacht bleibt es im Weser-Ems-Gebiet meist ruhig und mild. Bei dichterer Bewölkung liegen die Temperaturen zwischen 15 und 18 Grad. Heute gibt es einen Mix aus Wolken und freundlichen Abschnitten. Am Nachmittag wird es angenehm warm mit 22 bis 24 Grad. Zum Abend hin sind vor allem im Süden und Osten einzelne Schauer oder kurze Gewitter möglich. Und der Wind ist meist schwach, nur in der Grafschaft Bentheim und Richtung Wiehengebirge zeitweise etwas lebhafter.
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1: Vorsicht auf der A33, Bielefeld Richtung Osnabrück zwischen Hilter und Borgloh. Kloster Ösede, dort befindet sich eine ungesicherte Unfallstelle. Ebenso auf der A31, Meppen Richtung Leer zwischen Papenburg und Dreieck Bunde besteht Gefahr durch eine ungesicherte Unfallstelle. Im Sendegebiet gibt's im Moment keine Blitzer und Abstandsmessungen. Radio Osnabrück wünscht euch eine gute und sichere Fahrt.
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1: Ich bin Tine Klimach. US-Präsident Trump hat die nächste Woche als Zeitraum für eine mögliche Einigung mit dem Iran auf ein Rahmenabkommen genannt, das die Öffnung der Straße von Hormuz umfasst. Das berichtete der US-Sender ABC News unter Berufung auf ein Telefoninterview mit Trump. Dieser habe ergänzt, dass er dem Abkommen noch nicht zugestimmt habe. Das EU-Parlament und die Mitgliedstaaten haben sich auf eine härtere Migrationspolitik geeinigt. Künftig soll es Rückkehrzentren in Drittstaaten geben. Es werden auch weitere Asylregeln verschärft, um mehr Abschiebungen zu ermöglichen. In sogenannten Return-Hubs außerhalb der EU sollen abgelehnte Asylbewerber kommen, die nicht in ihre Herkunftsländer zurückgebracht werden können. Das kann der Fall sein, wenn das Herkunftsland die Einreise verweigert oder zu dem Staat keine diplomatischen Beziehungen bestehen. Ein neuer Stellplatzinformationsdienst soll Fahrern von Lastwagen helfen, einen Parkplatz zu finden. Enthalten sind Daten von allen gut 1800 Rastplätzen in ganz Deutschland. Bundesverkehrsminister Schnieder gibt das System heute Vormittag an der A2 bei Hamm offiziell frei.
2: Wo genau ist noch ein Stellplatz frei? Lkw-Fahrer sollen nicht mehr lange suchen müssen und so auch schneller runter von Autobahnen und anderen Straßen, wo sie anderen im Weg rumfahren. Gespeist wird die Stellplatzsuchhilfe mit Daten aus dem Mautsystem, nahezu in Echtzeit. Ruhezeiten sollen so besser eingehalten werden können und am Ende alle Verkehrsteilnehmer profitieren von mehr Platz auf den Straßen und einer verbesserten Sicherheit. Aus Berlin, Jan-Henna Reitze.
1: Zum Sport. Heute beginnt für die deutsche Fußballnationalmannschaft die WM-Mission. Am Nachmittag geht es von Frankfurt am Main aus in die USA. Dort trifft das deutsche Team am Samstag im letzten Testspiel auf den Gastgeber USA.
3: Rund 9 Stunden Flugzeit sind es von Frankfurt nach Chicago. Durch die Zeitverschiebung fliegt das Team am Nachmittag los und kommt auch am Nachmittag an. Die ersten Tage gilt es also, den Jetlag zu überwinden. Das Klima ist sommerlich heiß. Bundestrainer Nagelsmann will die kommenden Tage nutzen und so viel wie möglich trainieren, um den Feinschliff vorzunehmen für den WM-Start. In Chicago stößt dann auch Stürmer Kai Havertz zum Team und macht den 26-Mann-Kader perfekt. Thomas Bremser, Nachrichtenredaktion.
1: Die Fußballweltmeisterschaft in den USA, Kanada und Mexiko startet am 11. Juni.
4: Unser Wetter für Osnabrück und die Weser-Ems-Region.
5: Derzeit in Bramsche 15 Grad, dazu Herzlake 17 Grad. In dieser Nacht bleibt es bei uns meist dicht bewölkt und mit 14 bis 17 Grad weiterhin mild. Morgen startet grau, im Tagesverlauf gibt es im Weser-Ems-Gebiet aber auch freundlichere Abschnitte. Am Abend ziehen örtlich Schauer oder Gewitter durch. Die Temperaturen erreichen 22 bis 24 Grad, später wird es wieder unbeständiger. Am Donnerstag zeigt sich öfter die Sonne, einzelne Schauer sind aber noch möglich. Zum Freitag hin bleibt es insgesamt freundlicher, trockener und etwas kühler.
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